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Triangel-Spezial live im Radio Störfunk. Heute am Mikrofon Werner Feucht. Und es gibt drei Sondersendungen mit einer Deutschrock-Gruppe namens Birth Control. Ich habe schon vor vielen, vielen Monaten die Gruppe Eulenspiegel und ihre Kinder euch vorgestellt, aber die Gruppe Birth Control, die ich selber schon live gesehen habe in früheren Zeiten, die möchte ich euch gebührend vorstellen und ungefähr aus 11 bis 12 CDs Songs spielen. Ein wenig zur Geschichte von der Gruppe Birth Control. Die gründeten sich aus zwei Bands 1966, aber 1970 kam es zu der Besetzung, die erste CD rausgebracht hat, namens Birth Control. Die Besetzung war Gesang, Schlagzeug, Percussion Bernd Noske, an der Gitarre Bruno Frenzel, am Bass war Bernd Koschmieder und die Orgel bediente Klaus Sobotta. Und aus diesem ersten Album aus dem Jahre 1970, das noch ein bisschen ungewöhnlich klang, mit vielen Instrumentalsongs, unter anderem auch mit diesem ersten Song. Und der heißt Sundown. Hier kommt die Gruppe Birth Control.

Sundown hieß dieser Song von der Gruppe Birth Control aus ihrem ersten Album aus dem Jahre 1970. Für Plattensammler noch interessant, die Platte erschien damals in einem ungewöhnlichen Cover einer runden Dose, die einer Anti-Baby-Pillen-Verpackung glich. Wenn man die noch findet, muss man ordentlich in die Tasche greifen. Die ist sehr gesucht und sehr teuer. Ein zweites Stück noch aus diesem ersten Album und das heißt Recollection.

Recollection von ihrem ersten Album Birth Control. Ja, sie waren noch ein bisschen klassisch angehaucht. Wie gesagt, sehr viel instrumentale Songs auf dieser LP. Ja, Reinhold Sobotta verließ dann die Gruppe an der Orgel. Ersetzt wurde er durch Wolfgang Neuser. Und mit ihrer zweiten LP Operation fanden sie dann zu ihrem Stil, den man von Birth Control kennt. Und sie hatten dann großen Erfolg mit dieser LP und wurden sogar eingeladen nach England und traten dann als erste Gruppe im bekannten Marquee Club in London auf. Von dieser zweiten LP Operation, da hören wir heute ein paar Songs. Und zwar fangen wir an mit dem Song Stop Little Lady, Birth Control aus dem Jahre 1971.

Double Little Lady war das aus dem zweiten Album von der Gruppe Birth Control, Operation. Der nächste Song von diesem Album, Just Before the Sun Will Rise, Birth Control.

Ihr hört heute Driang Spezial mit am Mikrofon Werner Feucht und heute über die Band Birth Control aus Deutschland. Ja, das war Before the Sun Will Rise. Jetzt kommt als nächster Song von diesem zweiten Album Operation The Work Is Done.

The Work is Done, Birth Control aus ihrem Album Operation. Ein letzter Song von diesem fantastischen Album, wie ich finde, Pandemonium, Birth Control.

Pandemonium von ihrem zweiten Album Operation. Bevor wir zum dritten Album kommen, der Hinweis, die heutige Sendung Triangel Spezial wird montags von 7 bis 8 Uhr wiederholt, steht eine Woche lang in der Mediathek zu jeder Tages- und Nachtzeit. Ja, jetzt kommen wir zur dritten, vielleicht ihre erfolgreichste CD-LP namens Hoodoo Man in der gleichen Besetzung wie auch die vorherige Operation mit Bernd Koschmider am Bass, Bernd Noske Gesang, Schlagzeug, Percussion, Bruno Frenzel Gitarre und Wolfgang Neuser an der Orgel. Und daraus jetzt noch ein längerer Song und vielleicht noch ein ganz kurzer Song. Wir hören jetzt das Titelstück von diesem Album aus dem Jahre 72 und zwar Hoodoo Man, Birth Control.

Kudu Man von Birth Control. Und wie gesagt, die zwei nächsten Spezialsendungen von mir gehen auch über die Gruppe Birth Control. Jetzt noch ganz kurz eingespielt, ein ganz kurzes Stück. Kaulstoß, bevor es dann weitergeht mit Triangle on Air.

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1: Heute ist im Dorf viel los, weil heute die Blaskapelle mitten im Dorf ein Dorffest feiert und der Treffpunkt Blasmusik ist natürlich auch dabei mit vielen Musikanten. Auf dem Dorfplatz haben wir uns alle versammelt und so heißt dann auch die erste Polka von der Blaskapelle Mistrinanka auf dem Dorfplatz. Normalerweise heißt sie Loisa-Polka, aber hier auf dieser CD das Beste der Blaskapelle Mistrinanka heißt sie auf dem Dorfplatz. Willkommen zum großen Dorffest.

Heute ist im kleinen Dorf was los. Davon sang Joschi Hackl und seine original fidelen Egerländer. Und alle tanzen im Polka-Schritt, aber auch Walzer sind sehr beliebt. Und der nächste Titel im Dreivierteltakt wird angestimmt von der Egerländer Nachtigall Mimi Herold. Wenn die Dorfmusik einen Walzer spielt, dann sind alle auf der Tanzfläche.

Ja, die Dorfmusik spielt einen Walzer, aber jetzt als nächstes wieder eine Polka im Zweivierteltakt. Die Musikkapelle Kleiner Odenwald Allemühl stimmt diese Polka an, die Franz Meierhofer komponiert hat und arrangiert hat sie Michael Kuhn. Das kleine Dörfchen.

Das kleine Dörfchen von Franz Mayerhofer. Aus seiner Feder hören wir gleich noch eine weitere Polka mit einem Text von Franz Göldl. Und diese Polka haben die Murgtal-Musikanten auf ihrer CD aufgenommen, wenn im Dorf die Blasmusik erklingt. Zuvor noch ein Traditionstitel mit der Egerländer Blasmusik, ein kleines Dorf. Musik.

Wenn im Dorf die Blasmusik erklingt, dann geht's auf die Tanzfläche und dann geht's rund um und um, da wird's einem dann ganz heiß. Aber wir haben ja im Dorf zum Glück einen Dorfteich und so heißt auch der nächste Titel. Dort kann man sich erfrischen. Am Dorfteich von Jans Lappag mit der Blaskapelle Morawanka.

am Dorfteich mit Jens Labak und seiner Blaskapelle Morawanka. Und dort am Dorfteich treffen sich im Sommer alle Dorfkinder und vergnügen sich im Wasser. Dorfkinder, diesen Walzer hat Robert Peyer geschrieben für seine Original-Burgenland-Kapelle.

Neuigkeiten gibt es aus der Steiermark zu vermelden. Der Komponist Franz Mayrhofer hat geheiratet vor kurzem. Wir gratulieren herzlich und wünschen euch beiden alles Gute und vor allen Dingen beste Gesundheit. Ich könnte mir vorstellen, dass die nächstfolgende Polka, die wir im Programm haben, auch komponiert von Franz Mayrhofer, dass er diese Polka seiner Liebsten gewidmet hat. Die schönste im Dorf, eine Aufnahme mit Wolf-Dieter Vetter und deine Blasmusik und anschließend dann Bernd Wolf und seine Egerländer Musikanten mit der Egerländer Dorfpolka von Alexander Pfluger.

0: Das war die Egerländer Dorfpolka von Alexander Pfluger. Kann mir denn jemand verraten, wie heißt das schöne Dorf, wo es diese schönen Mädchen gibt? Wahrscheinlich liegt es im Elsass, weil die Kapelle Zurbuja Harzwut, die diesen Titel jetzt spielen wird, auch im Elsass zu Hause ist. Oder heißt dieses Dorf Lackendorf, weil dort gibt es schöne Lackendorfer Mädel. Davon erzählt uns dann Lukas Bruckmeier und seine böhmischen Kameraden.
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Bystrocitka, mein schönes Heimatdorf, eine Polka von Antonín Zvácek, arrangiert von Siegfried Rundl und aufgenommen von Michael Mayer und seine Blasmusikfreunde.

Wenn Dorfglocken klingen, ein Walzer von Uwe Sören Brandt. Unsere Sendung klingt aus mit einer Polka von Hubert Wolf im kleinen Dörfchen, gespielt von Gunnar Died und sein Blasorchester Egerland und dem Walzer von Jaroslav Liszt, Egerländer Dorfschwalben mit der Blaskapelle Schabernack.

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2: 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Hier sind jetzt für euch die Basement Sessions, feinster Reggae, Dub, Funk, Hip-Hop und Co. mit Dubmatics aus Toronto, Kanada. Viel Spaß!

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1: 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Ich wollte zuerst einfach so meine Meinung äußern über eure drei verschiedenen Gedanken. Dafür würde ich sagen, habt ihr fast gleich gesagt. Houdin, yes, for ladies, I mean, you get the same idea, because what you develop about the emancipation for the family is very important. Very, very important. Moussa, c'est Moussa, non? Oui, il a dit aussi, aidez pas Steph. Je corrige pas. C'est ça, c'est dans le sens, aidez pas Steph. Mais c'est qui passif? Passif, c'est chacun d'entre nous. C'est chacun d'entre nous. Qui ne veut pas céder, ne va pas aller loin. Passif, c'est la conviction de ce que l'on veut avoir. Passif, c'est die Überzeugung von alles, was man haben möchte. Yeah. This is the idea to get what we want to have. For that, you have to invest. Lady, and you, I'm sure you know that. 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Ça veut dire surtout l'éducation dont vous avez parlé. Elle est importante quand on connaît le système ici.
2: Merci, merci beaucoup.
3: Ja, das war ein Beitrag von der Konferenz der senegalesischen Diaspora in Hannover und der vorwiegend auch mit dem Fokus auf die Pastef-Partei, die ja regiert aktuell im Senegal. Er hat sich ja, wie ihr gehört habt, auch teilweise auf Deutsch eben sehr bedankt, dass alle zusammenkommen und ihre Meinung kundgeben können. Er sieht sich halt selber nicht, sieht, hinterfragt, was bedeutet Pastef eigentlich, und hat halt gesagt, dass jeder Mensch, der hier ist, ein Pastef ist, und sieht vor allem den großen Punkt eben auf der Bildung. Alors, la personne qui venait de parler partageait bien son opinion. Il était très fier qu'il y a cette conférence, qu'il partage les idées sur la famille et que surtout l'éducation joue un rôle très important, que chacun qui participe de cette réunion fait partie du PASTEF.
4: 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Donc, avant tout, on va écouter une musique de Abdou Guitassé qui a chanté le président du PASTEF, Ousmane Sonko. Et après, on va revenir sur un autre thème qui parle sûrement du racisme. Parce que quand les gens vivent à l'étranger, tout n'est pas bon, il y a aussi des difficultés. On va essayer de voir quelles sont les difficultés qu'il en encourt aussi.
3: Ja, wir hören ein Lied, was dem senegalesischen Präsidenten Ousmane Sonko den Titel trägt, was ihm gewidmet wurde. Und danach kommen wir auch schon in der zweiten Sendestunde an und möchten mit euch auch über Probleme sprechen von Menschen, die aus der senegalesischen Diaspora hier in Deutschland sind, und wie man damit umgeht.

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2: Mit Miriam Rossius. Die USA und der Iran erzielen eine vorläufige Übereinkunft für ein Ende des Krieges. Der neue Bildungsbericht befasst sich mit Ungleichheiten wegen der sozialen Herkunft. Und der ukrainische Präsident Selenskyj verurteilt die Beschädigung des Kiewer Höhlenklosters als Verbrechen gegen die christliche Kultur. Die USA, der Iran und der Vermittlerstaat Pakistan haben eine vorläufige Übereinkunft für ein Ende des Krieges bekannt gegeben. US-Präsident Trump erklärte, dass nach der Unterzeichnung die Blockade iranischer Häfen durch die US-Marine aufgehoben werden soll. Nach Auskunft des pakistanischen Premierministers Sharif soll das Papier am Freitag in der Schweiz unterzeichnet werden. Bundeskanzler Merz lobte die Einigung auf der Plattform X als diplomatischen Durchbruch. Die grünen Europaabgeordneten Neumann sprach im Deutschlandfunk von einem guten Schritt für die Weltwirtschaft.
3: Man darf aber nicht vergessen, was die Gegenleistung ist, die das iranische Regime dafür verlangt hat, nämlich dass die Sanktionen zunehmend aufgehoben wird, mit denen wir es ja geschafft haben, das iranische Regime zu schwächen, bis der Krieg begann. Und dass eingefrorene iranische Vermögen zur Hälfte freigegeben werden müssen. Das ist ja die Grundvoraussetzung dafür, dass die Straße von Hormuz dann geöffnet werden soll. Das ist wirklich sehr, sehr bitter, weil das ist das Gegenteil von dem, wofür wir politisch über die letzten Jahre und Jahrzehnte im Sinne der Menschen im Iran gekämpft haben.
2: Hanna Neumann, sie sitzt für die Grünen im Europaparlament und ist dort Vorsitzende der Delegation für die Beziehungen zum Iran. Mit der vorläufigen amerikanisch-iranischen Übereinkunft befasst sich auch der G7-Gipfel, der heute im französischen Evian beginnt. Es wird darum gehen, die Folgen dieser Vereinbarung zu bewerten. Ob es etwa dazu geeignet ist, nachhaltig die Öffnung der Straße von Hormuz zu garantieren. Katrin Schmid.
4: In diesem Fall haben die europäischen Staats- und Regierungschefs der G7 bereits signalisiert, dass sie sich bei der Absicherung der wichtigen Handelsroute vor Ort engagieren wollen. Der Gastgeber, Frankreichs Staatspräsident Macron, hat auch die Staats- und Regierungschefs von Ägypten, Katar und den Vereinigten Arabischen Emiraten zu einer Sitzung geladen, da sie zuletzt als wichtige Unterhändler und Vermittler zwischen Iran und den USA fungiert haben.
2: Auf dem dreitägigen G7-Gipfel geht es außerdem um die Lage der Ukraine und die Entwicklung künstlicher Intelligenz. Bundesbildungsministerin Prien stellt am Mittag den nationalen Bildungsbericht vor. Im ARD-Fernsehen sagte die CDU-Politikerin, dass es nach wie vor eine erhebliche Abhängigkeit von Bildungserfolg und sozialer Herkunft gibt. Das liegt laut Prien oft an einem Migrationshintergrund oder an Armut. Der aktuelle Bildungsbericht zeigt ihrer Meinung nach deutlicher als frühere Ausgaben, dass die frühe Bildung im Elternhaus und in der Kita entscheidend ist. Der Bericht wird alle 2 Jahre von unabhängigen Forschenden aus wissenschaftlichen Einrichtungen und statistischen Ämtern verfasst. Die Pflegebeauftragte der Bundesregierung, Staffler, will die Kinder pflegebedürftiger Eltern weiter finanziell schützen. Sie seien durch die Hilfebedürftigkeit ihrer Eltern ohnehin belastet, sagte die CSU-Politikerin dem Redaktionsnetzwerk Deutschland. Das muss Staffler zufolge anerkannt werden. Sie kann sich aber eine andere Höhe des freigestellten Einkommens vorstellen. Kirsten Gierschig.
5: Wenn pflegebedürftige Eltern auf Sozialhilfe angewiesen sind, müssen sich deren Kinder bis zu einer Einkommensgrenze von 100.000 Euro bislang nicht an den Kosten beteiligen. Gesundheitsministerin Nina Warken, CDU, will diese Grenze ersatzlos streichen, um die Kommunen zu entlasten. So steht es im Entwurf des Pflegeneuordnungsgesetzes. Zuvor hatten bereits Oppositionspolitiker und Mitglieder des Koalitionspartners SPD Warkens Pläne kritisiert. Die Gesundheitsministerin hält daran aber fest.
2: Nach einem russischen Raketenangriff gibt es ukrainischen Behörden zufolge erhebliche Schäden an der Hauptkirche des Höhlenklosters in Kiew. In sozialen Netzwerken kursieren Bilder, die das brennende Dach der Maria-Entschlafens-Kathedrale zeigen. Das im Zentrum Kiews gelegene Höhlenkloster wurde im 11. Jahrhundert errichtet und gehört zum UNESCO-Weltkulturerbe. Der ukrainische Präsident Selenskyj sprach von einem Verbrechen gegen die christliche Kultur. Er forderte die G7-Staaten erneut auf, die Hilfe für die ukrainische Luftabwehr zu verstärken. Russland wies die Verantwortung für die Schäden zurück. Nach Darstellung des Verteidigungsministeriums soll eine Rakete der ukrainischen Luftabwehr in dem Kloster eingeschlagen sein.
1: Das Wetter.
2: Von Norden bis zur Mitte ist es wechselnd bis stark bewölkt. Im Nordosten sind einzelne Schauer und Gewitter möglich. Im Süden und Südwesten scheint länger die Sonne. Die Höchstwerte liegen heute bei 16 bis 25 Grad.
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1: Eine Sache ist heute wie jeden Montag, denn es ist wieder Zeit für gute Nachrichten hier im Störmelder, die uns heute Milla präsentiert. Es geht zum Beispiel um Korallenriffe und im zweiten Part dann auch noch um Rettungsschwimmer. Und dann gibt es heute aber noch eine Besonderheit, nämlich haben wir einen Gast, der uns vom African Picnic Festival in Schwäbisch Hall berichtet, nämlich der Organisator Tunzi Fesi. Herzlich willkommen, wir werden ihn gleich hier im Studio begrüßen dürfen. Wir hoffen, ihr habt damit einen guten Start in die Woche mit den Good News und dem Interview und wir starten jetzt in den Störmelder mit Musik. Am Mikro sind Rosa und Lisa und ihr hört jetzt Hannah Jadgu mit Doing Now. 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

0: hört Radio Störfunk und am Mikro sind hier Rosa, Lisa, später Miller und aktuell aber auch Tunzi Fesi aus Schwäbisch Hall. Es geht hier nämlich heute in unserer Good News Sendung um das African Picnic Open Air hier in Schwäbisch Hall. Das Festival ist umschrieben mit Culture and Lifestyle of Africa, aber ich frage jetzt erstmal dich, Tunzi, als Organisator, was ist denn das African Picnic Festival?
1: Das African Picnic Festival ist ja ein Kulturfestival, wo Leute aus verschiedenen Kulturen zusammenkommen sollen. Aber in erster Linie, die Idee war ja, also die afrikanische Kultur, wo kann man sich treffen und wo kann man denn die afrikanische Kultur präsentieren? Ne? Und das ist eigentlich ein Open-Air-Festival.
0: Ja.
1: Also, um afrikanische Kunst zu präsentieren.
0: Ja, danke dir erstmal für diese Erklärung zum Einstieg. Ich habe gelesen, es ist das 13. Festival dieses Jahr, richtig?
1: Genau, ja.
0: Genau, und kannst du uns vielleicht nochmal sagen, wann und wo es stattgefunden hat?
1: Also es findet am Hospitalhof statt, am Goethe-Institut, und das war immer da seit 2014.
0: Genau, vom 3. bis 7. Juni gab es da einiges an Programmen, was geboten wurde. Kannst du es vielleicht auch nochmal grob zusammenfassen, was da alles an Angeboten vor Ort war?
1: Angeboten war, also ich fange mal mit der Musik, das ist das Hauptteil.
0: Ja.
1: Die Live-Bands, die am Freitag gespielt haben, Samstag auch, am Sonntag auch. Also das heißt, es war halt Musik, Darbietung ab Freitag bis Sonntag und immer ab 16 Uhr. Das heißt, es ist einfach mal ein Familienfestival, ne? Ein Kulturfest, das sollte irgendwie dann natürlich geguckt werden, dass auch die Familien und die Kinder auch, da gibt es halt Malecken zum Beispiel von Kribo, also Kribo als, das ist die Abkürzung von, oder Chris nennt sich halt Kribo Tattoo Studios in der Gelbinger Gasse. Der macht ja auch Painting und also Malen und der hat irgendwie so Workshops gegeben für die Kinder, damit die Eltern sich entspannen können. Und dann gibt es ja auch Essen, also verschiedene Küchen gab's dieses Jahr, Südafrika, Nigeria, Eritrea. Und wir suchen halt immer jedes Jahr drei Länder, die wir präsentieren können. Südafrika ist halt immer dabei, weil ich bin Südafrikaner. Und es hat auch natürlich das Festival war ja nicht einfach so irgendwie ein Festival wegen Musik, sondern da gibt's ja einen Feiertag in Südafrika, Nationalfeiertag, 16. Juni,
0: ja,
1: 2000. Und dieser 16. Juni ist ein Andenken an Apartheid-Geschehnisse, also 1976 in Südafrika. Und ich wollte immer auch diesen Tag mit einbeziehen. Deshalb ist Südafrika halt dann immer dabei und ja, gibt es halt irgendwie viele aus Südafrika, die kommen, weil die diesen Nationalfeiertag halt feiern. Aber weil Afrika halt größer ist als Südafrika, dann ist es natürlich irgendwie schöner, alle mit einzubeziehen.
0: Ja, und dann quasi immer aus zwei weiteren Ländern noch verschiedene Aspekte. Ich habe zum Beispiel auch von du hast das Kochen und das Essen schon angesprochen. Ich habe von Kochworkshops gelesen. Kannst du uns zu den Workshops allgemein noch ein bisschen mehr sagen?
1: Ja, die Workshops, das war das erste Mal, wo wir einen Kochworkshop angeboten haben. Wir haben gedacht, wir probieren es halt zwei Tage davor, am Mittwoch. Und es war interessant, es war eigentlich lustig, ja, es war eigentlich ein Erfolg von dem, was wir, wir haben es halt zum ersten Mal gemacht. Mhm. Und da haben wir es irgendwie auch erreicht, was wir erreichen wollen. Einfach mal die Botschaft zu senden, komm vorbei, wir laden euch ein und mach mit, schnibbel mit, Karotten, Tomaten, alles was da war. Es war einfach so eine Mitmachaktion dieses Jahr, was allgemein war das halt Thema. Be included, sei dabei. Und das ist irgendwie echt, das hat auch gut funktioniert dann, ja.
0: Ja, und daneben auch noch zum Beispiel zum Trommeln auch oder zu Capoeira?
1: Genau, die Workshops. Capoeira hat ja, glaube ich, zum vierten Mal ist der Schock da, also der Capoeira-Lehrer. Und er kommt halt irgendwie ab und zu mal, also nicht jedes Jahr, aber der ist ja ab und zu, also immer mal wieder da. Und da gab es halt einen Trommelworkshop. Also das sind die Angebote, die wir haben. Also fast immer gleich eigentlich. Und das sollte auch Slackline dieses Jahr dabei sein. Der Pablo wollte Slackline auch anbieten. aber es hat irgendwie in den letzten Minuten nicht geklappt, aber trotzdem, also wir versuchen halt irgendwie andere Angebote, also wenn du mal irgendwie so einen Workshop, den du irgendwie anbieten möchtest, komm vorbei, biete mal was vor oder du, keine Ahnung, also ja, einfach mal gucken, offen. Zu gucken, dass das was im Angebot ist für dich. Also Trommel-Workshop war da, Capoeira, Essens-Workshop-Angebot und Malen. Das waren die, glaube ich, vier Workshops, die es gab.
0: Ja, und daneben spielt die Musik noch eine große Rolle, hast du schon gesagt. Welche Bands waren denn beim African Picnic Open Air Festival?
1: Los Calameros war da. Los Calameros ist aus Schwäbisch Hall, also ich bin auch der Franz-Sänger von Los Calameros. Jammeram war auch da am Freitag, also die zwei Bands haben am Freitag gespielt, damit es einfach so eine Dynamik ist über das ganze Wochenende. Also nicht nur irgendwie traditionelle afrikanische Musik oder African Pop Musik, sondern auch mal Bands von hier. Genau.
0: Ganz Verschiedenes und dann auch noch verschiedene Shows. Kannst du uns sagen, was es da noch so für Show-Einlagen gab?
1: Du meinst?
0: Ich meine zum Beispiel, der Slackline-Workshop ist leider ausgefallen, ja. Meintest du, aber noch in die akrobatische Richtung war was auf dem Line-Up?
1: Ja, da war eigentlich nur, glaube ich, Slackline auf dem Line-Up. Oh, da gab es ja halt eine Gruppe aus Togo, die auf Stelzen laufen und sind halt irgendwie so Straßenkünstler. Geht ja auch Richtung ja, Zirkus mit Saltos, also genau, die sind dann oft zwischen das Publikum, es ist eher weniger vor die Bühne, eher halt fürs Beleben das Publikum, aber genau, das war ja so hauptsächlich Trommelmusik bei denen, aber dann auch mit Stelzen, mit Bewegung, mit Saltos, mit Tanzen, so ein Show halt, das war genau das.
0: Ja, ein Programm auf jeden Fall, was, denke ich mal, viele Leute anzieht. Ihr wolltet auch viele eben mit einbeziehen. Kannst du denn schätzen oder was wäre deine Schätzung, wie viele Besucher waren dann da?
1: Am Freitag, ich denke, waren ja gut 500 Leute da. Und am Samstag, ja, insgesamt über das ganze Wochenende, ich denke, das sind dann mehr als 1000 Leute, die rein und raus gehen und dann abends bleiben welche, dann für die Konzerte, ja.
0: Danke, dass du auf jeden Fall uns hier schon mal einen ersten Einblick über das African Picnic Open Air gegeben hast. Wir wollen gleich auch noch ein bisschen mehr darüber sprechen, ein bisschen über das Feedback sprechen und was es da noch alles gab. Und jetzt hören wir aber ein Lied von einer Band, die wie gesagt auch beim African Open Air aufgetreten ist, nämlich Jammeram mit Greenleaf.

0: Jamram mit Green Leaf hier im Störmelder auf Radio Störfunk. Das Lied haben wir nicht ohne Grund gespielt, denn Jamram, die Band, konntet ihr beim African Picnic Festival hier in Schwäbisch Hall hören. Da befragen wir, Lisa und ich, Rosa, gerade Tunzi Fesi dazu, denn er ist der Organisator von dem Festival und hat uns schon einiges darüber berichtet, was denn da alles so stattgefunden hat und was man alles erleben konnte. Ein kleiner Hinweis, bevor wir weiter mit dem Interview machen. Die Band Jamram, die könnt ihr auch noch morgen in Störfunk live hören. Da gibt es nämlich den Mitschnitt vom Festival von 14 bis 16 Uhr für euch zu hören. Jetzt habe ich aber noch ein paar Fragen an dich, Tunzi, denn ich habe mich erstmal noch gefragt, wie es denn so den Besuchern, die da waren, beim Festival gefallen hat. Gab es da irgendwelche Rückmeldungen, die du mitbekommen hast?
1: Ja, ich habe also Rückmeldungen bekommen, die immer mal wieder so jeden Tag, wenn ich dazu, am Samstag zum Beispiel, war ich auch auf dem Markt, habe dann positive Rückmeldungen bekommen von den Leuten, ja.
0: Und kannst du einschätzen, wer alles so im Publikum war? Also waren das Leute, die sich schon mit afrikanischer Kultur auskannten oder einfach Interessierte?
1: Ja, ich glaube eine Mischung aus allem Interessierte. Ich war auch überrascht, muss ich sagen, über das Publikum, weil man kennt halt über die Jahre die Leute, die dann kommen. Aber ich glaube, jetzt war das halt eine andere Dynamik. Da waren ja einfach, glaube ich, Musikinteressierten dabei, Kulturinteressierten. Vielmehr auch irgendwie erwachsene Menschen, also halt wirklich Leute, die, ja, ich sag mal, irgendwie von der Musikschule habe ich auch ein paar Leute gesehen, wo ich mir gedacht habe, ah, okay, das Gesicht des Publikums ändert sich.
2: Es hat mich auf der anderen Seite auch nicht überrascht, weil ich wusste, das Programm zieht ja auch, also du weißt, wem es zieht. Und genau die Leute waren da, also es ist ein gemischtes Publikum. Aber ich habe mich gefreut, dass ich neue Gesichter gesehen habe. Also dachte, wo kommen die ganzen Leute her?
0: Ja, ist auf jeden Fall schön dann zu sehen, dass man auch ein breites Publikum eben ansprechen kann mit dem Programm, was man da ausrichtet. Kannst du uns ein bisschen so, wir waren ja beide auch nicht vor Ort, die Stimmung beschreiben, die während dem Festival da war?
1: Die Stimmung war locker. Das war eine angenehme Stimmung, war auch nicht so ganz heiß, das Wetter hat einfach mal gepasst, dass jeder irgendwie, glaube ich, locker und gut drauf ist, es war gut. Also die Leute waren halt hauptsächlich am Grinsen, am Lachen, am Reden, das war wirklich eine schöne Begegnung.
0: Was mich noch dann interessiert, was war dein persönlicher Lieblingsmoment?
1: Mein persönlicher Lieblingsmoment, oh, da bin ich jetzt irgendwie überfordert, weil ich fand, das war die gesamte Stimmung, weil es gab halt nichts Negatives, es gab ja nichts, wo du sagst, irgendjemand hat sich verletzt oder verbrannt oder irgendwie ist da irgendein Streit entstanden, das war mein Lieblingsmoment, ja.
0: Das freut mich auf jeden Fall, dass du dann so einen ziemlich langen Lieblingsmoment hattest, wenn es über das ganze Festival so geht. Was würdest du dann auch nochmal persönlich sagen, was so das African Picnic besonders macht, warum es dir auch wichtig ist, das dann zu organisieren?
1: Ja, in erster Linie bin ich ja jemand, der nicht still sitzen kann. Und ich mag das einfach, wenn Menschen zusammenkommen. Ich bin da, ich glaube, das gibt mir auch Halt hier in Deutschland, du kannst, also ich finde es cool einfach zu sagen, ich plane jetzt mal was, ja, ich nutze die Zeit, um das was zu tun, was ich mag und das kommt halt mit der Herausforderung, die ich mag, weißt du, also irgendwie jemanden zu suchen, der das macht, ob du den kriegst, weiß ich nicht, das ist alles irgendwie so, das kannst du nicht entscheiden, ob es klappt. Und das sind die schönen Momente, ja, also einfach mal was tun, was ich mag, was ich gerne tue. Und es ist auch nicht, dass ich irgendwie geträumt habe, eines Tages ein Festival zu machen, sondern es ging ja einfach aus dem, was kannst du aus der Musik machen, wie kannst du Menschen zusammenbringen. Und ich habe dann auch irgendwie ein Skateboard-Projekt in Südafrika, wo ich Skateboards sammeln. Und da habe ich gedacht, ja, das kannst du auch über diese Plattform machen. Also da kannst du einfach mal anderen mitteilen lassen. Es ist einfach machen, ja. Und die Musik ist immer im Vordergrund auf jeden Fall. Also die Bühne, die Konzerte, das ist jetzt, sagen wir mal, über die Jahre ja, es wird immer langsam zu einem Festival, zu einem Konzert. Und das liebe ich und das will ich irgendwie, da kriegst du halt Bock nochmal alle Jahre zu sagen, okay, welche Band jetzt, ja, und was willst du präsentieren? Und das ist halt ein Konzertabend, ein Konzertfestival halt. Und das will ich halt weitermachen. Und nächstes Jahr kommt da noch mehr und da bin ich jetzt gerade am Suchen, wer konnte nächstes Jahr spielen. Und ja, das weiß ich nicht, aber da bin ich gespannt selber.
0: Das heißt, du hast auf jeden Fall noch vor, das African Picnic Festival weiterhin zu organisieren und es bleibt auch hier in Schwäbisch Hall?
1: Ja, ich habe, genau, das sind die weiteren Ideen, die ich entwickelt habe über die Zeit, nicht nur in Schwäbisch Hall zu machen, sondern in anderen Städten auch das African Picnic zu machen. Ja, und da muss ich dann Kapazität und Energie dazu haben. Also das ist schon irgendwie die letzten Jahre so. Da haben ein paar andere Leute, die ich kenne, die in anderen Städten wohnen und sagen, ey, komm, mach mal das hier. Aber da muss halt die Zeit und Energie dafür. Und aber ich glaube, das kann ja passieren. Ich habe auch andere Ideen. Ich habe Miro auch mal, glaube ich, vor ein paar Monaten gesagt, es ist so das Wort international, weißt du, weil ich will halt ein internationales Festival jetzt machen. Also das heißt African Picnic schon, aber weißt du, das ist halt irgendwie super, wenn du siehst, ah, das hat schon stattgefunden. Aber jetzt kann es halt irgendwie quasi mit einer peruanischen Band, kann es irgendwie quasi auch mit einer Band aus Argentinien, weißt du, so viel mehr dann bunt und ja. Also das ist die Idee für nächstes Jahr. Ich weiß jetzt nicht, ob das jetzt irgendwie klappen wird. Also das heißt, die Idee wäre dann, alle zwei Jahre African Picnic und alle zwei Jahre was Internationales zu machen. Weil es bietet sich an, Schwäbisch Hall ist ja so bunt und es ist ja irgendwie, es bietet sich halt an. Also das ist die Idee.
0: Ja, da können wir auf jeden Fall dann gespannt sein, wie du deine Ideen umsetzen kannst und ob wir dann nächstes Jahr hier in Schwäbisch Hall dann so ein internationales Festival haben.
1: Ich hoffe, das klappt.
0: An der Stelle schon mal ein großes Dankeschön, dass du uns heute hier im Störmelder im Mittagsmagazin besucht hast. In unserer Good News Sendung, hat ja richtig gut reingepasst, sind eben gute Nachrichten, dass das so ein Erfolg war, das African Picnic Festival. Wir machen jetzt hier weiter in unserer Sendung mit zwei weiteren Good News, die Miller uns gleich hier präsentiert. Davor hören wir nochmal Musik, nämlich von der Band, in der du selber auftrittst.
1: Danke, da darf ich das letzte Wort sagen. Danke an alle, die da waren und ja, wir sehen uns nächstes Mal und bleibt dann dran und Dankeschön an euch auch.
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0: Eben habt ihr hier auf Radio Störfunk Tunzi Fesi aus Schwäbisch Hall gehört und das nicht nur, weil er unser Interviewgast zum African Picnic Open Air war, sondern auch, weil wir ein Lied seiner Band Los Scalameros gehört haben, nämlich Run, Run, Run. Jetzt gab es eben für euch die 01099er mit Pistazieneis und wir sprechen jetzt hier im Störmelder über weitere gute Nachrichten neben dem African Picnic Festival. Genauer gesagt spricht Miller über die guten Nachrichten. Es geht in der ersten Nachricht um Korallenriffe.
1: Genau, im Strandurlaub, da freut man sich ja vor allem über das faszinierende blaue, klare Wasser und die Fischwärme und was da alles noch so im Meer rumschwimmt. Und heute geht es eben speziell um das Korallenriff rund um Puerto de Galinhas in Brasilien. Da gibt es aber einen Wettlauf gegen die Zeit. Das empfindliche Ökosystem ist stark bedroht. Vor 2 Jahren stieg da nämlich die Wassertemperatur auf fast 31 Grad an und die Folge war dann, dass ungefähr 80% der Korallen in Teilen des Riffs abgestorben sind. Weltweit gibt es ja diese Erwärmung der Ozeane und die gilt als eine der größten Bedrohungen für Riffe und ihre Bewohner. Hier gibt es jetzt aber in Brasilien einen Lösungsansatz, nämlich das Projekt Biofabrica de Corais von Roda Fernandes. Das ist ein brasilianischer Ingenieur. Bei dem geht es darum, dass er mit seinem Team ebenso abgebrochene Korallenstücke aus dem Meer einsammelt. Die dann davon noch gesund sind, die sollen im Meer wieder heranwachsen und das funktioniert durch so ein Ankleben, kann man sagen, von pro Stück ungefähr 60 Fragmenten auf einen Sockel, wo sie dann wachsen sollen, bis sie dann groß und stabil genug sind für das eigentliche Riff.
0: Und kannst du uns noch sagen, warum die Korallenriffe so wichtig für die Meere sind?
1: Korallenriffe sind tatsächlich unverzichtbar für die Meere, weil sie so als Kinderstube der Meere beschrieben werden. Da wachsen nämlich ungefähr 25% aller Meeresarten auf. Die suchen hier auch Schutz und finden Nahrung. Und wenn die eben dann kaputt gehen aufgrund der Wassererwärmung oder auch aufgrund von anderen Bauprojekten, wo eben die Riffe dann hinten anstehen müssen, dann gibt es eben fatale Folgen für die Tiere, wenn die Korallen absterben. Und die Korallen, wenn die für die Tiere relevant sind, sind sie natürlich auch für die Fischer relevant. Also sie können für die Menschen eben auch eine Lebensgrundlage darstellen. Ab 60 Euro kann man hier bei diesem Projekt, das 3 Stunden geht, eine 3-stündige Tour teilnehmen und das Geld, das man da eben zahlt, finanziert dann die Arbeit des Teams. Und das Team, das arbeitet eben dran, die Korallen gut aufzuziehen. Da geht es ums regelmäßige Säubern der Korallen und auch die Dokumentation von ihrem Fortschritt und ihr Wachsen beispielsweise. Und das Equipment muss natürlich auch bezahlt werden. Dieses Konzept nennt man dann regenerativen Tourismus. Da geht es eben darum, nicht nur die Natur generell zu schonen, sondern den Ort auch besser zu hinterlassen, als man ihn vorgefunden hat. So beschreibt es die Tagesschau. Das Projekt endet dann auch nicht mit dem Urlaub, sondern die teilgenommen haben, können als Paten ihrer Korallen Fotos und Updates erhalten. Das erhöht natürlich die Relevanz von diesem Projekt auch und beschränkt es nicht nur auf den Urlaub. Und diese Aufmerksamkeit hilft solchen Projekten auch, wenn sie eben lange Zeit für richtige Ergebnisse, also für das richtige Wachsen brauchen.
0: Der regenerative Tourismus ist damit also hier unsere erste Good News im Störmelder, beziehungsweise die zweite, wenn man eben das African Picnic Festival und das Interview, was wir eben schon gehört haben, mit dazu nimmt. Wir haben hier gleich natürlich auch noch eine zweite gute, beziehungsweise dritte gute Nachricht. Es geht nämlich gleich im Störmelder noch um Rettungsschwimmer mit Rosa, Lisa und Miller.

0: Es ist mal wieder Montag, das heißt hier im Störmelder gibt's mal wieder gute Nachrichten für euch, damit ihr super gut in die neue Woche startet. Heute war die Sendung etwas anders, denn wir haben mit einem Interview zum African Picnic Festival begonnen. Und dann gab's noch eine weitere Good News von Miller und eine letzte hast du noch für uns vorbereitet. Und es geht dort um Rettungsschwimmer.
1: Genau, ganz spezifisch gibt es nämlich einen Rekordnachwuchs bei den Rettungsschwimmern und da habe ich erstmal einige Zahlen. 2025 wurden nämlich insgesamt 1154 Menschen von Rettungsschwimmern der DLRG gerettet und es gab 2025 noch einen anderen Rekord, nämlich einen bei Kindern und Jugendlichen. Da haben über 10.000 ihr Junior-Retter-Abzeichen gemacht. Das Junior-Retter-Abzeichen, da gibt es bestimmte Anforderungen. Man muss nämlich zum Beispiel mindestens 10 Jahre alt sein und man muss bereits das deutsche Schwimmabzeichen Gold haben. Das ist in zwei Prüfungen aufgeteilt. Einmal die theoretische, da gibt es Fragebögen über zuvor erlernte Kenntnisse in Selbstrettung, Fremdrettung und auch Erster Hilfe. Und dann gibt es noch die praktische Prüfung. Da ist besonders die Ausdauer gefragt. Man muss nämlich 100 Meter schwimmen in verschiedenen Lagen, ohne dazwischen anzuhalten. Und dann gibt es wieder diese Selbstrettungsübung mit Freizeitbekleidung für realistische Bedingungen. Und auch wieder die Fremdrettungsübung. Die erfordert extra Kraft. Man muss nämlich 15 Meter zu einem Partner schwimmen und auf halber Strecke ca. 2 Meter abtauchen, da dann zwei Tauchringe hervorholen, diese wieder fallen lassen, weiterschwimmen und auf dem Rückweg dann den Partner mit dem Achselschleppgriff schleppen und den Geretteten sichern. Das sind also schon ganz hohe Anforderungen für diese kleinen Kinder.
0: Klingt auf jeden Fall ganz schön krass, was man da alles ableisten muss. Aber es ist auf jeden Fall erfreulich, dass es ja so viel Rettungsschwimmer-Nachwuchs jetzt gibt. Warum werden denn jetzt vor allem gerade so viele Rettungsschwimmer gebraucht?
1: Man könnte ja denken, dass Menschen sich mittlerweile besser einschätzen können und auch wissen, was genau sie jetzt können oder was nicht. Aber es ist eben oft immer noch so, dass Leute die Wassertiefe oder auch Strömung unterschätzen und ihre eigenen Fähigkeiten überschätzen, zum Beispiel ihre eigene Ausdauer. Und das kann vor allem oft bei Kindern passieren, die vielleicht erst schwimmen lernen. Rettungsschwimmer weisen dabei auf gefährliche Strömungen, Windverhältnisse oder mögliche Erschöpfungszustände hin und retten natürlich auch Menschen aus dem Wasser. Die sind nämlich ausgebildet, Ertrinkende zu bergen und Reanimationsmaßnahmen auszuführen. Außerdem kann es vorkommen, dass Menschen teilweise unter Alkohol- oder Drogeneinfluss stehen, was dann natürlich eine zusätzliche Gefahr für sie selber, aber auch für die Rettungsschwimmer darstellt. Wenn die Person nämlich sowieso in Panik ist und dann auch noch eben diese Einflüsse von Alkohol oder Drogen führt, dann kann es oft dazu kommen, dass zum Beispiel der Rettungsschwimmer, dass die Person in Panik sich an den Rettungsschwimmer klammert und beide dann keine Bewegungsfreiheit mehr haben. Bei jeder Rettung ist es also sehr wichtig zu wissen, dass der Eigenschutz vorgeht, auch wenn die Rettung dann vielleicht noch nicht ganz vollzogen werden kann. Insgesamt kann man also sagen, dass es wirklich eine sehr gute Good News ist, weil dieser Rekordnachwuchs bei den Rettungsschwimmern sehr wichtig ist. Rettungsschwimmer ist ein wichtiger Beruf oder eine Tätigkeit, um eben die Verletzung oder sogar Todesfälle zu verhindern und ein Bewusstsein für Gefahren des Schwimmens zu schulen. Wenn ihr da noch mehr Interesse habt, könnt ihr ja selber mal auf der Website von DLRG nachschauen und vielleicht auch das Junior-Retter-Abzeichen machen.
0: Da können wir auf jeden Fall dankbar sein, dass es jetzt so viel mehr Rettungsschwimmer gibt, die man eben, wie du es gerade dargestellt hast, auch wirklich dringend dann braucht. Auch ein großes Dankeschön an dich, Miller, dass du uns heute die zwei weiteren Good News vorgestellt hast. Hier im Störmelder sind wir noch nicht ganz am Ende der Sendung angekommen, denn ihr wisst es fehlen noch die Veranstaltungstipps und das Wetter, die gibt es auch gleich nach einem weiteren.

0: Die Veranstaltungstipps für Schwäbisch Hall, Crailsheim und die Region jetzt bei uns im Störmelder. Heute von 18 bis 19 Uhr findet ihr in der Halle Akademie der Künste den Vortrag Der Trojanische Krieg in Musik und bildender Kunst. Und zwar ist der von Michael Klenk, wie gesagt, in der Halle Akademie der Künste. Um 19.30 Uhr ist dann in Crailsheim auch ein Vortragsabend, nämlich im Ratssaal. Es geht dort um Kampf um die Enteignung der Fürsten 1926. Der Vortrag ist mit Dr. Thomas Schnabel. Er ist ehemaliger Leiter des Haus der Geschichte in Stuttgart. Dieser Vortrag kostet 5 €. Und von 19 bis 22 Uhr ist hier in Schwäbisch Hall im Biergarten dann noch Live-Musik angesagt, nämlich von Gravity mit energiegeladenem Pop-, Rock- und Funk-Programm.
1: Also anscheinend gibt es heute keinen Wetter-Jingle. Wir wissen nicht ganz genau, was die Technik hier gerade macht. Aber dann starte ich jetzt einfach ohne Jingle heute ins Wetter. Da gibt es aber nochmal gute Nachrichten für euch. Denn es wird wieder weiterhin wärmer mit Temperaturen um die 21 Grad. Dabei gibt es einen Mix aus Sonne und Wolken. Nachts wird es etwas kühler mit 8 Grad und es gibt keinen Regen.

0: Wir, das sind Miller, Lisa und ich, Rosa, sind heute hier im Störmelder auf Radio Störfunk wieder gut in die neue Woche gestartet, denn es gab mal wieder gute Nachrichten für euch. Heute waren es ganz besondere Good News, denn wir hatten ein Interview mit Tunzi Fesi, der ist nämlich der Organisator von dem African Picnic Festival, was hier in Schwäbisch Hall stattgefunden hat. Er hat es ein wenig Revue passieren lassen und uns auch noch ein paar Einblicke gegeben. Danach hat Miller uns dann noch zwei weitere gute Nachrichten präsentiert. Es ging dabei um Korallenriffe und um Rettungsschwimmer. Hier auf Radio Störfunk geht es jetzt weiter mit Heike Kubicki und mit ihrer Büchersendung Eselsohr. Heute um 16 Uhr hört ihr dann einen neuen Störfleck mit der Grundschule Michelfeld live on air. Da gibt es die vierte Klasse von der Grundschule, die steht mit der Lehrerin Silke Benz am Mikrofon. Dieses Radioprojekt wird außerdem begleitet von dem Medienpädagoge Wolf Sternberg. Was auch immer ihr heute noch vorhabt, wir wünschen euch noch einen schönen restlichen Tag.
1: Tschüss. Tschüss.

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Schön, dass ihr wieder zum Eselsohr eingeschaltet habt, der Büchersendung auf Radio Störfunk. Wie heißt das Buch, das ich heute für euch mitgebracht habe? Mein Leben als Zitronenbaum von Peter Freudenthaler, aufgezeichnet von Michaela Fröhlich. 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Und in unserer Mediathek könnt ihr eure Lieblingssendungen immer eine Woche nachhören. Also bleibt dran!

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Ja, das war Fury in the Slaughterhouse, habt ihr bestimmt erkannt. Und ihr werdet auch gleich noch rausfinden, warum ich das gespielt habe. Willkommen beim Eselsohr und heute habe ich das Buch dabei von Peter Freudenthaler, Mein Leben als Zitronenbaum. Und der eingängige Popsong Lemon Tree war Mitte der 90er Jahre ein echter Welthit. Für den Sänger und Songschreiber Peter Freudenthaler, der im Jahr 1963 geboren wurde, öffnete dieser Song die Tür zur internationalen Musikwelt und ermöglichte ihm eine Karriere, die er sich nie hätte träumen lassen. In seiner Autobiografie berichtet er uns von dieser Reise. Er erzählt von seiner behüteten Kindheit und Jugend in Pforzheim und seinen Anfängen in seiner Schulband bis hin zur Geburt des Zitronenbaums, des Lemon Trees. Ungeschminkt erzählt er von dem plötzlichen Erfolg als Popstar und Chartstürmer und dem Leben auf Tournee bis hin zu der heutigen Zeit und seinen aktuellen Songs. Zwischen vielen magischen Momenten und inspirierenden Begegnungen mit internationalen Stars und Fans aus aller Welt heißt es immer wieder Lemon Tree. Fools Garden erhielt unzählige Gold- und Platinauszeichnungen sowie Musikpreise in der ganzen Welt. Auch heute steht Peter Freudenthaler immer noch erfolgreich mit Fools Garden und anderen Musikprojekten auf der Bühne. Er schreibt seine eigenen Songs. Und das Buch »Mein Leben als Zitronenbaum« ist eine sehr persönliche Schilderung von Peter Freudenthaler über 33 Jahre Band- und Musikgeschichte, ohne dass er sich sehr selbst in den Mittelpunkt stellt. Im Gegenteil, es ist ein spannender, wie warmherzig sympathischer Blick hinter die Kulissen der Musikszene. Das Buch erzählt nicht chronologisch, sondern in 15 Abschnitten mit unterschiedlichen Schwerpunkten. Mir gefällt schon der Prolog, und jetzt kommt es, in dem Peter Freudenthaler mit dem Irrglauben aufräumt, dass seine glücklichste Zeit in seinem Leben die Zeit gewesen sei, in der Lemon Tree auf Platz 1 der Charts steht. Für ihn war es eher ein Moment des Schreckens, und ihm fielen die Worte von Goethe ein, »Die Geister, die ich rief«. Das Buch startet mit zwei Worten. Das erste ist von Kai Wingenfelder, von Fury in the Slaughterhouse. Und er empfiehlt allen Menschen die Lektüre, die wissen wollen, was in den Menschen wirklich vorgeht, die im Rampenlicht stehen. Kai Wingenfelder bezeichnet Fools Garden als eine in unserem Land musikalisch am meisten unterschätzte Band. Und dann geht es weiter mit einem kurzen Vorwort von Hartmut Engler von Pur, der zunächst sagt, dass ihm Songtexte einfacher fallen zu schreiben als Prosa. Auch von ihm gibt es eine ganz klare Leseempfehlung. Er bezeichnet das Werk als kreativ, ehrlich, geradeaus, warmherzig, neugierig gewürzt mit einer guten Prise Humor und ein bisschen Selbstironie. Das Buch startet mit dem ersten Kapitel, das den Namen »Wir stürmen die Charts« trägt und wir befinden uns vor 30 Jahren im Jahr 1996. Nach einer anstrengenden Tour durch private Radiostationen sitzt die Band am Flughafen in Leipzig, als sie erfahren, dass sie mit Lemon Tree auf Platz 1 der deutschen Charts sind. Und beim Umblättern der ersten Seiten sieht man die Top 100 Charts von vor 30 Jahren im Original abgebildet. Und immer wenn in dem Buch von einem Auftritt oder einem Clip die Rede ist, findet man im Kapitel einen entsprechenden QR-Code, der zu dem Videoclip auf dem YouTube-Kanal von Fools Garden führt. Das fand ich echt cool und mir hat es wirklich Spaß gemacht, den einen oder anderen Clip anzuschauen. Und immer wieder tauchen private Bilder aus der jeweiligen Zeit in dem Buch auf. Und gelernt habe ich, das wusste ich nicht, dass die Band in den 90er Jahren fast mehr eine Teenie-Band war, weil die Jugendlichen kamen zusammen mit ihren Eltern zu den Konzerten. Und die Bravo, wer kennt sie nicht, sowie die Musiksender MTV und Viva berichteten über die Band. Der Titel Lemon Tree hielt sich stolze 36 Wochen in den deutschen Charts und davon 4 Wochen auf Platz 1. Und auch im europäischen Ausland, Österreich, Dänemark, der Schweiz, Finnland, Norwegen, Schweden und Irland erreichte der Song vordere Platzierung. Neu für mich war, dass der Titel auch in Mexiko, Südafrika, Thailand, Taiwan und Malaysia obere Plätze in den Charts erreichte. Im zweiten Kapitel
Das heißt, wie alles anfing, erzählt Peter Freudenthaler, wie für ihn alles begann. Und zwar im Jahr 1993 war er zufällig auch in Berlin, als Bruce Springsteen auf der Waldbühne spielte. Und gegen 22 Uhr ging er hin und wollte eigentlich lauschen und konnte ohne Eintrittskarte dem Konzert beiwohnen. Und dann entstand in ihm dieser Wunsch, da möchte ich auch einmal auftreten. Und bereits 3 Jahre später stand er mit Fool's Garden als Vorgruppe von Pur auf der Waldbühne. Das Kapitel berichtet dann über das Zusammentreffen von Peter Freudenthaler mit Volker Hinkel, der schon Anfang der 90er Jahre über ein ziemlich gutes Homestudio verfügte und mit dem Volker Hinkel zusammen gründete eben Peter 1991 die Band Fool's Garden. Wir erfahren dann, wie sich die Band insgesamt formierte und dank von Volker Hinkel klangen die getätigten Aufnahmen für die damaligen Verhältnisse schon sehr professionell. Wir lesen über den ersten Bandurlaub, den alle Bandmitglieder genießen, das erste offizielle Album, den ersten Videoclip und den ersten Fernsehauftritt. Und dann erzählt Peter Freudenthaler endlich über die Entstehung dieses Welthits, der an einem verregneten Sonntagnachmittag irgendwann im Jahr 1994 entstanden ist, als er in seiner Wohnung auf seine Freundin gewartet hat. Der Song kam einfach aus ihm heraus, ohne großes Herumprobieren. Und werdet gleich was hören. Wenn ihr wissen wollt, wie es wirklich passiert ist, dann müsst ihr das Buch selber lesen. Und jetzt hört ihr was natürlich, wie kann es anders sein, von Pur.

Ja, das war auch Fool's Garden. Und ich finde es wirklich interessant, weil ich habe jetzt neue Lieder entdeckt, die ich nie gehört habe und die ich wirklich schön finde. Zurück beim Eselsohr. Und ich spreche heute über das Buch von Peter Freudenthaler, Mein Leben als Zitronenbaum. Und bevor ich euch nachher auch was lesen darf, also danke an den Charles Verlag, erzähle ich noch ein bisschen was. In dem dritten Kapitel dreht sich alles um das Management und die Medien und so weiter. Und die Band wird von der Intercord in Stuttgart unter Vertrag genommen, die auch Künstler wie Grönemeyer, Joy Fleming, Pur und Jule Neigel beim Start der Karrieren begleitet hat. Im vierten Kapitel begleiten wir die Band im Jahr 1996, in dem Fool's Garden 15 Stadionkonzerte als Vorgruppe von Pur gespielt hat. Der Haken bzw. der Preis dafür war heftig. Es war ein sechsstelliger Betrag im unteren Bereich fällig. Das sogenannte Pay-to-Play-Prinzip wurde zwischen der Intercord und Fool's Garden geteilt. Zunächst war Peter Freudenthaler dagegen, wurde aber von seinen Bandkollegen überstimmt und heute ist er froh über die gemachten Erfahrungen und der immer noch anhaltenden Freundschaft mit Pur. In dieser Phase treffen die Musiker von Fool's Garden plötzlich auch auf Künstler, die ihre Helden und Heldinnen aus Teenagerzeiten sind, so wie Wolf Mahn oder der Nina Hagen Band. Und bereits im Herbst 96 startet die Band zur Südostasien-Tour. In Taiwan erleben sie Beatlemania auf Mandarin, Blitzlichtgewitter, Fotografen, Kamerateams, Journalisten und mittendrin viele Fans, die Zitronen in den Händen hielten. Peter Freudenthaler berichtet über den absoluten Hype, als sie eines Abends in einem Club geschleust wurden, brüllte plötzlich ein DJ ins Mikrofon, ohne dass er natürlich wusste, dass die Band auch vor Ort war. Are you ready for the Lemon Tree? Und dann lief eine Techno-Version dieses Songs. Unerkannt und voller Glückseligkeit konnten sie diesen Moment so genießen und mittlerweile hat Peter Freudenthaler aufgehört zu zählen, wie viele Coverversionen von Lemon Tree existieren. Wir sind schon in einem meiner Lieblingskapitel, dem Kapitel 5, das den Namen trägt, Musik. Musik im Blut trägt, so rum. Und über die Kinder- und die Jugendzeit von Peter Freudenthaler berichtet. Dieser wurde, wie gesagt, 1963 geboren am 19. Februar. Einen Tag nach dem Geburtstag seiner Mutter und quasi kam er als verspätetes Geburtstagsgeschenk. Und seit ihres Lebens hatte Peter eine sehr enge Verbindung zu seiner Mutter und er konnte singen, bevor er richtig sprechen konnte. Selbst bezeichnet er sich auch als Heinche-Fan. Er war ein verträumter Junge und lebte in seiner eigenen Welt, rettete beispielsweise Regenwürmer vor Kindern, die sich einen Spaß daraus machten, diese durch Teilung zu vermehren. Liebevoll beschreibt er in diesem Teil seinen Vater, der für die damaligen Verhältnisse nicht dem typischen Klischee eines Familienvaters entsprach. Zum einen kam er aus Österreich, das war damals noch ungewöhnlich, kochte für sein Leben gern und machte sich auch im Haushalt nützlich, so wie es heute ganz normal ist. Natürlich kochte auch seine Mutter gern und gegenseitig ließen die beiden sich Freiräume, die es damals, glaube ich, in der Form nicht oft gab. Manchmal hätte sich Peter zwar gewünscht, seine Eltern wären wie alle anderen gewesen, aber für mein Empfinden waren sie für die damalige Zeit verglichen mit meinen Eltern echt modern. Zum Beispiel hatte seine Mutter auch überhaupt keine Lust, zu Kaffeekränzchen im Dorf zu gehen, weil was gibt es dort? Klatsch und Tratsch. Heute versteht Peter die Abneigung seiner Mutter gegenüber diesen Veranstaltungen. Es würde wirklich den Rahmen der Sendung sprengen, wenn ich alle Titel und alle Kapitel irgendwie versuchen würde zu erzählen und zu erwähnen. Aber bevor ich euch dann noch was aus dem Kapitel Zeit für das Leben auch vorlese und auch berichten möchte, gibt es jetzt noch ein bisschen Musik und zwar von den Scorpions.

0: Ja, willkommen zurück beim Eselsohr auf Radio Störfunk. Und ich berichte ja heute über das Buch von Peter Freudenthaler und darf auch etwas lesen. Danke nochmal an den Charles Verlag. Und bevor ich damit starte, will ich euch ein bisschen einen Anhaltspunkt geben, wie ihr oder was, um was es eigentlich geht. Und zwar, das Kapitel heißt, wie gesagt, Zeit für das Leben. Und zu Beginn beschreibt Peter Freudenthaler in diesem Kapitel eine Phase, die jeder oder jede vielleicht selber schon einmal erlebt hat. Nämlich, dass das Leben vor lauter Terminen, Verpflichtungen und Aufgaben gefühlt an einem selbst vorbeirauscht. Der Kopf kommt mit dem Erlebten kaum hinterher, die Gedanken stolpern herum und das Herz hechelt. Den Ausdruck habe ich übernommen, weil ich den so schön fand, hecheln. Und um zur Ruhe zu kommen und Klarheit zu gewinnen, entdeckt Peter seine Liebe zum Wandern. Inspiriert wurde er durch die Lektüre von Harpe Kerkelings Buch, was man vielleicht kennt, Ich bin dann mal weg. Doch der Jakobsweg war ihm einfach zu crowded. Und deshalb wählt er für seine erste längere Wanderung, den Westweg zu gehen. Und wir schreiben das Jahr 2007. Und ganz typisch, wie ich finde, weil ich das von mir selbst auch kenne, findet er an dem Morgen, an dem er loslaufen möchte, immer noch eine andere Aufgabe, die er unbedingt erledigen muss, bevor er endlich los kann. Und jetzt steige ich mit meiner Leseprobe ein und die beginnt wie folgt. Jette, das ist seine Frau, Jette wurde langsam ungeduldig. Mann, wann gehst du denn endlich? Und ich merkte selbst, wie schwer es mir fiel, den berühmten ersten Schritt zu tun und vor allem loszulassen. Gegen 13 Uhr war es dann doch soweit. Jette und mein Sohn fuhren mich zusammen zum Kupferhammer nach Pforzheim, wo das große Tor steht, durch das man auf den Westweg gelangt. Ein Abschiedsfoto, eine Umarmung und ich war unterwegs. Die erste Etappe führte von Pforzheim nach Dobel, rund 24 Kilometer. Mit einer Portion Überheblichkeit hatte ich mir eingeredet, dass das locker zu schaffen sei. Doch ich sollte eines Besseren belehrt werden. Kaum hatte ich die ersten Schritte gemacht, begann es zu regnen. Der Himmel schien mir den Abschied zusätzlich schwer machen zu wollen. Der Tag wurde ein einziger Kampf. Durchnässt und erschöpft schleppte ich mich durch Neuenbürg, zog mir an einer Bushaltestelle zumindest wieder trockene Klamotten an und erklomm danach den Schwanner-Warteturm. Gegen 8 Uhr abends erreichte ich schließlich Dobel. Völlig fertig, aber mit einem seltsamen Glücksgefühl. Mein Quartier hatte nur eine winzige Duschwanne ohne Stöpsel. Ich stopfte eine Plastiktüte in den Abfluss, ließ warmes Wasser ein und quetschte mich hinein, um irgendwie die Glieder zu wärmen. Später saß ich in der Gaststube, aß Zwiebelrostbraten mit Pommes und Salat, trank ein Bier, einen Schnaps und fiel danach wie ein Stein ins Bett. Noch kurz dachte ich, wenn die Schmerzen bis morgen nicht weg sind, war's das. Und schon war ich eingeschlafen. Doch Schlaf ist ja bekanntlich die beste Medizin. Und tatsächlich, am nächsten Morgen fühlte ich mich zwar nicht wie neugeboren, aber immerhin fähig weiterzulaufen. Das tat ich dann auch und wurde belohnt. Mit atemberaubenden Ausblicken und vor allem mit der unerwarteten Begegnung mit mir selbst. War ich am ersten Tag noch oft von Zivilisation umgeben, so tauchte ich am zweiten Wandertag endgültig in die Wildheit des Schwarzwalds ein. Manche hatten mir geraten, die erste Etappe zu überspringen, sie sei wenig reizvoll. Doch ich war froh, diesen Rat ignoriert zu haben. Gerade diese ersten unspektakulären Kilometer fühlten sich an wie ein bewusstes Abschreiten der Schwelle zwischen Alltag und Aufbruch. Ein zusätzliches Loslassen dessen, was ich hinter mir lassen wollte. Ich hatte jedoch einen typischen Anfängerfehler gemacht. Neue Wanderschuhe. Schon am zweiten Tag zierten fiese Blasen meine Füße. In Forbach, meinem zweiten Etappenziel, steuerte ich die Apotheke an, wo die Apothekerin mich schon vom Weiten erblickte und mit einem Lächeln rief, »Oh, ich sehe schon, was Sie brauchen. Blasenpflaster und Magnesiumpulver.« Sie hatte den Nagel auf den Kopf getroffen. Tagelang ging es bergauf, bergab. Manchmal zog ich die Schuhe aus und ging barfuß weiter, stellenweise sogar rückwärts. So groß war der Schmerz. Oft dachte ich, jetzt ist Schluss, ich kann nicht mehr. Und doch ging es irgendwie immer weiter. Und ich finde, das zeigt so, wie dieser Stil ist, wie er das geschrieben hat. Und das ganze Buch ist eigentlich so. Und obwohl er ja schon gesagt hat, eigentlich immer wieder aufhören wollte, schaffte er es trotzdem, diese 300 Kilometer von Pforzheim bis Basel in 11 Tagen zu laufen. Und diese Wanderung offenbarte für ihn eine tiefe Wahrheit und zählt laut dem Buch zu den wichtigsten und schönsten Erlebnissen seines Lebens. Ja, und über Peter Freudenthaler, ja, habe ich ja schon viel berichtet, und nochmal zusammenfassend: ist er 1963 in Neuhausen bei Pforzheim zur Welt gekommen, und seit seiner Kindheit gehört Musik schon zu seinem Leben. Und nach der Ausbildung, zunächst als Klavierbauer, studierte er Medientechnik, bis er mit seinem Song weltweit berühmt wurde. Und wie ich schon erwähnte, erhielt er viele Preise, auch im Ausland, und veröffentlichte insgesamt 11 Alben. Und die Dame, die das für ihn geschrieben hat, die Michaela Fröhlich, ist auch 1963 geboren. Sie studierte Publizistik und Germanistik. Sie arbeitet zunächst als PR-Beraterin in Agenturen und Unternehmen und später freiberuflich als Journalistin und als Autorin. Seit 2009, fand ich interessant, leitet sie Seminare zu autobiografischem, kreativem und meditativem Schreiben. Und sie verfasst Biografien und schreibt Bücher über Biografiearbeit und autobiografisches Schreiben. Das fand ich sehr interessant. Ja, und ich melde mich dann noch mit meiner eigenen Meinung, aber jetzt gibt es noch ein bisschen Musik auf die Ohren.
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Ja, das waren die Eagles, haben vielleicht der eine oder die andere erkannt. Ja, zurück beim Eselsohr auf Radio Störfunk, dem ultimativen Sender in Schwäbisch Hall. Ja, was ist meine Meinung zu dem Buch oder wie kam es überhaupt zu diesem Buch? Und an dieser Stelle geht schon mal ein Gruß raus an Kurt Hohenstein, vielleicht hört er das ja, denn dank seiner Empfehlung bin ich anlässlich der Literaturtage auf einer musikalischen Lesung mit Peter Freudenthaler gelandet. Und das war eben nicht nur eine Lesung, sondern hatte auch einen konzertanten Teil, denn er hatte eines seiner Bandmitglieder dabei, den Gitarristen, und der hat ihn begleitet, als er den ein oder anderen Song gesungen hat. Und diese Lesung von ihm hat mir die Gruppe Fool's Garden ganz neu nahegebracht, denn ich kannte wirklich, ich muss ehrlich sagen, nur diesen Lemon Tree Song und den konnte ich eigentlich schon nicht mehr hören. Und nun bin ich irgendwie neu verbunden und höre ständig auch Lieder, die man sonst noch nirgendwo im Radio gehört hat. Und diese Veranstaltung war eben so eine besondere Lesung und die war auch aus meiner Sicht für mich sehr emotional. Die hat mich berührt, denn er erzählte, Peter Freudenthaler hat auf der Veranstaltung erzählt, warum er überhaupt dieses Buch geschrieben hat oder zusammengeschrieben hat, denn er möchte seinen Kindern etwas von seinem Leben in die Hand geben, denn er bedauert so sehr, dass er seine Eltern wie auch seine Großeltern heute nichts mehr fragen kann. Und jeder und jede von uns kann sich bestimmt daran erinnern, dass man oft zu den eigenen Eltern und vor allen Dingen Großeltern sagte, ah, die Geschichte kenne ich schon, die musst du nicht schon wieder erzählen. Und natürlich wird in jeder Familie eine Geschichte doppelt und dreifach erzählt, aber viele Geschichten bleiben leider auch unerzählt und gehen damit für immer verloren. Und weil mir der Abend so gut gefallen hatte, kaufte ich natürlich dort das Buch und habe es zügig durchgelesen, denn es geht einfach und schnell, um es euch heute im Eselsohr auf Radio Störfunk ans Herz zu legen. Ja, und die Zeit neigt sich dem Ende und bevor ich jetzt eigentlich noch ein Zitat bringe, wie immer, kommt jetzt eine von diesen vielen Coverversionen von Lemon Tree.

Ja, Entschuldigung, eigentlich wollte ich euch Gregor Meile spielen, aber das war jetzt Udo Lindenberg auch nicht verkehrt. Ihr seid am Ende der Sendung Eselsau mit mir angekommen. Und wie gesagt, ich habe ja heute über mein Leben als Zitronenbaum gesprochen von Peter Freudenthaler. Und ich habe wie üblich ein Zitat lesen für euch dabei. Und das lautet heute: Viele Probleme werden von Menschen verursacht, die nicht lesen, die ihren eigenen Standpunkt nie hinterfragen. Und das hat ein US-amerikanischer Kinderbuchautor und Spieleentwickler gesagt, Jeff Kinney. Kenne ich nicht, aber ich fand den Spruch ganz passend in unserer Zeit. Ja, das war's mit dem Eselsohr, am Mikrofon Heike Kubicki. Und ihr könnt mich eine Woche, wenn ihr möchtet, in der Mediathek nachhören, auf die Webseite www.störfunk.de gehen, bis zum Donnerstag runterscrollen und dann, bis ihr den Esel findet, da ist das Eselsohr. Und montags um 13 Uhr wird die Sendung auch nochmal wiederholt und da könnt ihr sie nochmal hören oder wie gesagt so oft hören, wie ihr möchtet. Ja, ich würde ja gerne unbedingt wieder mal ein paar Gäste hier begrüßen können, aber es meldet sich keiner, wahrscheinlich liest in Schwäbisch Hall keiner. Ja, dann macht's gut, schönen Abend, schönes Wochenende und zum Schluss gibt's noch ein bisschen was zum Chillen von der Buddha Lounge. Und ja, bis nächste Woche.

0: So, wir haben hier geentert.
1: Ich wurde überfallen, Gott sei Dank ohne Waffen.
0: Eine feindliche Übernahme, nein, natürlich eine sehr freundschaftliche Übernahme von den Lost Songs.
1: Vom Eselsohr. Das Eselsohr hat wieder mal zu früh gestartet, aber wir wollten nicht irgendwas noch reinhauen. Also ich übergebe ganz freundlich an die Lost Songs, bleibt dran, bleibt uns gewogen, hört Störfunk.
0: Richtig.
1: Macht's gut.
0: Genau, und dann klinke ich mich gleich rein mit was? Mit natürlich dem

Herzlich willkommen zu Better Together. Hier am Mikrofon der Yannick, der euch durch die heutige Sendung moderieren wird. Habt viel Spaß bei den kommenden Tracks. Es wird ruhig, aber auch funky. 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

harte, fette Tracks. Didgeridoo, alles am Start, sehr zu empfehlen. Und danach kam The Bahama Soul Club, danach ein Track von Slackwax, Flying High, Love Is, Tim Deluxe, nochmal Slackwax und Mari Froese. Im Hintergrund hört ihr die Dub of Ages von Alba Rossi, absolute Reggae-Legende. Und weiter geht's nun mit ein paar chilligen Hip-Hop-Tracks von Loikana und Sam Cotton. Viel Spaß mit den Tracks, bleibt dran, es geht entspannt, aber funky weiter.

mit dem jetzigen Track Medication von Tappy. Isaiah, Ende die Medication von den Tracks davor. Ein wahnsinniges Gefühlschaos. Loyal Kana mit About Time und Crispy. Danach Sam Cotton mit Rules und danach die Unspeakable World von Eddie Goldstein und MGK in These Walls. Jetzt geht's gleich weiter mit den letzten Tracks. Vielen lieben Dank fürs Zuhören und fürs Mitschunkeln und bei den zuvor gehörten Tracks beim einfach Zuhören und Entspannen. Und weiter geht's nun mit Frazy Ford, September Fields und noch ein paar anderen Klassikern. Bleibt dran, viel Spaß, ciao. 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

bei GLM Music erschienen ist. GLM Music, die sind beheimatet in Fischbachau im Bayerischen, und trotzdem ist diese CD mit zwei Landesjazzpreisträgern aus Baden-Württemberg, also vergangenen, nicht aktuell, aufgenommen 2023 schon in Ulm mit Veit und Gregor Hübner, oder vielleicht sollte ich sagen Gregor und Veit Hübner, um von Höhe zu Tiefe zu kommen, was die Instrumente betrifft. Gregor Hübner natürlich in erster Linie Violine und Veit Hübner natürlich in erster Linie auf dem Kontrabass, in verschiedensten Jazzformationen zu hören, und ab und zu spielen sie auch zusammen, wie auf dieser CD Hübner Brothers A Family Affair nennt die sich, und das sind bis auf zwei alles Stücke von den beiden. Beginnen möchte ich mit einer Komposition von Gregor Hübner, der auch längere Zeit in New York gelebt hat, deshalb das Titel Red Hook NI, also für New York, die Abkürzung.

Red Hook, New York, eine Hommage an die Romas, die in diesem Stadtteil leben. Von Gregor Hübner das Ganze, er war ja auch auf der Violine zu hören, mit entsprechendem Sinti oder sagen wir besser Roma-Jazz-Einschlag, dann in diesem Fall Gypsy-Jazz, wie man vielleicht dann auch sagen würde im Englischen. Ja, und es gibt aber auch ganz andere Ausrichtungen, zum Beispiel von beiden arrangiert, das nächste Stück von Manuel de Falla, also eigentlich eher was Klassisches, das Stück Nana, hier jetzt in einer Version, die mehr Richtung Jazz geht.

Nana von Manuel de Falla in der Arrangement von Gregor und Veit Hübner hörten wir von der CD Hübner Brothers A Family Affair, die bei GLM Music erschienen ist. Und ich habe noch zwei Stücke von dieser CD. Das nächste ist eine gemeinsame Komposition von den beiden. Brooklyn Impression, doch sie zeigt, dass Violine und Kontrabass, so sehr sie jetzt von Höhe und Tiefe des Klingens auseinander sind, dann doch auch ganz gut zusammenpassen.

Und das waren auch schon die Eindrücke aus Brooklyn, die musikalischen von Gregor und Veit Hübner. Und natürlich habe ich auch noch ein letztes Stück, noch viel ruhiger, von Richie Bayrach, Sunday Song. Das ist auch der letzte Track auf dieser CD, Hübner Brothers, A Family Affair, bei GLM Music erschienen, aufgenommen im Klangwerk Ulm. Und ja, dann kommen wir gleich zur nächsten CD und die, das wird dann ein bisschen länger. Das ist Helene Dürré und Synesthete featuring Nils Wogam. Und da hören wir dann gleich drei ineinander gehende Stücke, De Loin en Loin, Solo und Point Commune. Alles drei von Helene Dürré selbst, von ihrer neuen CD Perception. Da komme ich dann später drauf zu sprechen. Jetzt zunächst einmal der Sunday Song von Richie Bayrach, dann Helene Dürré gleich im Anschluss.

Ja, das waren gleich drei Stücke nach Richie Beirachs Sunday Song von Hélène Durée, De Loin au Loin. Ein Solo von ihr auf der Bassklarinette und dann Point Commune. Das waren Hélène Durée und ihre Gruppe Synesthet, featuring Nils Wogram, den hat man auf der Posaune hier und da mal gehört. Natürlich nicht durchgehend. Und ja, das ist ihr neues Album Perception mit dieser Gruppe, oder Perception, wie auch immer man das aussprechen möchte, bei Igloo Records das Ganze erschienen. Und neben Nils Wogram und ihr finden sich der Tenorsaxophonspieler Sylvain Desbézieux, der auch, ich glaube, ein Stück selbstkomponiertes beigetragen hat zu dem Ganzen. Der Gitarrist Benjamin Sosero, also keine akustische, sondern durchaus elektrische Gitarre, wie wir gehört haben. Dann der Bassist Phil Caporali, der Schlagzeuger Maxime Rouairou. Ja, nicht ganz so einfach auszusprechen, vor allem die Schreibweise mit so vielen Vokalen. Ja, am 24. April ist die CD erschienen und es ist das vierte Album mit Synesthet und Hélène Durée. Ja, und das sind einfach nette Geschichten, die hier erzählt werden. Mehr oder weniger nette Geschichten. Und wir hören daraus jetzt noch das als nächstes die Couleur Continue, ebenfalls von Hélène Durée selbst komponiert.

Und da ist es auch schon zu Ende, die Colère Continue. Wie überhaupt das Album, wie so manchmal etwas schwerfälliger Marsch daherkommt, so auch bei diesem Stück. Von dem Album verabschieden werde ich mich mit Adieu, so heißt das gleiche Stück hier. Und ebenfalls von Hélène Dirré geschrieben. Hélène Dirré und Synesthete featuring Winnie Svogram mit dem Album Perception bei Igloo Records erschienen. Hörten wir fast zuletzt in der Kunstpause hier auf Radio Störfunk. Es gibt dann noch einen kleinen Abschluss.

nach dem anderen hat sich jetzt hier mit Chorus verabschiedet. Adieu mit Hélène Durée und ihrem Synesthet. Zusammen mit dem Gastmusiker, den wir ganz am Anfang hörten, dem Posaunisten Nils Wogram. Das Ganze bei Igloo Records erschienen, die CD Perception. Und ganz am Ende der Kunstpause hier auf Radio Störfunk noch ein kleiner Hinweis auf in 14 Tagen. Dann gibt es mehr zu hören aus Entiam Rosis, bei Oton Music erschienene CD Entiam Rosi. Und wir hören hier noch rein in das Stück Better ganz am Ende der Kunstpause. Am Mikrofon verabschiedet sich

Hallo und herzlich willkommen zu unserer ersten Radio-Live-Sendung mit dem Titel Glücklich Schlau Miteinander. Wir sind alles Kinder aus den beiden Viererklassen der Grundschule Michelfeld. Alle insgesamt 40 Schülerinnen und Schüler haben bei der Vorbereitung der Sendung mitgewirkt. Wir haben gemeinsam die Themen der Sendung ausgewählt, dazu Infotexte erstellt und die Lieder festgelegt. Unsere Hauptthemen sind Sport, AGs der Grundschule Michelfeld und Tiere. Nun freuen wir uns darauf, Sie, unsere Hörerinnen und Hörer, durch unsere Sendung zu führen. Viel Spaß! Hallo, ich bin Robin, gehe in die Klasse 4b und begrüße Sie herzlich zu unserer kleinen WM-Erklärung. 2026 treten insgesamt 48 Länder an. Diese große Zahl sorgt für viele verschiedene Teams aus aller Welt und für viele Geschichten rund um die WM. Die 48 Teams werden in 12 Gruppen zu je 4 Teams eingeteilt. In jeder Gruppe spielt jede Mannschaft gegen jede andere einmal.

0: bei dieser Weltmeisterschaft in den USA sind es 11 Stadien, in Kanada 3 und in Mexiko 2. Stell dir vor, jedes Spiel ist eine kleine Partie und du könntest fast jeden Abend eine andere feiern. Die Stadien sind groß, die Fans laut und die Stimmung ansteckend. Wenn du Glück hast, kannst du ein Spiel live erleben. Andernfalls ist das Sofa mit Snacks und Freundinnen und Freunden auch ein guter Platz. Wir wünschen euch, dass eure Lieblingsmannschaft gewinnt.
1: Guten Tag, liebe Zuhörerinnen und Zuhörer. Mein Name ist Simon und im folgenden Beitrag wird es um die deutsche Männernationalmannschaft im Fußball gehen. Der Kader besteht aus vielen Spielern, die gemeinsam für Deutschland antreten. Auf dem Feld gibt es verschiedene Aufgaben. Der Torwart Manuel Neuer schützt das Tor. Die Verteidigung mit Jonathan Tah versucht, Gegentore zu verhindern. Das Mittelfeld rund um Alexander Pavlovic verbindet Abwehr und Angriff und hilft beim Passen. Der Sturm mit Spielern wie Florian Wirtz und Kai Havertz sind fürs Toreschießen verantwortlich. Gemeinsam bilden alle Spieler ein Team unter der Leitung des Kapitäns Joshua Kimmich. Er führt die Mannschaft auf eine motivierende Art und Weise an und macht ihnen Mut. Die Mannschaft wird vom Deutschen Fußballbund, kurz DFB, organisiert. Der DFB kümmert sich um die Spiele, Turniere und darum, dass alles gut läuft. Die Nationalspieler tragen immer ein Trikot, auf dem die Farben Schwarz, Rot und Gold, also unsere Farben der deutschen Flagge, vorkommen. Vor den Spielen wird die Nationalhymne gesungen und viele Spiele werden in großen Stadien oder in Arenen gespielt. Was die deutsche Männernationalmannschaft ausmacht, ist ihr Mannschaftsgeist und ihre Erfolge. Deutschland ist 4-mal Weltmeister geworden und gewann mehrere große Turniere in Europa. Die Mannschaft ist bekannt dafür, gut zusammenzuarbeiten und niemals aufzugeben. Neben dem Team auf dem Platz gibt es ein Trainerteam unter der Leitung von Cheftrainer Julian Nagelsmann. Sie sind für Training, Taktik, Ernährung und Erholung verantwortlich. Auch die Fans, also Sie alle Zuhörenden da draußen, gehören dazu. Wir singen, feuern an und machen Stimmung. Das hilft der Mannschaft sehr. Wichtig bleibt Teamgeist, Respekt und Fairness. Die Spieler trainieren viel, ernähren sich gesund und ruhen sich aus, damit sie gemeinsam gute Leistung zeigen können. So, das war's dann auch wieder von uns. Viel Spaß mit den anderen Vorträgen, die in dieser Sendung noch folgen werden. Jetzt passend zur WM folgt der Song Major Tom, völlig losgelöst in der Version von XMX und Chris van Dutch.

0: Liebe Zuhörerinnen und Zuhörer, wir sind Leopold und Michael aus der Klasse 4a und heute berichten wir aus der Welt der Rekorde. Stellt euch ein Fahrzeug vor, das schneller ist als der Schall auf der Straße. Tours, gefahren von Andy Green, erreicht 1997 unglaubliche 1227 km/h pro Stunde. Das war kein normales Auto, sondern ein strahlgetriebenes Rennfahrzeug gebaut, um Grenzen zu sprengen, und genau das hat es getan. Noch beeindruckender ist eine Geschwindigkeit eines Menschen. Usain Bolt hält den Rekord über 100 Meter mit 9,58 Sekunden gelaufen 2009. Wenn Bolt losläuft, sieht es so aus, als würde die Zeit für einen Moment langsamer ticken. So schnell ist er. Rekorde können auch mit Körpergrößen zu tun haben. Der höchste Mensch war Robert Waldo mit 2,72 Metern. Er wuchs so groß, dass Alltagssachen wie Kleidung und Betten angepasst werden mussten. Ganz anders Chandra Bahadur Dhing aus Nepal. Mit 54,6 Zentimetern ist er der kleinste erwachsene Mensch, offiziell gemessen 2012. Solche Extreme zeigen, wie vielfältig Menschen sein können.
1: Im Fußball steht Miroslav Klose für Konstant und Torjägerqualität. Er erzielt 16 Tore beim Fußball-Weltmeisterschaften und ist damit Rekordschütze der WM-Geschichte. Das ist Teamarbeit und Zielstrebigkeit in Zahlen. Zum Schluss ist ein Sport, der Mut und Technik verbindet: Stabhochsprung. Der aktuelle Weltrekord gehört Armand Dubladis mit 6 Metern und 22 Zentimeter 2023. Stell dir vor, du springst über 2 Metern Höhe als ein großer Basketballkorb. Dafür braucht man Geschwindigkeit, Kraft und perfektes Timing. Das waren 5 echte Rekorde. Rekorde zeigen, was möglich ist, durch Technik, Training oder einfach besondere Körper. Danke fürs Zuhören.
2: Hallo, hier sind Vincent und Nils und heute nehmen wir euch mit auf eine richtig wilde Fahrt. Wir erzählen euch von Jackson Goldstone, einem jungen Mountainbike-Profi aus Kanada, der aussieht, als wäre er direkt aus einem Actionfilm gerollt.
3: Stellt euch vor, ein Fahrrad, das fast größer ist als manche Kinder, ein Helm, der blitzschnell schimmert und ein Gesicht voller Konzentration. So wirkt Jackson, wenn er den Berg runterdonnert. Er fährt Downhill. Das heißt, so schnell wie möglich vom Gipfel ins Tal, über steinige Wege, Wurzeln und riesige Sprünge.
2: Was mich total beeindruckt, ist, wie er in der Luft kontrolliert wirkt. Er springt über Absätze, dreht das Bike und landet, als wäre alles ganz leicht. Das nennt man Tricks und technische Fahrkunst. Manche Sprünge sehen aus, als würde er fliegen, aber er landet immer sicher. Das ist nicht nur Mut, das ist Übung, Körpergefühl und Kopfarbeit zusammen.
3: Und bei den schwierigen Strecken, das sind die mit vielen Felsen, engen Kurven und matschigen Passagen. Da zeigt Jackson richtiges Können. Er nimmt Linien, die andere nicht mal probieren würden. Balance, Geschwindigkeit und Timing, das muss alles stimmen. Wenn nur ein kleines Teil nicht passt, fliegt man daneben. Jackson schafft das oft perfekt.
2: Er ist außerdem noch ziemlich jung. Trotzdem fährt er mit den Großen mit. Das macht ihn besonders. Er hat Talent, aber auch den Willen zu trainieren. Viele sagen, er hat ein besonderes Gefühl fürs Fahrrad. Für uns ist das ein gutes Beispiel. Übung und Mut mit Konzentration ist gleich besser werden.
3: Aber Jackson ist nicht nur ein schneller Fahrer. In Interviews wirkt er freundlich und bodenständig. Er zeigt, dass man Spaß am Sport haben sollte und gleichzeitig hart arbeiten muss, um sicher und besser zu werden. Das ist wichtig, besonders für uns. Spaß ist der Anfang. Training macht stark.
2: Also wenn ihr das nächste Mal mit dem Fahrrad draußen seid, probiert kleine sichere Sprünge auf einen Feldweg oder einer Hügelkuppe. Tragt Helm und Schutzkleidung, fangt langsam an und bleibt in eurem Tempo. Vielleicht werdet ihr auch einen eigenen Trick lernen und vielleicht werdet ihr auch ein bisschen wie Jackson.
3: Zum Schluss noch ein Geheimtipp. Schaut euch Videos von Profis an, aber nehmt nur das, was für euch passt. Nicht alles ist gleich für Kinder geeignet. Und wenn ihr lernen wollt, fragt Trainerin und Trainer oder größere Kids um Hilfe. Freut euch nun auf den Song Lush Life von Sarah Lawson.

0: die Puppen. Hallo zusammen, hier sprechen Leon und Paul und das ist unser kleiner Radiobericht über Basketball. Spannend, schnell und manchmal gar nicht so einfach für die Füße. Basketball spielt sich auf einen Hallenboden ab mit zwei Körben auf beiden Seiten. Ziel ist simpel, mehr Körbe als das andere Team werfen. Ein Korb kann 3, 2 oder 1 Punkt bringen, je nachdem von wo der Ball geworfen wurde. Ein Punkt gibt es nur bei Freiwürfen. Ein paar Regeln, die man kennen sollte. Dribbling heißt, du musst den Ball prellen, wenn du laufen willst. Doppeltribbling ist verboten, also nicht aufhören zu dribbeln und dann nochmal anfangen. Und ja, es gibt Fouls, Körperkontakt ist erlaubt, Schubsen nicht. Bei vielen Fouls gibt's Freiwürfe.
1: Einige coole Tricks sind der Crossover. Täusch den Gegner, du änderst schnell die Richtung. Behind the back, also nicht hinter dem Rücken, also hinter dem Rücken dribbeln. Sieht cool aus, ist aber Übungssache. Der Eurostep ist perfekt, um an Verteidigern vorbeizuschlängeln. Und der Klassiker, Alley-Oop. Ein Pass, ein Sprung und jemand dankt den Ball rein. Publikum tobt.
0: Berühmte Spielerinnen und Spieler, die du kennen solltest. Michael Jordan, für viele der größte aller Zeiten. LeBron James, Kraftpaket mit Übersicht. Dirk Nowitzki, unser deutscher Star mit dem speziellen Wurf. Bei den Frauen sind Lisa Leslie und Diana Taurasi herausragend starke Vorbilder für alle Altersgruppen.
1: Warum lohnt es sich Basketball für Jung und Alt? Weil es Teamgeist, Ausdauer und schnelle Entscheidung trainiert. Und es macht Spaß, auch wenn man mal scheitert. Ein Tipp, probiere zuerst einfache Dribbelübungen und einem Korb aus nächster Nähe. Lacht über Fehlversuche und feiert jeden Treffer. Das war's von uns, Leon und Paul. Vielen Dank fürs Zuhören. Und wenn ihr möchtet, könnt ihr am Wochenende auf dem Schulhof ein paar Tricks ausprobieren. Vielleicht sehe ich euch beim nächsten Korb. Jetzt spielen wir den bekannten Klassiker von Survival Eye of the Tiger.

0: Liebe Zuhörerinnen und Zuhörer, wir sind Lena, Sophia und Paula. Wir wollen euch heute auf eine rasante, lustige und ein bisschen verrückte Reise mitnehmen. Nur ein Rad, ein Sattel, zwei Pedale und jede Menge Abenteuer. Das ist das Einrad. So sieht ein Einrad aus. Auf den ersten Blick ganz einfach. Ein Reifen, Kurbelarme, Pedale, der Rahmen und ein Sattel. Aber genau wie bei einem Zaubertrick steckt viel Technik drin. Sättel sind weich oder schmal, Reifen dick für draußen oder schmal für die Halle. Und kürzere Kurbeln machen schnelle Tricks möglich. Jedes Teil entscheidet mit, wie sich das Rad fährt.
1: Was kann man damit alles machen? Einradfahren ist nicht nur geradeausfahren. Das ist nur der Anfang. Geradeausfahren und Slalom, wie ein Balancetänzer zwischen den Hütchen. Springen und über Hindernisse hüpfen. Manchmal fühlt sich das an wie ein kleiner Bergsteiger. Rewalk, dabei stellst du deine Füße direkt auf das Rad und gehst vorwärts. Richtig spannend. Einradhockey und Einradbasketball. Sport, der auf dem Einrad und auf dem Boden geht. Trails, hier springen Fahrerinnen und Fahrer auf Felsen, Kisten und Mauern, wie Superheldinnen und Superhelden auf einem Rad. Touren durchs Gelände, Pfützen, Wurzeln, Matsch, das Einrad lässt dich neue Wege entdecken. Einrad ist Sport und noch viel mehr. Es gibt Wettbewerbe, Shows und Vereine. Wer Einrad fährt, trainiert Gleichgewicht, Ausdauer und Mut. Und am wichtigsten, man lernt nach einem Sturz wieder aufzustehen und darüber zu lachen.
2: Einradtypen: Kitty Street für Tricks in der Stadt, Trails extra stabil für Sprünge, Mountain große Reifen für unfahrbares Gelände, Freestyle leicht und wendig für Tanz und Show, Giraffe hochgebaut und super spektakulär für die Bühne. Liebe Zuhörerinnen und Zuhörer, vielleicht hört sich das alles zuerst schwer an, aber Einradfahren ist für alle, Kinder und Erwachsene, langsam lernende und wilde Profis. Traut euch, setzt euch drauf, tretet einmal kräftig in die Pedale und ihr werdet staunen, wie viel Spaß ein einziges Rad schenken kann. Zwei Clowns treffen sich, sagt der eine, mein Einrad quietscht so komisch. Antwortet der andere, kein Wunder, du hast ja auch kein Öl auf der Kette. Quatsch, erwidert der erste, ich habe doch gar keine Kette. In unserer Schule gibt es eine Einrad-AK. Danke fürs Zuhören. Nun folgt der Hit Roar von der unvergleichlichen Musikerin Katy Perry.

0: und Hörer. Hallo liebe Hörerinnen und Hörer, hier sind Amelie und Miller von der Grundschule Michelfeld. Heute stellen wir euch unsere Arbeitsgemeinschaften vor. Dort können die Kinder Neues lernen, gemeinsam Spaß haben und ihre Talente entdecken. Wir erzählen euch nun zu jeder AG ein paar kleine Infos.
1: Badminton. Peter bei Flitzereien und flinke Beine. Wird Fairness und Schnelligkeit trainiert.
0: Gemeinsam stark, Zusammenhalt üben, Probleme lösen und sich gegenseitig unterstützen.
1: Lego Robotik. Die AG Lego Robotik verbindet Bauen und Experimentieren. Schülerinnen und Schüler bauen kreative Modelle und probieren technische Ideen aus.
0: Spiel dich fit. Kleine Spiele. Kurze, lustige Bewegungsübungen, die richtig gute Laune machen.
1: Tischtennis. Schnelle Bälle, Konzentration und spannende Duelle am Tisch.
0: Klavier. Töne üben, Stücke lernen und Musik fühlen.
1: Basteln und kreativ. Kleben, schneiden und gestalten. Kunstwerke aus Alltagsmaterialien entstehen mit viel Fantasie.
0: Step Aerobic. Rhythmusschritte für eine Prise Orient. Tanzen mit besonderem Beat.
1: Vorhang auf für Jesus. Ein Theaterprojekt mit Geschichten zum Nachdenken und Mitspielen.
0: Musikalische Grundausbildung. Töne, Rhythmusse und erste Instrumentenkunde für kleine Musikerinnen und Musiker.
1: Percussion. Trommeln, klopfen und gemeinsam Beats erschaffen.
0: Kochen und backen. Leckere Gerichte zubereiten, auch backen und dabei etwas über Essen lernen.
1: Dancing Kids. Die AG Dancing Kids ist voller Energie. Hier tanzen Kinder gemeinsam, lernen Choreografie, zeigen Einsatz und haben viel Spaß an Bewegungen im Teamgeist.
0: Einrad. Balance und mit Mut und Staunen. Einradfahren ist ein kleines Abenteuer.
1: Englisch. Spielerisch Englisch sprechen und erste Sätze üben.
0: Kindersportschule. Sportliche Grundauslagen und Koordinationen und Ausdauer für alle.
1: Das waren die Arbeitsgemeinschaften der Grundschule Michelfeld. Vielen Dank fürs Zuhören und bis zum nächsten Mal. Und hier noch ein kleiner Abschlusswitz. Wenn ihr das nächste Mal eine besonders flinke Federballfeder sieht, fragt sie doch, ob sie heimlich bei Dancing Kids war. Vielleicht hat sie den Rhythmus gelernt.
0: Zu einer bestimmten AG erzählen wir euch gleich noch mehr.
2: Guten Tag, ihr Lieben. Mein Name ist Elisa und ich berichte quasi live aus dem Michelfelder Gemeindehaus. Naja, natürlich nicht live, aber Ziel ist es, einen kleinen Einblick hinter die Kulissen zu geben. In unsere Schul-AG Vorhang auf für Jesus. Vor dem Zimmer hört man leise Stimmen und das Knistern vom Bastelpapier. Drinnen wird gelacht. Es steht eine neue Geschichte auf dem Programm. Die Kinder lesen, diskutieren die Gefühle der Figuren und wählen Szenen für die Bühne. Außerdem wird viel gebastelt. Mit buntem Papier, Schere und Klebern entstehen Requisiten und Masken. Zwischendurch wird fröhlich gesungen. Einfache Melodien und Lieder, die alle mitsummen und natürlich singen können. Zum Abschluss proben die Kinder oft noch ein Theaterstück, üben ihre Rollen und helfen beim Anziehen der Kostüme. Die Leitung gibt Tipps, lobt den Mut der Kinder und sorgt dafür, dass sich alle trauen, auf die Bühne zu gehen. Geleitet wird die AG von Maria, Andrea und einer unserer Buftis, Lea. Übrigens, sollte sich jemand unserer jungen Hörerinnen und Hörer für eine Buff die Stelle an der Grundschule Michelfeld interessieren. Wir haben für das kommende Schuljahr noch eine Stelle frei und freuen uns über deine Bewerbung. Nun hoffen wir, Sie haben einen kleinen Einblick in unsere wundervolle AG bekommen. Passend zum letzten Beitrag spielen wir nun das Lied »Halte zu mir, guter Gott«, gesungen von Reinhard Horn.

0: Liebe Zuhörerinnen und Zuhörer, hier ist Theresa mit einem wichtigen Thema: bedrohte Tiere. Heute geht es um Tiger und Nashörner, die in großer Gefahr sind. Tiger schleichen durch dichte Wälder und Nashörner grasen in hohen Graslandschaften. Doch diese Plätze werden immer weniger. Durch Abholzung, Ackerbau und Entstehung von Dörfern verlieren die Tiere ihren Lebensraum. Wenn sie keinen Platz mehr finden, fehlen ihnen Nahrung und Schutz für ihre Jungen. Noch schlimmer ist die Wilderei. Wilderer jagen Tiger wegen ihres Felles und Körperteile, die illegal verkauft werden. Nashörner werden wegen ihres Horns getötet und dieses wird dann auf Schwarzmärkten für viel Geld verkauft, da manche Menschen an falsche Heilkräfte glauben. Das ist ein großer Irrtum und eine große Gefahr für die Tiere. Das hat Folgen, wenn es nur noch wenige Tiere gibt, werden sie oft krank und finden kaum Partner zur Fortpflanzung. Das nennt man genetische Verarmung. Außerdem gerät das Gleichgewicht der Natur durcheinander. Tiger als Jäger halten die Zahl anderer Tiere in Schach und Nashörner formen die Landschaft durch ihr Fressen. Fehlen beide, verändert sich alles. Aber es gibt Hoffnung. Ranger kämpfen gegen die Wälderei und es entstehen Schutzgebiete. Aber es gibt Menschen klären auf, warum das Horn nicht zu Heilkräften dient. Organisationen helfen, Wälder zu schützen und Menschen vor Ort einzubeziehen. Das ist wichtig, damit die Tiere bleiben können. Und was könnt ihr tun? Erzählt anderen davon, fragt nach, beteiligt euch an Hilfsprojekten oder Spendenaktionen. Jedes Handeln zählt.
1: Hallo liebe Zuhörerinnen und Zuhörer, wir sind Mirja, Marlin und Malea und nehmen euch heute mit auf eine Rätselreise zu drei wundervollen Nagetieren. Kleine runde Nagetiere mit dichtem Fell und großen Backentaschen. Sie leben in trockenen, geschützten Bauten, fressen vor allem Samenkörner und Gemüse. Sie sind meist nachtaktiv, um in der freien Natur Fressfeinden wie Füchsen und Greifvögeln zu entgehen. Der Hamster. Viele Hamster graben komplexe Tunnel mit Vorratskammern und zeigen einzelgängerisches Verhalten. Zur Fortpflanzungszeit suchen sie kurz Kontakt zu ihren Artgenossen.
2: Schlanker Körper, lange Ohren und kräftige Hinterbeine. Das Fell ist oft braun-grau, schwarz oder in seltenen Fällen auch weiß. Er lebt auf Wiesen und Feldern, frisst Pflanzen wie Gras und Kräuter und flieht vor Feinden mit schnellen Sprüngen und Verstecken. Der Hase. Sie sind meist dämmerungsaktiv, leben nicht in Gruppen, wie es zum Beispiel Kaninchen tun, und ihre Jungen sind bei der Geburt schon relativ weit entwickelt.
3: Große Nagetiere mit flachem Schwanz und kräftigen Zähnen, die an Flüssen, Dämmen und Biberburgen bauen. Der Biber, er frisst Rinde, Zweige und Wasserpflanzen. Dämme bieten ihnen Schutz und schaffen Lebensraum für sie und für andere Tiere. Biber sind sehr geschickt beim Holzhacken und arbeiten oft über lange Zeit an ihren Bauten. Familienverbände aus Eltern und Jungtieren halten zusammen, bis die Jungen selbstständig sind. Wir hoffen, es hat euch gefallen und sie sind nun genauso fasziniert von diesen Tieren wie wir. Und um auch musikalisch beim Thema Tiere zu bleiben, hören wir nun ein Lied aus der Filmreihe Schule der magischen Tiere mit dem Titel Wir wollen ein Tier.

0: Liebe Zuhörerinnen und Zuhörer, hier spricht Amalia. Heute stelle ich euch das Capybara vor. Ein Tier, das viele Menschen noch nicht kennen, das aber sehr interessant ist. Das Capybara ist das größte Nagetier der Welt. Erwachsene Tiere werden bis zu etwa 1,3 Meter lang und können 35 bis 66 Kilogramm wiegen. Sie sehen ein bisschen aus wie riesige Meerschweinchen und haben dicht braunes Fell. Herkunft und Lebensraum. Capybaras leben in Südamerika. Man findet sie in Ländern wie Brasilien, Kolumbien und Argentinien. Sie bevorzugen Gebiete mit viel Wasser, Flussufer, Seen, Sümpfe und Feuchte. Graslandschaften, Lebensweise und Sozialverhalten. Capybaras sind sehr sozial. Sie leben in Gruppen, die normalerweise aus einigen Familien bestehen. Oft sind es 10 bis 20 Tiere, manchmal mehr. In der Gruppe schützen sie sich gegenseitig, wehren sie vor Gefahren und pflegen einander. Anpassung ans Wasser. Diese Tiere sind Wasserratten. Sie schwimmen sehr gut, können untertauchen und haben leicht geweitete Zehen, die beim Schwimmen helfen. Wasser dient ihnen als Schutz vor Feinden und zur Abkühlung. Ernährung. Capybaras sind Pflanzenfresser. Sie fressen vor allem Gras- und Wasserpflanzen. Sie fressen viele Stunden am Tag, weil Pflanzen weniger Nährstoffe liefern als Fleisch. Feinde und Schutz. Natürliche Feinde sind Jaguare, Kamane und große Greifvögel. Menschen jagen sie in einiger Region wegen ihres Fleisches oder ihres Haut. Capybaras weichen Gefahren oft durch Flucht ins Wasser aus. Fortpflanzung. Die Tageszeit beträgt etwa 150 Tagen. Ein Wurf hat meistens 2 bis 8 Jungen. Die Jungtiere können schon kurz nach der Geburt mit der Gruppe mitlaufen. Capybaras sind ruhige, soziale Tiere, die perfekt an das Leben am Wasser angepasst sind. Sie gehören zur Natur Südamerika und erfüllen wichtige Aufgaben in ihren Lebensräumen, zum Beispiel als Pflanzenfresser und als Beute für Raubtiere.
1: Stellt euch vor, langsam aber bestimmt schiebt sich eine kleine Panzerkugel durch das hohe Gras. Das Aussehen einer Schildkröte fällt sofort auf. Ein harter Panzer, kurze Beine und ein kleiner Kopf, der neugierig aus dem Schutz hervorblickt. Manche Panzer sind braun oder grün, andere haben bunte Muster. Viele Schildkröten sind Pflanzenfresser und fressen Gras, Blätter, Obst und Wasserpflanzen. Manche Arten nehmen auch kleine Tiere oder Insekten zu sich, eben alles, was in ihren Lebensraum passt.
2: Es gibt aber auch Gefahren durch Feinde wie Füchse, Ratten oder große Vögel, die an ihre Eier oder Jungtiere gelangen wollen. Der Panzer schützt sie zwar, doch besonders die Babys sind verletzlich. Schildkröten leben an Land, in Süßwasser und im Meer. Vom trockenen Feld bis zum warmen Ozean hat jede Art ihren Platz. Neben dem Panzer sind typische Merkmale ihr langsamer Gang, die Fähigkeit, den Kopf einzuziehen und bei Meeresschildkröten die kräftigen Flossen. Es gibt viele verschiedene Arten, Landschildkröten, Wasserschildkröten und Meeresschildkröten. Jede mit eigenen Tricks zum Überleben.
3: Wenn ihr einmal eine Schildkröte beobachtet, bitte bleibt leise stehen und bewegt euch nur langsam. Achtet auf die Muster des Panzers und ob sie lieber an Land kriechen oder ins Wasser gehen. Manchmal zeigen sich interessante Verhaltensweisen, zum Beispiel wie sie sich nach der Sonne richtet oder wo sie nach Futter sucht. Das kann euch helfen, mehr über ihre Lebensweise zu lernen. Das waren Hannah, Miller und Leonie und die Schildkröten. Nun hört ihr einen Hit aus dem Jahr 2025 von Taylor Swift, The Fate of Ophelia.

0: Hallo, liebe Zuhörerinnen und Zuhörer. Ich bin Anja. Heute darf ich bei einer Radiosendung mitmachen und euch etwas über Wildtiere erzählen. Früh am Morgen, wenn noch Tau auf den Wiesen liegt, kann man in Feld und Wald viele Tiere entdecken. Rehe, die vorsichtig an jungen Trieben knabbern, Füchse, die nach Mäusen und Bären suchen, Wildschweine, die mit der Nase im Boden wühlen und Vögel, die laut zwitschern oder nachts als Eulen lautlos durch die Luft gleiten. Ganz klein, aber sehr wichtig sind die Insekten, Bienen, Käfer und Ameisen, ohne die vieles nicht funktionieren würde. Was fressen diese Tiere? Pflanzenfresser wie Rehe mögen Blätter, Knospen und Kräuter. Allesfresser wie der Fuchs essen Beeren, Mäuse oder auch Aas. Raubtiere wie Eulen und manche Füchse jagen kleine Säugetiere oder Vögel. Und Insekten fressen Pflanzen oder zersetzen tote Blätter. Sie sind sozusagen die Helfer im Boden. Die Nahrungskette zeigt, wie alles zusammenhängt. Pflanzen geben Energie an Insekten und Pflanzenfresser. Diese wiederum werden von Vögeln oder Kleinsäugern gefressen und am Ende stehen größere Räuber. Wenn eine Art fehlt, kann das ganze Netz ins Wanken geraten. Ein Beispiel: weniger Insekten bedeuten weniger Futter für viele Vögel und dann fehlen wiederum Beutetiere für Eulen.
1: Hallo liebe Kinder und liebe Hörerinnen und Hörer. Mein Name ist Viola und ich möchte mit euch etwas zum Tierheim Michelfeld teilen, weil es uns eine große Herzensangelegenheit ist. Vor etwa 50 Jahren wurde dieses Tierheim gegründet. Dort arbeiten Tierpflegerinnen und Tierpfleger, die Tierheimleitung, Tierärzte sowie viele Freiwillige. Alle zusammen kümmern sich liebevoll um die Tiere vor Ort. Das Tierheim wird finanziert durch Mitgliedsbeiträge und Spenden wie Geld, Futter, Decken oder Ausrüstung. Aktuell leben dort etwa 50 Tiere, Hunde, Katzen, Kaninchen und manchmal auch Vögel. Die Zahl ändert sich sehr oft, weil Tiere vermittelt oder neu aufgenommen werden. Eine Vermittlung läuft folgendermaßen ab. Erstens, es findet eine Untersuchung und Einschätzung statt. Dabei wird erklärt, wie gesund ist das Tier, wie verhält es sich. Zweitens, das Kennenlernen. Interessierte Familien besuchen das Tierheim und lernen das Tier kennen. Drittens, eine Beatmung und mögliches Probebewohnen. Es gibt eine Beratung und manchmal eine Probezeit, damit die Tiere und neue Familien am Ende auch wirklich zusammenpassen. Die Tiere des Tierheims wünschen sich ein Leben in guten Händen und freuen sich, dass ihr zugehört habt. Wir sind nun bereits am Ende unserer Radiosendung. Glücklich, schlau, miteinander. Der Klassen 4. Grundschule Michelfeld bei Radio Störfunk angelegt. Wir hatten alle viel Spaß und hoffen, dass wir diese Freude an Sie alle weitergegeben konnten. Ein großes Dankeschön geht an alle Kinder der Klassen 4a und 4b für die tolle Vorbereitung und das schöne Miteinander. Außerdem möchten wir dem Radiosender Radio Störfunk danken, dass sie uns diese Möglichkeit geboten haben. Zu guter Letzt geht unser Dank auch an die Grundschule Michelfeld. Allem voran an unsere Konrektorin Frau Benz und unserem Rektor Herrn Marstaller, dass sie die Zusammenarbeit mit Radio Störfunk eingegangen sind. Zum Abschluss folgt ein Song von Kato und John mit dem Lied Turn the Lights Off. Auf Wiederhören und ganz viel Glücksgefühl wünschen wir euch allen.

Hallöchen, hallöchen. Es ist wieder einmal Montag, 17 Uhr und ihr hört Geschichte im Ohr, hier auf Radio Störfunk. Heute habe ich euch mal wieder eine richtig coole Band mitgebracht, die zufälligerweise auch noch aus derselben Stadt kommt wie ich. Und zwar aus Karl-Marx-Stadt. Yeah! Mittlerweile Chemnitz, aber also ich komme zum Beispiel noch original aus Karl-Marx-Stadt. Steht im Ausweis überall. Finde ich supi. Stehe ich drauf, stehe ich dazu. und genauso tun es Kraftklub auch. Sie stehen da dazu, dass sie aus Karl-Marx-Stadt kommen. Und das finde ich gut. Das finde ich klasse. Und wir hören hier im Hintergrund, hören wir auch gerade schon Fenster von Kraftklub. Aus dem Album Keine Nacht für Niemand. Da habe ich nachher auch noch ein paar Lieder mitgebracht. Aber ich würde doch jetzt mal mit dem ersten Album anfangen. Entschuldigung. Und da habe ich nämlich eigentlich auch drei Lieder gleich mal mitgebracht. Und zwar natürlich Karl-Marx-Stadt, Songs für Liam und Lieblingsband. Ich würde doch einfach mal sagen, dreht ordentlich auf. Wir starten mit Karl-Marx-Stadt, danach Songs für Liam und Lieblingsband. Oh yeah!

Yeah, da sind wir auch schon wieder zurück nach diesem Dreierpack Kraftklub mit Karl-Marx-Stadt, Songs William und Lieblingsband. Yes. Alle drei auf dem Album Kraftklub mit K zu finden. Wie es das erste Album ist, was, jetzt muss ich schon überlegen, ich glaube 2012. Ja, 2012. 20. Januar 2012 ist das erschienen. Ah, Wahnsinn. Ja, was ich gerade eben noch so ein bisschen in der Recherche rausgefunden habe, ist, die komplette Family Kummer ist so ein bisschen hart musikalisch angelegt. Also da gibt es natürlich einmal mein Gott. Also haben wir... So, jetzt muss ich alles hier mal ganz genau auflisten. Mein Gott. Also, Felix Kummer und Till Kummer. Beide bei Kraftklub. Dann haben wir den Vater Jan Kummer und Ina Kummer. Also Mutter Ina Kummer natürlich, nicht Vater. Beide waren von 86 bis 1983 in der DDR-Elektropop-Band AG Geige. Und jetzt kommt's. Und zwar haben die nämlich auch noch Töchter. Und zwar sind das, und jetzt... So, Lotta und Nina Kummer, die beide in der Band Blond sind. Also, ja, ich würde mal sagen, das nenne ich eine wirklich musikalische Familie. Aber, ja, mein Gott, das ist auch, liegt ja auch relativ nahe, so viel Kultur und alles drum und dran, wie es in Karl-Marx-Stadt in Chemnitz gibt. Deswegen ja jetzt auch für 2025 die Kulturhauptstadt Karl-Marx-Stadt. Nein, Chemnitz natürlich. Mein Kopf ist einfach nur zu sehr auf diesen Namen eingeprägt. Aber naja, gut, das ist ja okay. Ich freue mich. Hier im Hintergrund hört ihr gerade Scheiß in die Disco. Auch ebenfalls von dem Album Kraftklub mit K. Und ja, ich würde sagen, wir machen jetzt gleich weiter mit den nächsten Liedern und ja, ich würde sagen, wir beginnen direkt mit Schüsse in die Luft und dann schauen wir mal. Bis gleich!

Schoenele. Und da sind wir auch schon wieder. Welcome back hier bei Geschichte im Ohr. Heute mit Kraftklub. Eine Stunde lang Kraftklub. Wir hatten jetzt gerade schon das erste Album, Kraftklub mit K. Jetzt gerade eben, vor meinem Redebeitrag, hörten wir Kraftklub in Schwarz. Und zwar mit Schüsse in die Luft, Deine Gang und Wie ich. Genau. Absolut klasse Tracks und ich mag auch das Album komplett von vorne bis hinten. Hier im Hintergrund hört ihr jetzt gerade schon Meine Stadt ist zu laut. Auch sehr, sehr geiler Track. Ich kann euch das komplette Album, eigentlich alle Alben, nur wärmstens ans Herz legen, hört da mal kräftig rein. Und ja, was mir auch zum Beispiel sehr gefällt, Schöner Tag mit Casper, absolut klasse. Ja, vielleicht spiele ich den wie bei einem von meinen anderen Sendungen, wenn es dann in den zweiten Teil weitergeht von den dementsprechenden Künstlern, was halt einfach viel zu viel Musik für eine Sendung gibt. Jawohl. Ja, ich würde auch sagen, wir machen gleich weiter mit dem nächsten Dreierpack, was ich für euch dabei habe. Jetzt muss ich aber selber mal ganz kurz gucken, was. okay. Ich würde doch mal sagen, wir fangen auf jeden Fall mit Shimmy Shimmy Ja an. Und ich habe hier tatsächlich ein paar zur Auswahl und ich... muss gucken, wie ich in das Feeling reinkomme, aber lasst euch mal überraschen. So wie gerade eben auch. Ich finde, das ist eher eigentlich fast am besten. Lasst euch überraschen. Erstmal kommt Shimmy Shimmy Ja. Und dann... ich weiß nicht. Ich weiß noch nicht. Ja. Wir werden es gleich sehen. Auf jeden Fall jetzt erstmal viel Spaß mit Shimmy Shimmy Ja. Und bis gleich.

So, Hallöchen, Hallöchen und willkommen zurück hier bei Geschichte im Ohr. Heute mit Kraftklub. Schon, ja, jetzt fast eine Stunde. Jetzt, wir sind auch schon wieder fast am Ende angekommen. Also 40 Minuten Kraftklub hatten wir jetzt. Und ja, ist ziemlich schade. Wir hatten Lieder wie Schüsse in die Luft, Songs für Liam, Shimmy Shimmy Ja. Ja. Und jetzt im Hintergrund hört ihr auch gerade schon Hallo Nacht. Auch von dem Album Keine Macht für Niemand. Keine Nacht für Niemand. Ah, eieieiei, immer diese Versprecher. Ja, aber das hatte ich ja auch schon am Anfang der Sendung angekündigt, dass wir auch noch auf das Album eingehen. Ja. Und ich würde sagen, jetzt ist die Zeit gekommen. Ja, da gehen wir zum letzten Album, Cargo. Und da habe ich euch auch wieder drei absolut klasse Lieder mitgebracht. Und zwar einmal Blaues Licht. Dann habe ich noch mitgebracht Ein Song reicht. Und weil wir es ja vorhin davon hatten, dass die ganze Family so ein bisschen musikalisch ist, ne, habe ich natürlich auch noch Kraftklub und Blond. Das heißt, ja, gleich viermal Kummerpower mit dem Lied So schön. Ja, und dann würde ich mich nach diesem Dreierpack nochmal kurz reinschalten für das große Finale. Hohoho. Aber jetzt erstmal nochmal viel Spaß bei diesem Dreierpack von Kraftklub von dem Album Cargo. Bis gleich, Sir.

So, und da bin ich auch noch einmal jetzt nach diesem letzten Dreierpack von Kraftklub, und zwar mit Ein Song reicht, Blaues Licht und So schön. Ich muss sagen, es war schon, ja, hat sehr viel Spaß gemacht, jetzt die Sendung zu machen. Hier im Hintergrund hört ihr gerade irgendeine Nummer live. Ich hoffe, euch hat es genauso viel Spaß gemacht wie mir. Ich hoffe auch, ihr schaltet das nächste Mal wieder ein, wenn es heißt Geschichte im Ohr, hier auf Radio Störfunk, und zwar nur auf Radio Störfunk, auf der 97.5 in Schwäbisch Hall und auf der 104.8 in Crailsheim. Oder aber auch www.störfunk.de und da entweder im Livestream oder in der Mediathek zum Nachhören 7 Tage lang. Jede Sendung, die ihr da drinne findet. Ja, und nun haben wir das große Finale von der Sendung mit Kraftklub Geschichte im Ohr erreicht. Und ja, dann würde ich sagen, dreht jetzt nochmal richtig laut, denn mit dem letzten Lied würde ich sagen, es ist Zeit für ein bisschen Randale. Also, viel Spaß, bis nächste Woche und habt noch einen schönen Tag, ihr. Tschüssi.

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0: Vielen, vielen Dank. Wir waren Kraftklub. Ihr wart die bezaubernde Max Schmeling, hallo. Als ich klein war, war ich großer Basketballfan. Da war ich einmal zu einem Basketballspiel hier in der Max-Schmeling-Halle. Und es kam mir vor wie die größte Halle der ganzen Welt. So viele Leute, und jetzt heute stehen wir hier und ihr seid alle da.
1: Wow!

0: Ich habe euch ein wunderschönes Album direkt zum Start mitgebracht.
1: Wird eine lange Nummer,
0: aber dieses Lied lohnt sich auch. Und zwar The Dells. Wunderschöne Band. Soul Band, haben auch viel funky Zeug gemacht. Von 1973 ist das Album. Das Album heißt auch The Dells, so wie die Band. Und ich finde das fast das beste Album von denen. Habe aber nachher noch das andere Album auch noch eins dabei. Aber wir hören jetzt hier eine ziemlich lange Version. 9 Minuten geht die. I Hear Voices. Auf der B-Seite der erste Track. Wunderschön. Bisschen deep, aber es lohnt sich. Und damit starten wir hier in die Sendung. Larry FM. Also genießt I Hear Voices.

Ja, das war I Hear Voices von The Dells. Ein, ja, passt auch jetzt noch schön in die Zeit. Es geht um Polizeigewalt, es geht um Krieg, Politiker, die einfach was machen, Sachen versprechen und doch dann irgendwie alles anders wird. Wunderschöner Song, sehr deep, muss man auf jeden Fall sagen, aber ich habe noch ein Album dabei von denen, von The Dells, und ja, die können auch ganz, ganz anders. Also genau, das Album jetzt hier, I Hear Voices, wo drauf, wo der Song auch drauf ist, wo ihr jetzt gerade vorhin gehört habt. Ja, das Album ist insgesamt ein bisschen mehr deep, und das Album, was ich jetzt noch habe, ist da schon ein bisschen fröhlicher. Typische Souls-Geschichten. Und ja, das Album, was ich jetzt noch bei habe, kam 2 Jahre später raus. We got to get our thing together von The Dells. Und ja, da dachte ich suche da einfach einen wunderschönen Song raus, dass die auch was ganz anderes können, nämlich The Power of Love heißt der Song. Und der ist richtig, ja, Power of Love, Name ist Programm, so schaut es einfach aus. Und da möchte ich den jetzt gleich im Anschluss spielen. Und danach gibt es noch eine funky Nummer und habe dann noch ein Rap-Album dabei, das ich, ja, euch danach dann noch vorstellen werde. Aber jetzt nochmal The Dells mit

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Hier ist euer Larry am Mikrofon. Und ja, den letzten Song, den ihr gerade gehört habt, das war Get Ready vom Album Light Years von Nas und DJ Premier. Ja, vor Get Ready habe ich noch das Sample gespielt, das der gute Premier genommen hat, mit der wunderschönen Bassline, unglaublich. Und zwischendrin kommt ja auch dann der Part, wo eigentlich fast dieser Schrei ist und so. Wunderschön von Wilson Pickett. Get me back on time, Engine Number 9. Das war echt ein funky Song, Mann. Ja, ich hab, das Album kam jetzt an, es wurde sehr spät, kam im Dezember, kam schon raus, 25. Light Years, das Album von Nas und DJ Premier. Lang herbeigesehnt wurde das. Und ja, endlich ist es da. Vorher natürlich viel online, es ging ziemlich steil ab, wurde überall beworben. Und ich finde auch wirklich, da sind einige Bomben-Songs drauf. DJ Premier hat da echt schöne Beats gemacht. Und da möchte ich jetzt eigentlich noch gleich direkt einen Song spielen. Und zwar der nächste, der ja auf jeden Fall einer meiner Favoriten-Songs ist, ist Post Tapes

Ja, Pause Tapes von Nas und DJ Premier vom Album Light Years. Das Album geht echt rund. Es gibt auch New York State of Mind Part 3. Also echt unglaublich, was der dann nochmal alles rausholt. Das Album wurde ja lang herbeigesehnt. Typisch ist ja Nas bekannt für vor allem sein Illmatic-Album, das allererste. Und da hat DJ Premier damals auch schon zwei Songs beigesteuert, mitproduziert. Er produziert für Nas. Und ja, DJ Premier ist ja schon echt eine Producer-Legende. Und Nas ebenso am Mikrofon, also eigentlich die perfekte Kombi. So, jetzt möchte ich euch noch einen Song spielen. Und zwar Writers heißt der. Da widmet sich Nas allen Graffiti-Crews, die er so ziemlich hart abfeiert. Also, viel Spaß. Hört rein, es ist jetzt Zeit für Writers von Nas und DJ Premier.

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1: Ja, das war Writers von Nas und DJ Premier vom neuen Album Light Years. Ja, ich habe jetzt hier noch eine Platte dabei, und zwar einen schönen alten Song von Nas. Ich dachte, man muss mal ein bisschen was Altes spielen. The World Is Yours. Und da habe ich den Remix. Q-Tip von A Tribe Called Quest hat einen wunderschönen Remix gemacht. Und den kannte ich vorher auch noch nicht und habe die Platte geholt. Ist nämlich nur The World Is Yours drauf. Und ja, auf der B-Seite befindet sich nämlich der Tipmix von The World Is Yours. Und damit wünsche ich euch jetzt viel Spaß. Nas mit The World Is Yours.

sind schon ziemlich am Ende der Sendung hier auf Radiostörfunk bei Larry FM. Und ich habe hier noch einen richtig schönen Schmankerl rausgeholt. Natürlich darf natürlich nicht ein bisschen hier abgefahrener Sound noch fehlen. Und zwar habe ich das gute Theo Schumann-Kombo gefunden. Guten Abend, Carolina, heißt das Album vom Theo Schumann, von der Theo Schumann-Kombo. Und sehr jazzy, aber auch sehr funky. Und jetzt der Song König Drosselbart habe ich hier im Anschlag. Crazy Song. Komposition von Theo Schumann, der Text von Joachim Krause. Ja, es wird experimentell, es wird lustig. Viel Spaß mit König Drosselbart.

0: König Drosselbart vom Theo Schumann Combo. Ja, abgefahrene Platte.
1: Hab ich mal auf dem Flohmarkt entdeckt und bin echt sehr begeistert davon. Und zum Abschluss möchte ich euch da jetzt noch den Song Bernstein zeigen. Ziemlich jazzy Nummer, aber ich finde, es hat immer so funky, soulige Einflüsse. Der nächste Song Bernstein ist auch echt experimentell, aber man muss da reinhören und ich möchte euch das zeigen. Die Komposition ist von Siegfried Scholz. Das Theo Schumann Combo führt's aus. Und ja, damit verabschiede ich mich auch hier. Und wir hören uns in 2 Wochen wieder. Und es heißt Larry F. Also genießt noch den Song.

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5: Exakt.
6: Guten Abend oder guten Mittag,
5: genau.
6: Je nachdem, ob ihr uns am Montag hört oder am Samstag.
5: Für ein bisschen Verwirrung, wir klären das noch kurz auf. Also A, Moving Pictures, B, die Sendung für Kino und Film eures Vertrauens beim Freien Radio Störfunk. Und der Abend bezieht sich auf Montag, da sind wir 19 Uhr live, und der Mittag dann auf Samstag, High Noon. Da gibt es uns, unsere Filmkritiken und das aktuelle Kinoprogramm für In und um Schwäbisch Hall und Kralze. Und wir sind
6: Wolfgang
5: und Katrin an den Mikros. Und wir haben festgestellt, passend zum schönen Wetter, irgendwie, wir rauschen jetzt hier mal so ein, haben rauschende Filme geguckt, vielleicht ein paar News für euch. Und ich würde sagen, Wolfgang, so machen wir erstmal kurz einen Besinnungssong und dann legen wir hier los mit ein bisschen News und Terminen und sowas.
6: Okay, lasst uns zur Besinnung kommen.
5: Genau, und da ist die Frage, okay, dann ist es so, ich habe einen aktuellen Song, der da heißt Car Crash.
6: Und ist der für die Besinnung gut?
5: Well, er macht auf jeden Fall Laune und er ist ein Hint, zumindest in Teilen, für den Film, den Wolfgang und ich hier für euch heute beim Moving Pictures noch besprechen werden.

0: Yeah, Car Crash. Also eigentlich ist ein Autounfall ja immer was sehr Tragisches, aber ich finde, der Song kommt ziemlich nett daher. Und genauso nett sind Wolfgang und ich hier bei Moving Pictures auf Radio Störfunk. Ja, weil wir diese nette Sendung haben mit total guten Sachen, eine Filmkritik für euch im Gepäck haben. Und ich habe noch so ein bisschen News-Geschichten. Wolfgang, ganz kurz, hast du auch was?
1: Nee.
0: Okay, seht ihr, der Song war einfach zu kurz. Wir mussten das nochmal kurz abklären. Also zum einen fangen wir mal mit den schönen Dingen an. Und zwar der Hohenloher Kultursommer. Hoffe ich doch, dass die eine oder der ein oder andere da das noch kennt. Also der Hohenloher Kultursommer, da hatten wir ja auch mal den Markus Meyer, den Intendanten. Er ist es immer noch, der Intendant. Aber der hat hier sogar eine Sendung dafür gemacht. Und ich bin über etwas gestoßen, nicht so, also ein bisschen später im Sommer, aber zeitlich früh, und zwar um 11 Uhr am Sonntag, den 9. August, gibt es ein Stummfilmkonzert, und zwar von Charlie Chaplin zu Buster Keaton zu Stan und Ollie im Filmtheater Scala. Das ist aber nicht das hier, Achtung, in Schwäbisch Hall, sondern das Kino in Öhringen, wo das aufgeführt wird. Ob dazu die Filmchen laufen oder ob man ihn in Anführungszeichen nur lauscht und ein paar Bilder dazu eingesprenkelt werden, das kann ich euch jetzt nicht verraten, aber finde ich eine schöne Sache, und wenn es hier um Kino und Film geht bei Moving Pictures, dann darf das auch unbedingt aufs Tablett. Und manchmal ist ja, ja, es sind zwar noch fast 2 Monate, aber die sind auch zapp zapp vorbei.
1: Also ich würde mal behaupten, wenn es ein Konzert ist, dass kein Film läuft.
0: Warte mal, seit vielen Jahren, Stummfilme aus dem Archiv und präsentiert sie als Show, indem er live dazu Klavier spielt.
1: Also dazu, naja, dann ist es
0: ja
1: klar.
0: Aber weil es stehen eben mehrere Namen dran, deswegen dachte ich, entweder sind es Kurzformate,
1: ja,
0: oder
1: ich
0: Ausschnitte.
1: Meine, die Buster Keaton, Charlie Chaplin und so weiter haben ja neben den Langfilmen auch ganz früher dann die Kurzfilme gemacht. Also die gehen immer so 15 bis 30 Minuten. Und da wird es wohl draus sein, nehme ich an.
0: So in der Art. Auf jeden Fall.
1: Klamottenkiste, wenn ihr das
0: ja
1: noch kennt.
0: Genau.
1: Das kam früher, da kamen diese Kurzfilme.
0: Und wir machen jetzt die Konzertkiste für euch hier auf, nämlich Stummfilmkonzert am Sonntag, den 9. August im Filmtheater Scala um 11 Uhr mit Stefan Graf von Bottmer am Klavier. Und er macht das also regelmäßig, das ist sein Thema, Stummfilm, ja, Vertonung am Klavier. Hört sich irgendwie nett an. An dem Tag werde ich definitiv nicht können, aber das macht nichts, aber ihr vielleicht. So, dann war es auch nur eine Frage der Zeit, bis die Epstein-Geschichte und der Fall und das ganze Drama sich in irgendeiner Form filmisch niederschlagen wird. Und zwar tatsächlich ist die Plattform noch nicht ausgewählt, wo das dann ausgestrahlt werden wird, aber Sony Pictures Television hat gesagt, sie werden die erste Drama-Miniserie dazu entstehen lassen. Im Mittelpunkt soll die investigative Journalistin Julie K. Brown stehen, gespielt von, deswegen bin ich drüber geflogen, Laura Dern. Cool. Aber die Story ist natürlich alles andere als cool. Und diese Investigativjournalistin hat wirklich über Jahre recherchiert, und zwar ursprünglich für den Miami Herald, also für Epstein und, oder nicht für, sondern gegen ihn und seine Machenschaften. Und sie hat vor 5 Jahren, nämlich 2021, ein Buch veröffentlicht, das hieß Perversion of Justice, The Jeffrey Epstein Story. Und dieses Buch, also könnte man sagen eine Literaturverfilmung in Serienform, dieses Buch bietet die Grundlage, und es ist auch so, dass die Journalistin tatsächlich mit Laura Dern auch zusammenarbeitet, um diese Serie dann umzusetzen. Ich denke natürlich sofort an Blink Twice von Zoe Kravitz, ne, mit dieser Insel und den Drogen und super. Tja. Film, also krass, wenn ihr ihn noch nicht gesehen habt, du hattest ihn in deiner Top 5, ne, 2024?
1: 25? Ja, ja, ja.
0: Aber er war in deiner Top 5,
1: ja,
0: auf jeden Fall.
1: Das, also das ist keine quasi Doku, sondern das ist eine Verfilmung.
0: Ja.
1: Ja, weiß ich nicht. Muss ich mal überlegen, ob
0: ja
1: ich mir das antun möchte.
0: Ja, es gibt vor allem 2 Sachen. Also zum einen hatten wir einen Film, Wolfgang, das ist schon eine Weile her, der wird aber in dem Zeitungsartikel, den ich übrigens aus der Süddeutschen habe, zu dieser Serie, also diese Epstein-Geschichte hat auch noch keinen Titel und wie gesagt keinen offiziellen Streaming-Dienst oder eine Plattform. Laura Dern aber gibt, ja, ich würde sagen, das ist ein Standing, diese Journalistin Julie K. Brown zu spielen. Und zum einen wird auch der Film Spotlight zum Beispiel genannt. Den hatten wir hier bei Moving Pictures noch schon vor langer, langer Zeit besprochen. Aber dass das einfach sehr gut sein kann, solche, also über diesen Journalismus, sich einem besonderen Skandal zu nähern, um dann ja die Art des Aufdeckens zu zeigen. Und ja, man will ja das Grauen nicht zeigen, sondern eher das, was es dann auslöst, in Anführungszeichen. Und dann habe ich noch einen schönen Schlusssatz.
1: Wer sich herablässt, Epstein zu spielen.
0: Ja, das ist die Frage, wie er überhaupt auftaucht, genau. Aber das geht ja jetzt nun schon Jahre, ne? So, und das, was rauskommt, wird immer wilder. Und die letzten zwei Sätze dieses Artikels von Marie Gundlach würde ich gerne kurz zuvor lesen, denn hier steht so schön: Die Epstein-Überlebenden haben den Missbrauch seit Jahren angeprangert und Gehör eingefordert. Anscheinend braucht es die Veröffentlichung der Epstein-Files, um den Fall für Streaming-Konzerte Konzerne marktauglich zu machen. Das ist natürlich auch sehr böse.
1: Ne? Naja, wir haben ja sowieso nur die Epstein-Files-Dokumente, die wir haben sollen. Ne?
0: Punkt, Punkt, Punkt. Ja, das noch dazu. Genau. Also, wir haben jetzt ein ziemlich breites Spektrum hier in den News bei Moving Pictures für euch abgedeckt, aber das ist eben auch klassisch, weil Film auch sehr viel kennen. Und ich würde gerne noch kurz auf eine Sache eingehen. In der letzten Woche haben wir festgestellt, dass dieser Disclosure Day von Steven Spielberg der einzige Film war, der letzten Donnerstag als neuer Film in die Kinos kam. Ich habe mal spaßeshalber geguckt. Also diese Woche ab dem 18.06. sind es mal kurz ein Dutzend neue Filme.
1: Die haben sich alle verdrängen lassen von eigenem Film.
0: Ja, genau.
1: Auf die Woche danach.
0: Und übrigens ganz kurz, also die Plattform meines Vertrauens hat dem Disclosure Day 4 Sterne gegeben, 4 von 5. Mhm. Also ich bin mal gespannt, Wolfgang, du bist the man für das, also wenn du ihn gesehen haben wirst, erzähl
1: uns davon. Ja, wird wahrscheinlich nur ein bisschen dauern.
0: Das macht nichts.
1: Wir gucken mal. Ich bin so mittelmäßig gespannt.
0: Okay, also wie gesagt, ich fand es ganz interessant.
1: Ist ja mein Thema, Science Fiction,
0: ja.
1: Aber ja, mal gucken.
0: Genau, und jetzt mal gucken, jetzt mal hören.
1: Ja, oh ja, lass uns ein bisschen Sommermusik machen. The Boom Bops und Dearly Departed.

0: back on track.
1: So, jetzt seid ihr zumindest wach und habt ein Sommerfeeling, denn die Platte, die kann das. The Boom Bops.
0: Und ja, das ist so ein geiles Cover.
1: Ja, ist schon ein bisschen älter. Ich weiß gar nicht, von 2020. Naja.
0: Naja, das geht ja
1: noch. Aber die Band gibt es nicht mehr, glaube ich.
0: Also wir haben auf jeden Fall für euch heute bei Moving Pictures einen Film am Start, den wir beide geguckt haben. Tatsächlich ich im Zuge dessen, dass er im Sommerkino oder im Schlosskino von Geildorf laufen wird. Du kannst gleich nochmal sagen, Wolfgang, wie du drauf gekommen bist, den Film zu gucken, weil du...
1: Ja, also meine Frau hatte irgendwann mal, weiß ich gar nicht, ob sie ein Buch gelesen hat, auf jeden Fall hat sie ein Hörbuch angeschleppt von Joachim Meyerhoff.
0: Ja.
1: Und da hat mir ein paar Sachen vorgespielt und das war schon sehr lustig, denn der gute Mann erzählt aus seiner Kindheit, sehr wild und sehr skurril war und hat das aufgearbeitet und dann auch später von sich selber, darum geht es auch in dem Film, der da heißt, ach, diese Lücke, diese entsetzliche Lücke.
0: Genau, und das ist aus Goethes
1: Wir können das ja mal, jedes Mal, wenn wir das sagen, immer dramatischer sagen, bis zum Schluss.
0: Ach, diese Lücke, diese entsetzliche Lücke. So zum Beispiel?
1: Genau.
0: Okay, das
1: aber
0: war schon
1: da, aber da geht nur was.
0: Ja.
1: Genau, der neue Film von, wie heißt der
0: Regisseur? Simon Verhoeven.
1: Simon Verhoeven,
0: genau. Und der hat allen Ernstes, die letzten zwei Filme war Alter weißer Mann und dieses Girl, You Know It's True.
1: Ja.
0: Über diese Milli Vanilli-Schose.
1: Genau, das ist die Verfilmung des zweiten Buchs, glaube ich, von Joachim Meyerhoff. Denn er hat das erste Buch, das da hieß, wann wird es endlich wieder so, wie es nie war, glaube ich.
0: Genau, und das ist dann auch von einer anderen Regisseurin. Ich hatte nämlich gedacht, dass praktisch Regisseur, beide Teile gemacht hat, aber das stimmt gar nicht. Also der erste Teil ist von einer Regisseurin, hat auch schon 4 Sterne bekommen, zumindest bei meiner Plattform. Und auch dieser, diese Lücke, diese entsetzliche Lücke hat auch 4 Sterne bekommen, obwohl jemand anders das gedreht hat und Simon Verhoeven mit den letzten beiden Filmen auf meiner Plattform nicht so Mods Kritiken bekommen hat. Wolfgang, wollen wir noch kurz sagen, du hast ja gerade gesagt, es geht auf jeden Fall um Joachim Meyerhoff, es ist also biografisch, autobiografisch und die schöne, humorvolle Selbstironie, die er in den Büchern wohl durchzieht. Er hat insgesamt übrigens mittlerweile 6 Bücher geschrieben und ist damit eigentlich mittlerweile mindestens genauso famous wie als Theaterschauspieler. Also er war an der Wiener Bühne und an noch einer Volksbühne, aber nicht der Berliner. Ja, auf jeden Fall ist er auch bekannt als Theaterschauspieler.
1: Burgtheater, glaube ich, ne? In Wien.
0: Ja.
1: Genau, also das ist auch klar, wenn man den Film gesehen hat, dass es da noch wahrscheinlich mehr gibt, denn der Film ist eigentlich eine relativ überschaubare Epoche aus seiner Zeit. Und zwar starten wir, ich spoiler mal so ein ganz kleines bisschen die Geschichte vorher.
0: Ja, mach das.
1: Denn wir starten genau da, wo er sich zum Auslandsaufenthalt in den USA aufhält. Und da ist er, weiß ich nicht, wie alt wird er da sein, so...
0: Na, 18 oder
1: 18,
0: irgendwas.
1: 18, 19.
0: So Abi-mäßig.
1: Genau, und dann gibt es einen tragischen Fall in der Familie. Vielleicht muss man nicht genau sagen, was. Und daraufhin kommt er zurück und da startet eben dieser Film, als er dann wieder zurück in Deutschland ist. Trauerfeier stattfindet. Und dann entschließt er sich nicht, in die USA zurückzugehen, sondern, jetzt musst du mir kurz helfen, wo geht er hin?
0: Er geht in die Otto-Falkenberg-Schauspielschule in München.
1: München, genau. Da war ich gerade gehängt. Genau, geht erstmal nach München zu seiner Tante und seinem Onkel.
0: Oma, Opa.
1: Stimmt, hast du
0: das
1: da
0: sind
1: recht.
0: Die Eltern der Mama.
1: Genau, bei mir ist schon wieder 2 Wochen her. Du siehst, wie löcherig mein Hirn ist.
0: Ach was,
1: Oma,
0: ist
1: Opa, Wärme. Genau. Die in München ein kleines Häuschen haben. Da geht er erstmal rüber und dann entscheidet er sich eben an dieser Otto-Falkenberg-Schule für Schauspiel, sich zu versuchen. Die haben sehr strenge Kriterien, die nehmen ganz wenige Personen auf. Man muss dazu sagen, die Oma ist eine Schauspielerin gewesen früher. Und da gibt es eben diese Verbindung und dann versucht er eben da reinzukommen und eine Ausbildung zum Schauspieler zu machen.
0: Genau, und ganz kurz an dieser Stelle, die Großeltern, also ich habe nachgeguckt, das ist die Nymphenburger Villa, also so richtig klein ist das Haus nicht, aber es ist geil, das würde ich auch sofort nehmen, vor allem mit Garten und Gärtner in München, geile Chose das. Senterberger spielt Oma Inge und Michael Wittenborn spielt Hermann. Den Opa und die beiden sind fantastisch. Also man kann sich gar nicht, mir ging es ein bisschen so bei dem Film, ach, diese Lücke, diese entsetzliche Lücke. Also ging mir innerhalb des Films dann so beim Gucken so, dachte ich, wow, wie abgefahren sind die beiden eigentlich, die feiere ich. Und mir dann zu sagen, wow, das war echt, also er hat das autobiografisch so verfasst, ja. Also die beiden sind einfach top. Ich weiß nicht, wollen wir da gleich mal einsteigen? Also du hast ja jetzt immerhin schon gesagt, dieser Film umschließt die 3 Jahre Ausbildungszeit. Das ist jetzt auch nichts Neues zu verraten. Also wir sehen noch das Ende und er hält es tatsächlich durch. Zwischendrin fragt man sich, ob er es noch durchhält, oder?
1: Ja, ich habe mich teilweise gefragt, ob und wie lange die Universität das noch durchhält mit ihm.
0: Ja.
1: Weil die haben da sehr stark an ihm gezweifelt. Aber wer ist er überhaupt? Joachim Meyerhoff, gespielt von Bruno Alexander.
2: Joachim!
3: Junge, wir kommen runter!
2: Unser Enkel.
4: Für mich nicht, danke.
5: Sei nicht albern.
2: Du willst also auf die Falkenberg-Schule gehen. Die Schauspielerei ist ja ein sehr spezieller Beruf. Nervenaufreibend. Demütigend.
6: Vergesst nicht, ihr seid keiner Schauspieler.
5: Du weißt, diese Prüfung gehört zu den schwersten überhaupt.
4: Hallo.
5: Es ist vermutlich leichter, ein Astronaut zu werden.
4: Ich würde es trotzdem gerne versuchen.
2: Das muss lockerer werden. Herrschaftszeit, es hat -7 Grad.
3: Ich bewege mich, da wird einem nicht kalt.
2: Ich sehe keine Bewegung.
3: Mir ist warm, mir ist gerade zu heiß.
6: Was soll ich machen? Du fixst den Baum.
3: Warum?
2: Ja, das möchte ich auch wissen, warum?
3: Ich muss jetzt endlich mal anfangen, was zu zeigen.
6: Cut!
7: Du Joachim, das reicht nicht. Versuch doch mal einen echten Schmerz zu benutzen. Erinner dich an etwas, das dir wirklich fehlt. Eine Lücke in dir.
2: Die Arbeit musst du alleine machen. Deinen Weg alleine finden.
7: Man ist nie fertig. Man fängt immer wieder neu an.
2: Beobachten. Das ist eine Gabe. Das ist gut.
4: Du hast deine Sache richtig gut gemacht.
7: Wie läuft's in der Schule?
4: Alles super.
2: Alt werden, das ist die größte Zumutung von allen.
4: Was wollen Sie von mir?
2: Die Frage ist, was du hier willst. Ich komme überhaupt nicht an dich ran.
8: Run away.

0: Lücke. Diese schreckliche Lücke.
1: Diese entsetzliche Lücke.
0: Ach ja, natürlich.
2: Wir können auch einfach erstmal anfangen mit Lächeln. Joachim, lächel mal.
3: Genau, wir lächeln jetzt auch an den Mikros und hören uns beim Trailer.
4: Wir haben sowieso gelächelt beim Trailer. Von ach, diese Lücke.
3: Diese
4: entsetzliche Lücke. Man kann es auch anders betonen, merke ich gerade.
3: Man kann alles Mögliche machen. Da ist auch ein Komma, auf das man
4: sich beziehen
3: kann.
4: Ja, da muss man sich unglaublich drauf beziehen. Wir sind zwei Kommas. Nach dem Ach gibt es auch noch eins.
3: Ach. Ach was.
4: Wir haben viel zu wenig Pause gemacht, um mal Loriot zu zitieren. Ach was.
3: Ja genau, verflixt und zugenäht. Aber nichtsdestotrotz, natürlich gibt es bei Moving Pictures hier für euch auf Radio Störfunk auf gar keinen Fall eine Pause, sonst wäre hier ja ein Sendeloch und ihr fragt euch, what's on?
4: Genau, andere machen jetzt Trinkpausen, wir machen keine Pausen.
3: Nee, wir ziehen durch.
4: Ja.
3: Wie heißt der nochmal? Bruno Alexander, genau. Als Joachim Meyerhoff seine drei Jahre.
4: Ich fand ihn ja großartig.
3: Ja,
4: also ich fand ihn unter anderem großartig. Natürlich, du hast schon genannt, Senta Berger und Michael Wittenborn. Ich glaube, ich habe dir das letzte Woche nach der Sendung erzählt, aber mich hat der unfassbar oft an Kurt Cobain erinnert. Und zwar einfach, also die Frisur hat auch teilweise gepasst, aber der hat so einen Blick. Und diesen Blick, der so auf die Seite geht, irgendwie so, das kam mir total bekannt vor. Ich meine, ich habe unglaublich viele Dokumente von Kurt Cobain geguckt früher und es war echt unglaublich. Also
3: entschuldige bitte, ich dachte, du wärst fertig. Ja?
4: Ja.
3: Diese Lücke in deinem Satz verflixt. Also nein, ich finde auch diesen grünen Pullover, also innerhalb des Films, ne, ach diese Lücke und so weiter, wird dann Joachim ein Pullover seines Bruders anziehen und dieser grüne Wollpullover, der hat halt auch absoluten Grunge-Style.
4: Ja, der hat auch, ja, und die Frisur auch. Ich meine, Kurt Cobain hatte meistens etwas längere Haare, aber es gab auch so eine Periode, da hat er genau diese Frisur gehabt und das sieht schon cool aus. Und wo wir gerade dabei sind, Tilda Swinton spielt auch mit.
3: Ja.
4: Ist unglaublich. Ich muss mal gucken, wie die Schauspielerin
3: heißt.
4: Also
3: wenn du das findest, genau, also es ist eben so, das wurde jetzt in dem Trailer zu dem Film, ach, diese Lücke, diese entsetzliche Lücke, nicht beschrieben, aber anscheinend bewerben sich 1000 Jungs und Mädels und alles dazwischen für diese Otto Falkenberg Schauspielschule in München und es werden nur 10 genommen. Ja, und dieser Reigen ist natürlich dann auch sehr bunt und unterschiedlich, die da mitmischen und die dann genommen werden und eben Joachim Meyerhoff auch, weil er wirklich einen sehr intensiven Moment kreiert, den er tatsächlich gar nicht kreiert, sondern da kommt in ihm so Erinnerungen einfach hoch und alle denken, wow, was für ein fantastischer Schauspieler und danach wird es ein bisschen schräg. Also bei dem Film, ach, diese Lücke, diese entsetzliche Lücke, muss ich auch sagen, sämtliche Personen, ja, die da mitspielen, also die praktisch Trainerinnen sind, Unterrichtende sind, die diese ganzen Stunden abhalten, die sind alle schon sehr karikiert. Und ich muss sagen, als das losging, habe ich irgendwann gedacht, Leute, also entweder ihr kriegt ein bisschen die Kurve oder es ist mir too much. Ich finde aber, dass der Film im Ganzen, ach diese Lücke, diese entsetzliche Lücke, das dann sehr schön geschafft hat. Also dass er die alle erstmal parodierend einführt, ne, so, dass wir alle denken so, ey, was sind das für schräge Vögel? Und sie dürfen dann aber alle doch noch zum Glück ein bisschen einen anderen Aspekt zeigen.
4: Ja,
3: also das ganze Ensemble ist super.
4: Interessanterweise alle so ein bisschen Screentime. Ne? Ich fand ja, also sehr skurril ging es dann los mit diesen zwei Typen, die diese Universität da leiten, ja. Die halt irgendwie so eine Mischung sind aus überheblich und halt völlig planlos. Also so, das ist großartig. Aber das ist der Style von Joachim Meyerhoff. Also ich habe diese Lesung von ihm aus einem seiner Bücher ja mal gehört in einem Hörbuch. Und da kommt das auch alles so rüber, also er schreibt so. Ne? Und ich habe mich dann natürlich gefragt, ist das nur halb so skurril abgelaufen oder, ne? Aber egal, ne? Es funktioniert. Also für mich hat damals sowohl dieses Hörbuch als auch der Film total gut funktioniert. Wir haben den ersten beide nicht gesehen, deswegen war das jetzt neu. Ich fand es gut, dass meine Frau mir ein bisschen was mitgegeben hat über die Vorstory, Ne, aber man kriegt es trotzdem hin. Man muss nur am Anfang ein bisschen aufmerksam sein, ein bisschen gucken, was da passiert. Und dann kann man sich das schon erschließen, wie die Situation ist, in der sich da Joachim gerade befindet.
3: Genau, und du sagst es gerade so schön. Also ich hatte das auch bei mir dann gelesen, also dass dieser Film einfach wirklich eng an der Vorlage ist. Es gibt nur so diskrete, ein paar dramaturgisch stimmige Änderungen, ne, damit dann so bestimmte Bögen geschaffen werden können. Das ist ja einfach sehr
4: wahrscheinlich auch sorgfältig. Was gezeigt wird, was weggelassen
3: genau,
4: wird.
3: Ne? Ja, genau, also vor allem auch, also der Film arbeitet sehr sorgfältig und hat so dieses heiter, aber auch melancholische, und die tragische Geschichte bekommt gegenüber dem Buch innerhalb des Films, ach, diese Lücke, diese entsetzliche Lücke, bekommt er ein bisschen mehr Screentime, damit natürlich auch eine Emotionalität entstehen kann, um dann Joachim beziehungsweise dann Bruno Alexander eben verstehen zu können. Also ich fand tatsächlich diesen ganzen Film auch so ein bisschen ruckelig, so, aber nicht im Sinne von schlecht gespielt, sondern eher so ein bisschen unsicher, also wie geht es irgendwie weiter, so ein bisschen was vor sich hin stolperndes, also auch das schafft dieser Film konsequent, dass er so ein bisschen sperrig ist.
4: Aber das ist auch
3: System, manchmal auch.
4: Ne? Weil ja. Es ist irgendwie sein Leben so in der Phase. Ne?
3: Ja.
4: Er wirkt manchmal sehr zielsicher und dann wieder komplett unsicher, und das geht immer so hin und her. Ich meine, wir haben aus deutscher Sicht wahrscheinlich schon eine Starbesetzung, ne? Also der Vater David Striesow, dann haben wir eine Lehrerin, die gespielt von Corinna Harfouch, dann haben wir Caroline Herford, so rum, Tom Schilling.
3: Genau, der
4: ein ist richtig
3: der
4: typ, widerlicher
3: ja.
4: Typ,
3: oh, ja.
4: Ja, der überheblich da daherkommt. Also ich mag solche Filme, die genau dieses Level an Skurrilität haben, wo man jetzt nicht brüllend zusammenbricht, wie zum Beispiel bei einem Gerhard Polt oder so, ne, sondern wo man immer so ein bisschen, wo man eigentlich permanent das Grinsen nicht aus dem Gesicht bekommt. Und das ging mir so bei diesem Film, ach, diese Lücke, diese entsetzliche Lücke. Und ja, es war schon war so ein bisschen Schaulaufen auch für Personen, ach da, guck mal hier und da und jetzt kommt der. Aber es hat gut funktioniert, sodass ich mich nicht verloren habe. Und ich habe auch in der Mitte irgendwie so ein bisschen das Gefühl gehabt, okay, ist das jetzt alles, um das es geht? Also, ne, weil es ja nur diese Periode ist irgendwie, ne, und es wirkt für sich genommen so ein bisschen rausgerissen aus der ganzen Geschichte. Aber es funktioniert, weil es ein abgeschlossenes Kapitel, sagen wir mal, ist. Ne? Meine, der Film macht am Ende ja nochmal so einen Sprung und lässt vielleicht gar keine so direkte Fortsetzung zu irgendwie, aber vielleicht ist es auch einfach nur ein Abschluss für diesen Film und da kommt noch was.
3: Wäre zumindest möglich,
4: genau,
3: auf jeden
4: aber
3: Fall.
4: Aber der,
3: ja.
4: Der Hauptdarsteller,
3: Bruno Alexander,
4: der hat mich schon echt mitgenommen, weil ich fand den richtig gut, wie er das gespielt hat. Der hat, vor allem vielleicht, weil ich auch sein Gesicht nicht gekannt habe, ne? Er hat das total gut rübergebracht, dass man ihm das abgenommen hat, diese Situation, ich mach das jetzt einfach mal und dann funktioniert das. Und für einen großen Teil der Lacher waren natürlich die Großeltern gut, ne? Die einfach eine unfassbar lustige Beziehung zueinander haben. Es wird dann auch so ein bisschen tragisch dann, aber
3: sehr,
4: ja, also
3: da würde ich gleich noch einhaken.
4: Schon allein, wie sie dann Musik hören und so, ne? Also diese, ich würde mal sagen, die haben einen großen Katalog an Marotten, ne, die sie so aufgebaut haben über die Jahre. Alle sehr liebenswert, und es gibt da so eine Bezeichnung, also sie nennt Joachim immer Lieberling.
3: Großartig.
4: Und da hat es bei mir immer innerlich so alles zusammengezogen, wenn dieses Wort fiel. Das ist
3: echt,
4: so ähnlich wie in
3: so
4: dem Film
3: großartig.
4: Indien, wo der immer sagt, danke, ganz lieb.
3: Oh ja, das, ja, aber das ja. Ist eine andere Qualität.
4: Aber es ist irgendwie, ja, aber Senta Berger ist natürlich die verkörpert die Film-Diva, die in die Jahre gekommen ist, total perfekt, ist jetzt ein ganz anderer Film, aber bei Sunset Boulevard haben wir ja auch so einen Charakter, die dann halt völlig abdreht, ist jetzt hier ein bisschen anders, aber genau die Art von, ich kaufe ihr das ab, ja, dass sie das war, und sie spielt das halt total deutsch, ne? Also so eine Film-Diva aus dieser Zeit irgendwie, kann man ihr total abkaufen, ja. Weil sie es vielleicht auch ist, ja, irgendwie. Aber sie spielt natürlich.
3: Ja, weil sie es kann. Und da möchte ich jetzt noch kurz einhaken. Genau, also wir haben schon diese 3 Jahre sind ein Paket, aber es gibt auch wieder Schicksalsschläge für Joachim Meyerhoff. Und da war es dann wirklich so, also diese 3 Jahre sind an sich nicht so lang, aber ja, mit den Großeltern ist eben ein bisschen was los, auch mit dem Großvater. Und ich muss sagen, der hat es mich echt zerlegt. Der hat es mich wirklich zerlegt. Das hat mich in einem Moment, das war aber natürlich auch fantastisch gespielt. Es gibt diesen Abendessenstisch, wo dann Hermann eben drauf besteht, aus bestimmten Gründen nochmal aufzustehen. Und dann wird Joachim kommen und ihm beim Stuhl und sich wieder hinsetzen helfen. Und dann habe ich gesagt so, oh mein Gott, das erinnert mich an Opa. Also an meinen Vater, und dann war es kurz echt aus. Also ich finde, dieser Film ist unglaublich humorvoll, er ist super besetzt, er ist toll gespielt, aber ich finde, je nachdem, was man selber so für familiäre Beziehungen schon so hatte oder noch hat, kann der einen, also mich hat es echt erwischt in dem Moment, also wow. Weil ich hatte auch zu dieser Inge und diesem Hermann so eine Beziehung aufgebaut, weil sie einfach so Charakterköpfe sind, so exzentrisch irgendwie, ganz im Gegensatz zum Beispiel zu seinen Eltern.
4: Ja, ja, genau, auf die Eltern wollte ich gerade noch zu sprechen kommen, weil das ist auch der Moment, der mich gekriegt hat, jetzt nicht aus persönlichen Gründen, sondern der hat mich einfach emotional erwischt, und zwar der Moment, als Joachim per Telefon mitgeteilt wird, wie die Situation sich der beiden Eltern jetzt gerade verändert hat, ich will mal nicht spoilern, so nebenbei. Ja, und man merkt
3: und
4: ihm dann auch an, er kann das gar nicht irgendwie verarbeiten und steht da wie der Depp und denkt sich, okay, ja, also das ist so, die Überbringung der Botschaft ist schon krass, ne? Also wir hatten so einen Fall mal, jetzt musst du mir kurz helfen, einer deiner Top 5 auch.
3: Du meinst dieses mit der Faust in die Welt schlagen?
4: Genau, da gab es auch einen Moment, wo eine Botschaft überbracht wird, quasi ohne
3: Emotion.
4: Mitgefühl gegenüber dem, dem sie überbracht wird. Und so war es hier auch so ein bisschen. Ach, übrigens das und das. Und dann noch einen drauf. Es gab ja dann nochmal eine Steigerung. Und da dachte ich auch schon, oh krass, in seiner Haut möchte ich jetzt nicht stecken in dem Moment.
3: Ja. Ja, aber das ist zum Beispiel, also Laura Tonke und David Striso waren die beiden, die seine Eltern spielen, also von Joachim Meyerhoff. Und also diese Figuren fand ich ziemlich zwielicht, und ich fand sie auch komisch gespielt, und ich habe mich, also nicht komisch gespielt, sondern als Mensch fand ich sie irgendwie so strange, weil es wird dann noch eine Szene geben, wo die beiden dann bei einer Filmaufführung ihres Sohnes dann mit dabei sein werden, und da sind sie völlig neben der Spur, und ich war mir nicht so sicher, ob ich von denen überhaupt was wissen will oder ob es geschickter gewesen wäre, sie einfach komplett rauszulassen oder was das irgendwie soll. Ja, also ich musste auch kurz gucken und feststellen, dass Laura Tonke bei 22 Bahnen die alkoholabhängige Mutter gespielt hat, um zu sagen, sie kann was. Also wirklich, mir standen echt die Nackenhaare hoch.
4: Also die beiden haben relativ wenig Screentime.
3: Ja.
4: Und was mir jetzt geholfen hat, und das ist wahrscheinlich der einzige Punkt, wo der Film vielleicht ein bisschen mehr gebraucht hätte, zu wissen, und das weiß ich aus dem Hörspiel und auch von meiner Frau aus dem ersten Film, dass der Vater Arzt in der Nervenheilanstalt für Kinder war, wo er seinen Sohn auch ab und zu mal mitgenommen hat da rein. Also das heißt, das war schon so eine ganz skurrile Verbindung von Vater-Sohn. Man merkt ja auch, dass der Vater eine komische Beziehung zu seinem Sohn hat, auch in dem Film. Und das hilft vielleicht so ein bisschen weiter. Vielleicht hilft es auch echt, wenn man den ersten Film gesehen hat und da ein bisschen Background damit hat. Das war das Einzige, wo ich auch ein bisschen mitgehadert habe. Ich fand es nicht schlecht gespielt, ich fand es nur nicht ausreichend gut erklärt. Also da fehlte mir so ein bisschen Kontext.
3: Ja, genau. Ich denke, das trifft es ganz gut. Und sie waren eben irgendwie strange. Und das Interessante ist, ich hatte mir schon eine Frage für Wolfgang ausgedacht, hier für Moving Pictures auf Radio Störfunk, wenn er dann eventuell was zum ersten Film sagt. Aber da du ihn nicht gesehen hast, ich werde dich beim nächsten Song fragen.
4: Ich habe es noch überlegt, aber ich habe es nicht hinbekommen. Aber wenn David Striso so ein bisschen strange spielt, das kann er halt auch gut.
3: Ja, es ist das kann er schon. Ja, ja.
4: Also, aber man.
3: Aber sie sind echt so.
4: Es ist ja, ja. Aber also, es reicht aus. Aber es hätte vielleicht dem Film gut getan, da nochmal so ein paar Minuten zu investieren.
3: Ja, genau. Oder sie vielleicht echt konsequent ganz rauszulassen. Weil sie
4: ich glaube, das hilft schon auch. Also das, was passiert, hilft dem Film ja auch schon so ein bisschen, um seine Person auch ein bisschen weiter zu erklären, mit was er da alles umgehen muss. Ja, in seinem Umfeld. Und ich meine, er ist ja für das, was um ihn rum passiert, ständig eigentlich schon noch relativ normal, würde ich jetzt mal sagen.
3: Ja, auf jeden Fall.
4: Was man aber nicht unbedingt jetzt manchen Szenen dann auch behaupten kann, aber ich würde mir da mehr Probleme vorstellen. Wobei es ist ja eine interessante Art und Weise, wie der Film damit umgeht, sein Innenleben zu zeigen, weil es wird ja nicht erklärt, sondern es wird eher gezeigt und das ist ja was, was uns dann auch immer ganz gut gefällt, wenn es gespielt wird und nicht
3: genau
4: geredet wird.
3: Ja.
4: Geredet wird dann über lustigere Sachen in diesem Film.
3: Das stimmt, allerdings.
4: Cool. Also von mir eine totale Empfehlung. Ich habe den sehr, sehr genossen. Und der geht lang, der ist knapp über zwei Stunden, glaube ich. Und Und das hätte ich durchaus auch noch ein bisschen ausgehalten. Oder
3: ja.
4: Wir freuen uns dann auf den dritten Teil. Den werde ich mir auf jeden Fall angucken, wenn diese Geschichte von Joachim Meyerhoff in filmischer Art und Weise fortgesetzt wird. Du hast ja gesagt, es gibt 6 Bücher, das heißt, wir haben noch 4 Filme, die unter Umständen dann auch noch kommen können.
3: Genau, wobei die thematisch tatsächlich ein bisschen strenger getrennt sind als jetzt so die Abschnitte für den Film. So. In diesem Sinne, sollen wir mal zusammen? 1, 2, 3.
4: Ach, diese Lücke. Diese entsetzliche Lücke.
3: Boah, sind wir gut.
4: Du hast besser gejammert am Schluss.
3: Anyway, aber wir haben ein richtig gutes Timing. Und das Timing ist jetzt auch innerhalb der Sendung Moving Pictures gar nicht so schlecht, weil ungefähr die zweite Hälfte dieser cineastischen Stunde widmet sich ja dem aktuellen Kinoprogramm für In- und um Schwäbisch Hall. Der Film, ach, diese Lücke, der lief schon in den Kinos. Behaltet ihn für euch auf jeden Fall im Hinterkopf, falls ihr ihn noch nicht gesehen haben solltet. Und ihr solltet natürlich auch unbedingt wissen, Störfunk 97.5 für Schwäbisch Hall, 104,8 für Kreuzheim und natürlich wherever you are, www.störfunk.de. Wir sind Montagabend 19 Uhr live, Samstag 12 Uhr in der Wiederholung und die Mediathek, uns und sämtliche anderen Sendungen kann man dann noch eine Woche entspannt nachhören, was genau beim aktuellen Kinoprogramm nicht so wahnsinnig viel Sinn macht. Aber ich habe auch noch einen schönen Summer Song, nämlich Into the Sun von Robin.

0: Yeah, Into the Sun. Yes, das war jetzt auch mega 80s-Style, aber das ist wirklich ein brandneuer Song von Robin mit Y und hat jetzt aber perfekt gepasst zu, ach, diese Lücke, diese entsetzliche Lücke, die wir hier gerade, also nicht die Lücke zum Glück, sondern den Film, der so heißt, den wir hier in voller Länge, Breite und mit viel Freude für euch bei Moving Pictures auf Radio Störfunk vorgestellt haben. Jetzt, da-da-da-da, ohne Tusch, aber dafür mit meinem Anklang. Also Kino im Schafstall und Kinoklappe, also einmal Kino Schafstall, Schwäbisch Hall und Kinoklappe in Kirchberg, schauen wir mal kurz. Und dann haben wir noch ein kleines musikalisches Schmankerl für euch, das erklären wir dann gleich noch. Also die Das Kino im Schafstall hat ein kurzes Wochenende, also Freitag und Samstag kommt ein Film und zwar der aktuelle Film von Carla Simon, spanisch-deutsche Koproduktion aus dem Jahr 2025, aber jetzt frisch angelaufen in den Kinos, Romeria, das Tagebuch meiner Mutter. Ja, da geht es um eine junge Frau, die eigentlich nur, weil ihre Eltern schon nicht mehr leben, wie sagt man, eine Sterbeurkunde braucht, aus Spanien aber, um dann studieren zu können, beziehungsweise um dann Fördergelder zu bekommen. Und naja, das ist natürlich dann eine Reise in die Geschichte auch ihrer Eltern. Und von den Kritiken her wird beschrieben, es ist ein Film voller Liebe für das Leben, Familie und auch für Kino. Und er hat wohl ein paar Längen, aber macht sich wohl eigentlich ganz, ganz schön. Und dieser Film Romeria, das Tagebuch meiner Mutter, die Bilder sehen super aus. Ich habe ihn jetzt auch noch nicht gesehen. Dieser Film kommt Freitag, den 19. und Samstag, den 20. Juni. Und ganz wichtig an dieser Stelle, Leute, am Freitag, den 19., wer da Bock hat, da kommt der Film im spanischen Original mit deutschen Untertiteln. Da habe ich gleich gedacht, oh ja, das finde ich super und das können Sie ruhig häufiger machen, weil das macht unglaublich Laune. Das ist nochmal ein ganz anderes Setting, wenn man mit der Sprache und den Stimmen wirklich im Film ist und nicht so eine Synchronisation so drüber baldowert. Wolfgang liegt auch hier neben mir. Right?
1: Ja, ja.
0: Ja, ja.
1: Das ist ja allgemeiner Kontext hier in der Sendung.
0: Allerdings.
1: Aber ich warne euch, wenn ihr das einmal gemacht habt, dann gibt es kein Zurück. Oder mehrmals gemacht habt, denn dann merkt man, wie drüber gebügelt die Synchro ist. So zumindest gut sie in Deutschland meistens auch sind, also im Vergleich zu anderen Ländern, wirkt das dann irgendwie nicht mehr authentisch.
0: Genau, und das authentische Kinoprogramm für das Kino Klappe in Kirchberg, da kommen in dieser Woche ein neuer Film und weiterhin läuft, das sage ich gleich, Glankill, ein Schafskrimi. Wir haben ihn witzigerweise schon mehrfach hier bei Moving Pictures erwähnt, weil er irgendwie durch alle Kinos, die wir hier besprechen, so durchzieht.
1: Wolfgang, die Schafsherde zieht einmal so durch.
0: Genau, hier ist alles voller Wolle hier. Also auf jeden Fall, und wir beide haben es aber noch nicht geschafft, ihn zu sehen. Das heißt, wir können euch beide jetzt einfach nur sagen, hey, Literaturverfilmung, sehr gute Kritik mit
1: Hugh Jackman, genau, der spielt den Schäfer, der ermordet wird und die Schafe ermitteln.
0: Ja, also völlig abgefahren und wie gesagt, hat richtig gute Kritiken bekommen, auch in der Plattform, die ich gerne schaue, also Glankill, ein Schafskrimi, der läuft weiter im Kinoklappe und frisch läuft ein Film an, aus dem Jahre 2024 bereits, und zwar Die Ironie des Lebens mit Uwe Ochsenknecht, Corinna Harfouch, und Robert Gwisdek. Und der Regisseur ist Markus Goller. Und wenn das jetzt bei euch klingelt, ja, mindestens 25 Kilometer pro Stunde. Dieser Film müsste eigentlich euch noch im Gedächtnis geblieben sein. Und da ist ja auch so eine schwierige Familienkonstellation und Brüder treffen sich wieder. Also nicht so eine einfache Konstellation. Und Die Ironie des Lebens ist auch nicht so ganz einfach. Also wir beobachten Uwe Ochsenknecht als einen sehr erfolgreichen Kabarettisten, der eben schon weit, also gut über 60 ist, sich aber genau um ältere Herrschaften gerne lustig macht in seinen Shows, bis er erfährt, dass seine Ex-Frau, die er eigentlich seit 25 Jahren nicht mehr gesehen hat, das ist natürlich die fantastische Corinna Harfouch, dass sie schwer erkrankt ist und dass sie nicht mehr viel Zeit hat. Da zieht es ihm so richtig den Boden unter den Füßen weg und es muss eine große Freude sein, die beiden zu sehen, dann eben auch mit Robert Gwisdek und Name habe ich jetzt, warte, genau, Emilia Schüle, die beiden sind natürlich dann die Kinder von den beiden. Also pointierte Dialoge, anscheinend auch eine sehr gute Musikauswahl. Ich finde, das kann ja auch mal ganz schön sein. Und die spielen alle zusammen wirklich sehr gut. In diesem Sinne, gute Kritiken bekommen. Die Ironie des Lebens, eigentlich ein Film von 2024, aber Wenn das Kino Klappe das macht, dann hat das natürlich einen Grund, genau. Und zwar der Krebsverein für Schwäbisch Hall und den Landkreis Hohenlohe, der lädt zum Filmgespräch. Das heißt, ab dem 18.06., also ab dem kommenden Donnerstag, läuft die Ironie des Lebens eine Woche im Kino Klappe. Aber genau an dem Abend, also am Donnerstag, den 18.06., nicht wie sonst immer um 20.30 Uhr, sondern bereits um 19 Uhr, weil es gibt ein Filmgespräch. Und zwar gibt es nämlich eine spezielle ambulante Palliativversorgung. Und aus diesem Team werden welche da sein. Und dann kann man sich da einfach austauschen. Wie ist der Film? Was stimmt da? Was hat sich seitdem vielleicht auch schon geändert? Und so weiter. Genau, also dieses spezielle Filmgespräch gibt es im Kino Klappe ab dem 8. Also den Film gibt es ab dem 18.06. Die Ironie des Lebens. Aber an diesem Abend auch dann kommenden Donnerstag um 19 Uhr mit dem speziellen Filmgespräch vom Krebsverein für Schwäbisch Hall und Hohenlohe.

0: Yeah, das musste noch kurz nachgereicht werden hier bei Moving Pictures, der Kino- und Filmsendung eures Vertrauens bei Radio Störfunk, denn?
1: Ja, in dem Film, ach, diese Lücke, diese entsetzliche Lücke.
0: Ich leide so, wenn du das sprichst.
1: Gibt es genau diesen Song, nämlich gesungen von Joachim Meyerhoff oder Bruno
0: Alias,
1: Alexander.
0: Genau.
1: Tainted Love von Soft Cell. Und ich habe das Video noch nie gesehen, aber guckt euch das mal bei YouTube an. Das ist für die Zeit schon sehr beeindruckend.
0: Ja, the 80s are back. So, jetzt sind wir aber hier bei Moving Pictures back mit dem aktuellen Kinoprogramm für in und um Schwäbisch Hall und Crailsheim. Und ich kann euch nur sagen, jetzt wird es so ein bisschen Repeat Play. Und zwar die Gelder für Sonnenlichtspiele. Wir hatten es letzte Woche angekündigt. Ich sag's aber natürlich frisch nochmal. Am Donnerstag, den 18. Juni, kommt in den Gelder für Sonnenlichtspielen als Donnerstagsfilm 4-3, die Literaturverfilmung aus Österreich, bei dem eine Frau Mann und zwei Kinder verliert, ging groß durch die Presse. Die Kritiken sind so okay für den Film. Ich fand ihn wirklich fantastisch von Adrian Geuginger. Der kommt am Donnerstag, 18.06. einmalig nochmal in den Gerldorfer Sonnenlichtspielen. Die haben ja dann immer Freitag ihr Running Program. Also ab Freitag, den 19. Juni, kommt in dieser Woche dann Der Frosch und das Wasser. Ja, genau. Das war der junge Mann, der keine Lust hatte, mit seiner betreuten WG, oder nicht WG, Reisegruppe weiterzureisen und sich dann einer japanischen Reisegruppe anschließt, hat auch gute Kritiken bekommen, dieser Film. Dann Crailsheim, da schauen wir ja immer extra auf die Kammer, weil das das erste Kino war von der Wagner-Gruppe und damit wir eben für unsere Frequenz in Crailsheim da auch nochmal extra ein bisschen ein Auge drauf werfen. Da könnte ich sagen, die ganze Mischung, was wir euch die letzten 2-3 Wochen vorgestellt haben, läuft da weiterhin an unterschiedlichen Tagen. Also einmal kommt Glenkill, ein Schafskrimi, kommt auch dort. Dann kommt Der Teufel trägt Prada 2 und Michael, also die Biografie über einen kleinen Lebensausschnitt sozusagen von Michael Jackson, die läuft in Anführungszeichen auch nochmal in Crailsheim in der Kammer. Damit hätten wir das aktuelle Kinoprogramm für in und um Schwäbisch Hall und Crailsheim hier bei Moving Pictures auf Radio Störfunk einmal durchgeschnusselt. Jetzt ist die Frage, Wolfgang, du hast noch ein paar coole News.
1: Ich hab einen Song dazwischen oder direkt? Ja, wir machen gleich im Anschluss, hätte ich gesagt. Ne?
0: Also Ohren
1: nebenbei
0: laufen
1: hier so 80er-Jahre-Videos, das ist sehr beeindruckend. Oh, yeah. Vor allem der Hairstyle.
0: Yeah,
1: naja, wow. Ich habe auch noch was so ein bisschen zurückgeht in meine Jugend. Und zwar gibt es auf der ARD-Mediathek einen Film über die Entstehung des letzten Albums von den Toten Hosen.
0: Ach was.
1: Habe ich mir tatsächlich mal angeguckt, weil ich mir kurz vorher, also das Album kam ja letzte Woche raus, das Album mal angehört habe.
0: Und du hattest ja auch letzte Woche gleich einen Song für uns dabei.
1: Genau, und doch sehr beeindruckt war, wie das knallt, das Album. Ich habe ja gefühlt 20 Jahre nichts gehört von den Toten Hosen. Also früher natürlich, hier kommt Alex und so. Ne?
0: Na, das war der Einstieg, oder?
1: Das
0: mit 13, würde ich sagen.
1: Das war natürlich der absolute Hammer. Ja, da gibt es jetzt einen Film, Was bleibt? Die Toten Hosen, das letzte Album von dem Regisseur Erik Friedler, ist eine Dokumentation, der hat die 2 Jahre begleitet bei der Entstehung dieses Albums. Denn die haben sich's nicht leicht gemacht. Die wollten natürlich einen Abschied, der richtig knallt. Und das ist doch sehr interessant, die gealterten Toten Hosen dabei oder denen dabei zuzugucken, wie das Album entstanden ist. Die haben natürlich die Muße, die Kohle und die Zeit, das alles recht gemütlich anzugehen. Aber Campino ist sehr selbstkritisch, kommt da schon so ein bisschen als der Patriarch darüber, der dann alles bestimmt. Aber es ist schön, mal diese Spannungen zwischen den Charakteren da in der Band zu sehen. Und es gibt auch sehr viele Rückblicke, wo ein bisschen, jetzt ist nicht der Fokus des Films, aber ich würde mal sagen, so vielleicht ein Viertel davon, wie es früher war, wie das entstanden ist, durch welche Phasen sie durchgegangen sind. Aber dafür gibt es auch nochmal andere Dokus.
0: Ach Gott, über die Toten Hosen gibt es schon mehrere Dokus?
1: Ja, da gibt es schon mehrere vergangene. Ich habe interessanterweise am Wochenende war ich auf einer Geburtstagsfeier und da war einer, den kannte ich jetzt vorher nicht, war schon ein bisschen älter wie ich, mit einem Tote-Hosen-T-Shirt und den habe ich dann gefragt, so, hast du den neuen Film schon gesehen? Da haben wir so ein bisschen uns unterhalten, hat er mir gesagt, also er kennt den neuen, hat er sich jetzt fürs Wochenende aufgehoben mit einem Schinken und einem Brot mit Ei.
0: Ah ja, perfekt.
1: Ja, du weißt warum. Und mit seiner Frau zusammen. Aber
0: ich hoffe, er hat auch Pomalunda.
1: Hoffe ich.
0: Ja.
1: keine Ahnung, wie das schmeckt oder was das überhaupt ist. Aber er hat mir erzählt, dass es eben, weil er schon sehr, sehr viele Jahre Fan ist, dass es da sehr viele Dokus gibt von den Toten Hosen, wo ihm diese ganze Story schon so ein bisschen bekannt vorkam. Ich habe ihm so ein paar Eckpunkte genannt, die mir halt gut in dem Film gefallen haben. Eben dieses Selbstkritische. Und dann gab es in der Vergangenheit der Toten Hosen mal so ein Break, wo eben Campino gesagt hat, so jetzt, wenn wir nicht aufhören mit Drogen und Alkohol, dann steige ich aus, weil er ist aufgrund eines medizinischen Problems, wo hat er aufgehört mit Drogen, weil sonst wäre er einen Bach runtergegangen, und dann hat er erst gemerkt, wie scheiße die Band überhaupt ist. Ja, das war so in den Anfangstagen. Es gab ja auch eine Band vorher, die ZK hieß, zum Kotzen.
0: Danke für die Aufklärung.
1: Und genau, deswegen ist das jetzt nicht, also What Remains, sage ich schon, steht hier in Englisch, was bleibt, die Toten Hosen, dieser Film in der ARD-Mediathek ist jetzt nicht eine Doku über die Band, sondern über die Band der letzten 2 Jahre, wie sie eben ihr letztes Album geschaffen haben und wie sie doch schon mit sehr viel Tränen in den Augen quasi dieses Kapitel der Toten Hosen beendet haben, was nicht heißt, dass sie noch Touren machen und auch noch sehr viele Konzerte spielen werden in der Zukunft.
0: Genau, das weiß man ja nie, aber die Frage ist, ich finde, wenn du das jetzt so schön angekündigt hast, hast du denn noch einen schönen Song für uns?
1: Ich habe das neue Album hier, jetzt ja, genau. Pass mal auf, switche ich da mal gerade und du kannst noch 2 Sätze was Intelligentes erzählen. Und
0: ja, also auf jeden Fall ist es ja so, dass wir ja immer ständig neue Dinge lernen, und ich beschäftige mich gerade mit dem Wanderweg an der innerdeutschen Grenze und bin da über eine Dokumentarfilmerin gestoßen, die wirklich 1 Jahr vor der Wende ist sie die zumindest einen Teil der innerdeutschen Grenze entlang gefahren und hat vor allem Frauen interviewt über ihre Lebensumstände, und Wolfgang weiß noch nichts von seinem Glück. Und ich habe den Film auch noch nicht gesehen, aber den würde ich tatsächlich auf jeden Fall, vielleicht nicht gleich nächste Woche, schwarz-weiß, wir kommen wieder back to the roots, schwarz-weiß, aber den möchte ich auf jeden Fall gerne mit dir A gucken und dann B unbedingt für euch auch besprechen. Ich war total elektrisiert, als ich das gesehen habe und den entdeckt habe, tatsächlich nur aufgrund dessen vom, wie heißt es, für politische Bildung?
1: Zentrum für politische Bildung.
0: Ist es echt Zentrum?
1: Na, das sind diese
0: Bildungszentrum für
1: politische, also B. Na, das Zentrum für politische Bildung sind die immer diese skurrilen Aktionen machen.
0: Ah, nee.
1: Ein Künstlerkollektiv ist das.
0: Ja, aber die meine ich nicht. Ich meinte jetzt die, es gibt eine Bundeszentrale für politische Bildung, die BPB.
1: Ja, das
0: genau,
1: ist was
0: die
1: ganz
0: den,
1: anderes.
0: Genau, die den Fluter machen, und die haben in ihrem Repertoire tatsächlich einfach auf der Homepage nicht nur die ganzen Infos, die spannend sind, sondern auch diesen Film. Winter AD heißt der übrigens, um mal einen Kontrapunkt zum Sommer zu setzen.
1: Genau,
0: so,
1: das
0: jetzt
1: nehmen
0: ich
1: wir uns
0: genug
1: vor.
0: Gehört.
1: Und wir verabschieden uns mit Die Show muss weitergehen. Das passt doch, oder? Von den Toten Hosen, vom neuen Album. Trink aus, wir müssen gehen.
0: Genau.
1: Bis in diesem Sinne, bis nächste Woche. Tschüss.

Hallo und willkommen, liebe Hörerinnen und Hörer, zu einer weiteren Ausgabe von Terrific Tunes, Where Have All the Good Times Gone, hier auf Radio Störfunk. Am Mikrofon hört ihr Ralf Heber. Es ist Montagabend und ein Fünftel der Arbeitswoche haben wir bereits hinter uns gebracht. In 4 Tagen wartet schon wieder das Wochenende auf uns. Bis dahin müssen wir allerdings noch durchhalten. Und wie schaffen wir das? Unter anderem, indem wir uns anständige Musik anhören. Zum Eingrooven habe ich euch ein frühes Stück von Steppenwolf rausgesucht. Hier kommt jetzt erst einmal Suki Suki.

Suki Suki, das erste Lied auf Steppenwolfs erstem Album Steppenwolf von 1968, auf dem sich auch die weitaus bekannteren Songs Born to be Wild und The Pusher finden. Bei Suki Suki handelt es sich übrigens um eine Coverversion. Das Original war eine Nummer des amerikanischen Rhythm and Blues Musikers Don Covey, der das Lied zusammen mit Steve Cropper geschrieben hatte und 1966 herausbrachte. Schaut euch ruhig auch mal die Lyrics des Liedes ein wenig genauer an. Vordergründig geht's da ums Tanzen mit einem Mädel namens Sue. Auf einer zweiten Ebene ist das Thema dann allerdings doch ein anderes. Und wir hören jetzt auch noch etwas anderes, liebe Hörerinnen und Hörer, sodass wir uns nun von Sue abwenden und unsere Aufmerksamkeit auf Mary richten. Dabei müsst ihr aber wissen, dass es sich bei Mary nicht um eine Frau handelt, sondern um einen Schaufelraddampfer. Wir begeben uns nun an den Mississippi River und lassen uns gleichermaßen von diesem Strom wie auch vom Rhythmus der Band Creedence Clearwater Revival mitreißen. Gute Fahrt mit der Proud Mary!

Proud Mary, CCR, diesen Klassiker, den John Fogerty direkt nach seiner Zeit beim Militär schrieb, findet ihr auf Creedence Clearwater Revivals zweitem Album Bayou Country aus dem Jahr 1969. 1969 war übrigens auch das Jahr, in dem das Woodstock Festival stattfand, auf dem ja Joe Cocker groß rauskam. Und im gleichen Jahr veröffentlichte das Soulwunder aus Sheffield außerdem seine erste Platte, die nach einem Titel benannt ist, den ihr alle kennt und den Joe damals bekanntermaßen in sehr ungehemmter Weise auch in Woodstock vortrug. With a little help from my friends. Neben dem großartigen Lennon-McCartney-Klassiker enthält diese Platte 9 weitere, wirklich hörenswerte Stücke, von denen Joe 3 zusammen mit seinem damaligen Gitarristen Chris Stainton schrieb, so zum Beispiel das gefühlvolle Stück Change in Louise.

Change in Louise von Joe Cockers Album With a Little Help from My Friends. Und auch die Band, die hier gleich den nächsten Song für euch spielt, trat auf dem Woodstock Festival auf. Diese Band war so großartig, dass sie sich nicht mal einen richtigen Namen einfallen lassen musste und sich daher einfach nur The Band nannte. Mitte der 60er Jahre wurde die Truppe bekannt, weil sie Bob Dylan damals backte, und 1968 brachte The Band ihr erstes eigenes Album Music from the Pink auf den Markt. Von dieser Platte stammt der Bandklassiker The Wait, in dem es darum geht, wie der Protagonist erschöpft in der Kleinstadt Nazareth ankommt und dort verschiedene Charaktere antrifft, die er alle von einer gewissen Fanny grüßen soll. Laut einer Aussage von Bandgitarrist Robbie Robertson seien sämtliche Figuren, die im Lied vorkommen, an Freunde und Bekannte angelehnt, und die im Liedtext erzählte Szene sei von den Filmen des surrealistischen, aus Mexiko stammenden Filmemachers Luis Buñuel inspiriert. Hier kommt nun The Band mit heißem Country-Soul für euch, The Wait.

The Band waren das gerade mit ihrem Überhit The Wait. Und jetzt habe ich noch einen weiteren Bandtitel für euch, der This Wheel's on Fire heißt, der genau wie The Wait auf dem ersten Bandalbum Music from the Pink zu finden ist und den Rick Danko von The Band im Rahmen der Basement Tapes Sessions zusammen mit Bob Dylan kreierte. Inhaltlich ist der Liedtext nicht weniger surrealistisch als der von The Wait. Da ließ sich Dylan als erste Strophe beispielsweise Folgendes einfallen. 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Da treffen Literatur und Musik aufeinander und das Resultat ist einfach nur feine Musik. Ihr bekommt jetzt This Wheel's on Fire allerdings nicht in der Version von The Band und auch nicht in der von Bob Dylan zu hören, sondern in meiner Lieblingsfassung von The Birds.

The Birds waren das mit dem explosiven Bob Dylan Rick Danko Titel This Wheel's on Fire von ihrem 1969 erschienenen Album Dr. Birds and Mr. Hyde. Den Hardcore-Musikliebhabern unter euch empfehle ich, sich auch mal die recht beschwingte Version des Liedes in der Fassung von Julie Driscoll, Brian Auger and The Trinity anzuhören. Da wartet nämlich eine kleine Perle auf euch. Der nächste Song im heutigen Programm ist nun nicht nur eine kleine Perle, sondern sogar eine große, weist er doch 8,5 spannungsgeladene Minuten Spielzeit auf, während der man mit der Musik nahezu verschmilzt. Vor allem die Gitarrenparts und der kraftvoll aparte Gesang der Sängerin werden euch mitreißen, wenn ihr gleich Jefferson Airplane, deren Song Hey Frederick, spielen hört. Was den Liedinhalt angeht, gibt es vermutlich so viele Interpretationen wie Hörer. Hier kommt Hey Frederick aus dem Jahr 1969.

Fliegt ihr auch gerade? Hey Frederick von Jefferson Airplanes Album Volunteers aus dem Jahr 1969 habt ihr da gerade gehört. Volunteers war ja die letzte Platte, die von der klassischen Jefferson Airplane Besetzung eingespielt wurde, die da bestand aus Grace Slick Gesang, Marty Balin ebenfalls Gesang und Percussion, Paul Kentner Gesang und Rhythmusgitarre, Jorma Kilcannon Gesang und Leadgitarre, Jack Cassidy Bass und Spencer Dryden Schlagzeug. Der raue, kratzige Sound der Jefferson Airplane passt wunderbar zu dem Künstler, den ich jetzt für euch spiele. Ihr kommt nämlich gleich in den Genuss, Neil Youngs Klassiker Southern Man zu hören. Dieser von Neil dramatisch vorgetragene Song stellt sich ja gegen den in den Südstaaten der USA vorherrschenden Rassismus und im Lied werden brennende Kreuze des Ku Klux Klan sowie knallende Peitschenhiebe evoziert. Besonders deutlich wird Neils Anklage in den Zeilen »I saw cotton and I saw black, tall white mansions and little shacks, Southern man, when will you pay them back?« Wie es aber aussieht, wird den schwarzen Menschen erstmal keiner irgendetwas zurückzahlen. Hier ist ein politischer Neil Young zusammen mit seiner Band Crazy Horse, Southern Man.

Protest gegen den Rassismus in den Südstaaten. Neil Young und Crazy Horse waren das mit Southern Man. Der Titel ist auf Neils Album After the Gold Rush von 1970 enthalten. Und während der Southern Man gerade sehr aufwühlend war, wird uns gleich Miller Anderson mit seiner ruhigen Slide-Gitarre und seinem warmen Gesang wieder etwas Zuversicht zurückbringen. Garden of Life heißt dieses Liebeslied, das der Künstler zusammen mit seiner kurzlebigen Band Hemlock einspielte.

Amerikanische Country-Musik vom Schotten Miller Anderson, der Ende der 60er Jahre als Gitarrist bzw. Sänger der Keith Hartley Band bekannt wurde und den ihr gerade zusammen mit seiner Band Hemlock das Lied Garden of Life habt spielen hören. Das Lied findet ihr auf dem einzigen Album, das die Band jemals aufnahm, das genau wie die Band Hemlock heißt und das 1973 in die Plattenläden kam. Nicht weniger bukolisch als Garden of Life ist die beliebte Grateful Dead-Nummer Sugar Magnolia, die viel Ruhe, Glück und Zufriedenheit ausstrahlt und deren Komponenten Drogen, die Natur und die Liebe zu einer Frau sind. Geschrieben wurde Sugar Magnolia von den Dead-Mitgliedern Bob Weir und Robert Hunter. Den Song findet ihr auf Grateful Deads Album American Beauty von 1970. Genießt jetzt zusammen mit mir den gelassenen, unbeschwerten Grateful Dead-Song Sugar Magnolia.

Man blüht förmlich auf, wenn man hört, wie süßlich The Grateful Dead da die Magnolien besingen. Sugar Magnolia hieß das Lied, das sich auf dem Dead-Album American Beauty von 1970 befindet. Und als nächstes habe ich ein Lied aus dem Jahr 1968 für euch im Angebot, das ebenfalls süßlich oder sagen wir besser bittersüß ist und das euch von einer Canadian Beauty vorgetragen wird, nämlich von Joni Mitchell. I Had a King heißt das Stück, das ich gleich für euch spiele. Darin singt Joni auf märchenhafte Weise von einer Frau, die bemerkt, dass sie zu jung geheiratet hat und eigentlich gar nicht zu ihrem Ehemann passt. Bewundert jetzt Joni Mitchells einzigartige Poesie in I Had a King.

Joni Mitchell und ihr poetisches Trennungslied I Had a King. Die Erfahrung, sich zu früh für den Falschen entschieden zu haben, musste Joni in ihrem Leben ja selbst machen. 1965 heiratete sie im Alter von erst 21 Jahren den Songwriter Chuck Mitchell. Doch bereits 1967 wurde die Ehe wieder geschieden und im Jahr darauf erschien das Lied I Had a King auf Jonis erstem Album Song to a Seagull. Und so wie Joni Mitchell damals mit ihrer Hochzeit an der Kreuzung falsch abbog, so biegen wir alle irgendwann einmal am falschen Ort oder zur falschen Zeit ab. Der ein oder andere von uns stellt vielleicht irgendwann auf seinem Lebensweg einmal fest, dass er zwar äußerlich noch derselbe, doch dass er innerlich längst zu einem anderen Menschen geworden ist. Genau darum, liebe Hörerinnen und Hörer, geht es in Don McLeans nachdenklichem Song Crossroads, dem letzten Lied des heutigen Programms. Doch der Erzähler im Lied bedauert nicht, in die falsche Richtung gelaufen zu sein, sondern er glaubt vielmehr, dass er auf anderen Wegen ohnehin an den Punkt gekommen wäre, an dem er heute steht. Trotzdem sehnt er sich nach einer Konstante in seinem Leben, die er in einer namentlich nicht genannten Frau sieht. Sie bittet er, ihm ihre Hände aufzulegen und seiner Seele die Dunkelheit auszutreiben, denn nur sie könne den richtigen Weg für ihn erhellen. Gleich spiele ich Don McLeans Crossroads für euch, doch vorher möchte ich mich gerne von euch verabschieden. Ich hoffe sehr, dass euch das Zuhören Spaß gemacht hat und dass ihr kommenden Montag ab 20 Uhr wieder mit dabei sein werdet bei Terrific Tunes Where Have All the Good Times Gone auf Radio Störfunk. Hört euch außerdem ruhig auch mal Sebastian Arns Flower Power Hour an, die immer direkt vor meiner Sendung läuft und in der ebenfalls Songs der 60er und 70er Jahre gespielt werden. So, und nun läuft hier am Schluss noch Don McLeans bewegender Song Crossroads, den ich Dons zweiten Album American Pie von 1971 entnehme. Bis zum nächsten Mal. Tschüss, euer Ralf Heber.

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Oder Freitagnachmittag. Die Uhrzeit ist egal. Hauptsache, die Nadel setzt auf. Herzlich willkommen zu einer weiteren Flower Power Hour hier auf eurem Radio Störfunk. Und heute reisen wir zurück zu einem der berühmtesten Wochenenden der Musikgeschichte. Woodstock. 3 Tage Musik, Regen, Schlamm und mehr als 400.000 Menschen auf einer Farm im Bundesstaat New York. Für die einen war es ein Festival, für die anderen ein Symbol. Und viele sagen dann auch, naja, ist auch viel Mythos dabei. Ein Symbol für Gemeinschaft, Frieden und die Hoffnung, dass Musik mehr sein kann als bloße Unterhaltung. Ob Woodstock wirklich die Welt verändert hat, darüber lässt sich streiten, dass Woodstock die Popgeschichte verändert hat. Dagegen kann man nicht streiten. Beginnen wir mit einem Song, der den Mythos wie kein anderer zusammenfasst. Crosby, Stills, Nash & Young mit Woodstock.

Ja, Woodstock war nie nur eine Stilrichtung, wie wir gerade gemerkt haben, ne? Crosby, Stills, Nash & Young, Woodstock, ja, haben die da nicht gespielt, aber ja. Dann Joan Baez am Freitagabend, I Shall Be Released, Creedence Clearwater Revival, Bad Moon Rising, genau diese Vielfalt macht doch den Reiz dieses Festivals aus. Und sie macht Woodstock zu weit mehr als einer einfachen Konzertveranstaltung. Als nächstes folgt einer der bekanntesten Protestsongs, Country Joe McDonald's.

0: Country Joe McDonald und Vixen Rag. Kommen wir zu einem weiteren Kracher von Woodstock, wo ein Mann auf die Bühne ging und den anderen erstmal. Was geht denn jetzt hier? Nein. Ja, aber so ging es in Woodstock auch zu, ja. Chaos, ja. Die Setlist war ja irgendwann nicht mehr zu erkennen. Wir kommen zu die Geschichte hinter dem Song.
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2: Wenn man an Woodstock denkt, denken viele zuerst an Jimi Hendrix, an Santana, an Regen, Schlamm und Chaos. Oder an die ikonischen Bilder eines Festivals, das aus allen Nähten platzte. Aber einer der bewegendsten Momente dieses Wochenendes kam von einem Mann aus Sheffield in England, Joe Cocker. Aber die Geschichte beginnt eigentlich 2 Jahre früher. 1967 veröffentlichen die Beatles ihr Album Sgt. Pepper's Lonely Hearts Club Band. Darauf befindet sich ein eher unscheinbarer Titel. Gesungen wird er vom Schlagzeuger Ringo Starr. Ein sympathischer, freundlicher Popsong über Freundschaft, Zusammenhalt und die Erkenntnis, dass man im Leben nicht alles alleine schaffen muss. Ein schöner Beatles-Song. Ein Jahr später sucht der bis dato weniger bekannte Joe Cocker mit seiner Band nach Material für eine neue Platte. Sein Produzent Danny Cordell schlägt vor, sich einmal diesen Beatles-Song genauer anzusehen. Und genau hier wird es interessant. Denn Joe Cocker versucht gar nicht erst, die Beatles zu kopieren. Stattdessen stellt er eine andere Frage. Was passiert, wenn man diesen Song nicht nachspielt, sondern neu fühlt? Gemeinsam mit seinem Keyboarder Chris Stanton verändert er das Stück von Grund auf. Die Band verlangsamt das Tempo. Die fröhliche Leichtigkeit verschwindet. Dafür entsteht eine kraftvolle Mischung aus Soul, Gospel und Rock. Aus einem lockeren Beatles-Song wird plötzlich etwas, das klingt wie ein persönliches Bekenntnis. Als die Aufnahme fertig ist, sind sogar die Beatles beeindruckt. Vor allem Paul McCartney äußert sich später sehr positiv über Cockers Interpretation. Und dann kommt der August 1969. Woodstock. Mehr als 400.000 Menschen sind auf eine Farm im Bundesstaat New York geströmt. Es regnet in Strömen, der Zeitplan ist längst zusammengebrochen und überall ist Schlamm. Und genau in diesem Chaos steht Joe Cocker auf der Bühne. Es beginnt mit dieser langsamen Hammond-Orgel. Dann setzt die Band ein. Und plötzlich wird aus einem Song über Freundschaft die Hymne eines ganzen Festivals. Denn Woodstock war mehr als ein Konzert. Es war für viele Menschen die Vorstellung, dass Gemeinschaft stärker sein kann als Konkurrenz. Dass man sich gegenseitig trägt. Dass man mit ein bisschen Hilfe von seinen Freunden weiterkommt. Genau davon erzählt dieser Song. Vielleicht ist das der Grund, warum viele Menschen heute zuerst an Joe Cocker denken, wenn sie diesen Titel hören. Nicht an die Beatles, nicht an Ringo Starr, sondern an einen Mann mit rauer Stimme, wilden Bewegungen und einer Band, die einen Popsong in ein emotionales Gewitter verwandelte. Und genau diese Version hören wir jetzt. Einen der großen Momente von Woodstock. Joe Cocker mit With a Little Help From My Friends.
3: We're gonna leave you. With the usual thing. The only thing I can say, as I've said to many people, is this title just about puts it all into focus. It's called With a Little Help From My Friends. Remember it.

0: the greatest band and myself. Thank you very much indeed. See you again. Beautiful.
1: Joe Cocker lieferte einen der bewegendsten Momente von Woodstock und meine bezaubernde Assistentin Lara sorgte für die Geschichte hinter diesem Song. Vielen Dank von dieser Stelle nochmal an dich, Lara, und ich hoffe, wir hören dich vielleicht öfter. Ich mag deine Stimme. Was wollte ich so erzählen? Joe Cocker lieferte einen bewegendsten Moment des Festivals. Genau, und andere setzten dagegen auf politische Botschaften. Denn Woodstock fand ja nicht im luftleeren Raum statt. Vietnamkrieg, die Fighter, gesellschaftliche Konflikte waren überall zu spüren. Bürgerrechtsbewegung. Und viele Künstler nutzten die Bühne, um Haltung zu zeigen. Und hier kommen Jefferson Airplane.

0: Platte der Woche.
1: Das ging jetzt vielleicht ein bisschen schnell mit dem Jingle. Verzeihung, aber manchmal sind die Finger dann einen Schritt weiter. Wenn man heute verstehen möchte, warum Woodstock bis heute einen solchen Klang besitzt, dann lohnt sich ein Blick auf unsere heutige Platte der Woche. Und ja, was könnte es anders sein? Die 1970 erschienene Woodstock Music from the Original Soundtrack and More. Dreifach LP. Und viele Menschen haben da erstmal die Möglichkeit gehabt, das Festival auch zu Hause nachzuerleben. Nicht jeder Künstler ist darauf vertreten. Und natürlich kann keine Schallplatte ein ganzes Wochenende einfangen. Das geht nicht. Aber sie konserviert einige jener Momente, die Woodstock zur Legende gemacht haben. Unsere Platte der Woche, Woodstock. Music from the Original Soundtrack and More. Mit diesem ikonischen Cover, ja, wo die sich in die Decke hüllen und hinten der ganze Müll liegt und so. Wir machen weiter mit einer weiteren Aufnahme von Woodstock. Und manchmal sind die Aufnahmen von der Qualität her nicht so gut, aber ja, die Technik war halt damals in diesem strömenden Regen auf dieser Farm nicht immer gut, so gut, wie wir das heute im Jahr 2026 kennen. Es kommt The Wait, The Band, Woodstock, nachts.

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1: Zwei sehr unterschiedliche Songs von Woodstock haben wir gerade gehört. Auf der einen Seite das entspannt gelassene The Weight von The Band. Und auf der anderen Seite die endlosen Jams von Can It Heat. Und mein Stuhl knatzt. Genau diese Gegensätze machen das Festival so besonders. Also nicht mein Stuhl, sondern... Zum Abschluss dieser Flower Power Hour fehlt jetzt noch ein Künstler. Und vielleicht ist das auch das Bild, das viele Menschen bis heute mit Woodstock verbinden. Hier kommt Jimi Hendrix. Und nein, nicht mit der Hymne, sondern Purple Haze.

Huch. Ja, das passiert manchmal bei Jimi Hendrix. Das, ja. Da war wohl das Band zu Ende. Ja, wie gesagt, ich habe heute ein bisschen authentische Aufnahmen verwendet. Da habe ich wohl nicht mehr so ganz dran erinnert, dass die bei Jimi Hendrix sehr abrupt endet. Und was ich noch sagen wollte ist, man kann sich ja darüber streiten, ob jetzt Keith Moon von The Who oder John Bonham von Led Zeppelin der beste Drummer ist. Aber auf Nummer 3 ist Mitch Mitchell. Weil wer hinter Jimi Hendrix sitzt und dann noch die 32 trifft, der hat es verdient, die Nummer 3 zu sein. Wir müssen den Mikrofongalgen mal wieder schmieren. Eine Stunde Flower Power Hour. Eine Stunde Woodstock, eine Stunde Musik, die heute mehr als 50 Jahre alt ist und trotzdem noch erstaunlich lebendig klingt, oder? Was meint ihr? Woodstock war sicherlich nicht perfekt. Regen, Chaos, Schlamm, organisatorische Probleme und jede Menge Improvisation. Vielleicht ist das genau der Grund, warum Menschen bis heute davon erzählen. Hey, was so geil, ey. Weil für ein paar Tage die Vorstellung entstand, dass Musik Menschen zusammenbringen kann. Danke, dass ihr heute dabei wart. Das war die Flower Power Hour auf Radio Störfunk. Bis zum nächsten Mal. Und ich weiß noch nicht, was ich nächste Woche mache. Also es gibt so viele Poeten in der Flower Power Zeit. Und dann gibt es aber auch auf der anderen Seite Hard Rock. Das möchte ich auch gerne mal spielen. Die Anfänge des Hard Rock so. Oder eben wieder ein bisschen was Psychedelischeres oder eben Psychedelia aus dem Ostblock, habe ich neulich mal reingehört, das ist auch spannend, ja, Sumashechi. Egal, die Uhrzeit ist wurscht, Hauptsache die Nadel setzt auf und in den nächsten 2 Minuten hören wir jetzt doch noch ein bisschen Jefferson Airplane, weil es einfach so ist.

Habe ich Tschüss gesagt? Ich verabschiede mich und bis zum nächsten Mal. Und denkt dran, die Uhrzeit ist egal. Hauptsache, die Nadel setzt auf und make love, not war.

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0: Da sind wir wieder. Herzlich willkommen, meine Damen und Herren, zu unserer aller Lieblingssendung hier live auf Radio Störfunk, nämlich Radio Freispiel für euch hier aus dem Knorsikon.
1: Endlich wieder donnerstags.
2: Ja, Halleluja.
3: So, kannst du es oft genug sagen.
1: Wieder endlich wieder live. Geschafft.
2: Ja.
0: Ja, wieder erfolgreich hier zurück im Knorsikon. Wir haben es geschafft, hier für euch, für unsere Fans am Start zu sein. Und mir fällt gleich auf, mein Mikrofon ist besser. Es ist mittlerweile jetzt wirklich richtig eingestellt. Ich muss nicht hier ganz... Nein. Ich kann hier entspannt mit unseren Fans mich unterhalten. Ja, liebe Fans, kommt zahlreich zu unserer Sendung. Wir freuen uns auf euch.
2: Das Fenster ist offen.
0: Ja, wir winken euch gern. Kommt auf die Gasse. Ja. Strömet zuhauf auf die Gasse und lauscht unserer prächtigen Sendung.
2: Sagt Hallo.
0: Ja, nämlich heute für euch ja den Ball im Herzen und hier im Studio heute einen Ehrengast, ja, der offizielle WM-Ball hier für uns. Der Magus hat ihn vorbeigebracht, ja. Unser Magus. Es ist herrlich,
1: unser
0: ja.
1: Unser Magus.
0: Es ist ein Ball, ja. Und er ist rund.
1: Eigentlich müssten wir diese Szene aus Castaway nachspielen.
2: Ja, das wäre jetzt schon
1: Magus,
2: was.
1: Magus!
0: Fly, Magus, fly. Up to the sky. Ja. Fliegt auch ihr mit uns, liebe Fans, hier durch die nächste Stunde. Ja. Wir starten in unsere prächtige Sendung. Heute gibt es auch wieder für unsere Fans vieles. Ja, wir haben vieles dabei und sprechen doch über nichts davon. Deshalb gibt es Mumpitz, Scabberneck und ein prächtiges Musikscholle. Ja.
2: Aber hallo.
0: Heute besonders sweet, sweet again.
2: Ja. Und vielleicht auch ein kleines bisschen Firlefanz das mal dabei.
0: Das stimmt, ja.
2: Schauen wir mal.
0: Das stimmt, ja. Heute auch noch, nachher wird es tatsächlich auch noch hier passend, ja. So ausgebrochenen WM wird es jetzt heute endlich mal inhaltlich, aber erst später. Ja. Wir teasern das jetzt mal an. Wir regen uns heute nämlich mal wieder auf, aber das kommt erst später. Ja. Und wir haben mehrere Themen, über die wir uns da aufregen können. Ja. Aber unser Magus, der freut sich auf die WM, ja, hat jetzt schon hier den Ball rollen lassen. Und
2: Nachdem wir ihm so wahnsinnig toll zugespielt

0: voller Trockenheit. Ja. Ist das nicht schön?
1: Also gewohnt sweet. Und tja, ich würde sagen, wir machen gleich mal einen Köpper, einen Hechter in unser prächtiges Musikschorle.
0: Echt, wir schleimen mal direkt eine Eiteife.
1: Ja, da ist so viel Schorle, da ist so viel Kohlensäure drin, die müssen wir mal geschwind abfangen. Ja? Mit dem Mund so übers Glas gehen und einatmen.
0: Einmal geschwind abschöpfen.
2: Ja. Das klingt fast wie so ein Airbag.
0: Ja, was haben wir denn so oben drauf? So ein schöner Airbag. Aber das sind nicht alle Leute.
2: Nee. Oder zumindest sollten es nicht alle Leute haben.
0: Ich würde auch sagen, zumindest sollten es nicht alle Leute haben. Also ich will es jetzt nicht aussprechen, aber ihr hört im Lied ganz genau, wer so gemeint ist. Grüße von der Terrorgruppe.

0: Da sind wir wieder zurück im Knorsikon, ja, dem hölzernen Studio.
1: Lev.
2: Für euch aus der Mitte von Schwäbisch Hall, aus dem Herzen quasi.
0: Ja.
3: Aus Studio 2.
2: Jawohl.
3: Radio Störfunk.
0: Das stimmt. Und ich bin mir ganz sicher, unsere Fans, die gerade zahlreich vor ihren Empfangsgeräten sitzen und uns zuhören, die haben auch den Sender im Herzen. Ja, so wie wir.
2: Genau. Und das Herzfeuer, das brennt nicht nur, das lodert auch nicht. Das steht richtig ab, würde ich sagen.
0: Ja.
2: Sonst, also, ja.
0: Das stimmt.
2: Das muss, damit es halt auch auf Empfang gepeilt ist, weißt du, da muss das Herzfeuer abstehen.
0: Das sind die Sweet Vibes, ja.
2: Ja,
0: lasst euch auch von den Sweet Vibes anstecken hier bei Radio Freispiel. Und falls ihr dann so richtig sweet seid, so richtig in Stimmung, dann filmt euch und schickt uns die Videos, liebe Fans.
2: Schickt uns Sweet Vibes per Video.
0: Ja.
2: Fühlt euch sweet und frei.
0: Wir brauchen nämlich nach wie vor Material, denn wir übernehmen hier ja bald sämtliche lokale Kulturinstitutionen hier als Speerspitze, der Vorreiter der Avantgarde der Haller Kulturszene. Ja. Ist das auch eigentlich standesgemäß, würde ich sagen. Und wir brauchen da noch Material, ja, weil wir haben dann so viel Ausstellungsfläche für euch, für unsere Fans. Das heißt, wir brauchen Videos von euch.
2: Genau.
0: Am besten in allen möglichen Lebenslagen und auch, wenn ihr waldsüß seid. Ja. Unsere Fans gehen ja gern in die Natur, sind sehr naturverbunden und auch generell da relativ gut unterwegs. Und deshalb seid waldsüß, geht in den Wald, genießt es und schickt uns davon Videos.
2: Genau, das wäre schon mal was, also für euch, für uns, für alle da draußen. Unterstützt uns mit euren Sweet Vibes.
0: Ja, es ist Kunst, Und deshalb freue ich mich schon drauf. Ja? Weil man muss ja auch ein bisschen hier mal die Kulturszene boosten. Ja? Bisschen impfen mit Kreativität hier, das Ganze.
2: Ein Frosch im Hals. Gerade bei diesem Wetter kann es gerne mal passieren. So.
0: Das stimmt, ja. Viel in der Luft, ja. Viel am Schweben, ja. Pollen allerhand. Also, falls ihr gerade niest und hustet oder keucht.
2: Ja? Genau, oder falls ihr tränische Augen habt aufgrund von Pollenallergien oder sonst irgendwas, dann haltet es fest. Und zwar in einem Video.
0: Ja. Das kommt dann in die
2: Sonderausstellung. Sonderfans.
0: Ja, da haben wir bestimmt was auf Lager. Was wir auch auf Lager haben, ist prächtiges Musikscholle, ja.
2: Oh ja,
0: so
2: sweet schon wieder.
0: Und so lecker. Nur für euch zusammengemischt heute. Und so irgendwelche Kräuter noch reingeschmissen oder irgendwelche Minze. Und,
2: quasi so wie Miraculix.
0: Quasi, ja. Zaubertrank. Zauberscholle.
2: Heute ist die Zauberscholle. So von der Musik her ist es echt eine Zauberscholle.
0: Unser Zauberscholle.
2: Das nimmt euch mit.
0: Ja, es ist herrlich.
2: Es ist wunderbar.
0: Was haben wir denn als nächstes? Ja, was schäumt denn da nach oben?
3: Ein Klassiker, Bullet in the Head.
2: Classic. Das ist ja auch richtig prickelnd. Also, viel Spaß und drehe mal richtig auf mit für Rage Against the Machine.
0: Tanzt und filmt.
2: Ja,

0: zurück bei Süßio Freispiel.
1: Ja.
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0: Und da entweder im Browser oder in der Mediathek 7+5 Tage. Denn unsere Wiederholung läuft dienstags um 0 Uhr. Deshalb sind wir das Deckblatt des Dienstags und euer Guiding Light in der Mediathek. Und so sweet.
2: Also schaltet ein.
0: Ja, unser Dominik ist jetzt ein bisschen hier, wie soll man sagen, auf Krawall gebürstet scheinbar.
2: Ja.
0: Ich wollte eigentlich gern nochmal deine Sweet Voice hören von letzter Woche.
2: Was so sweet?
0: Ja, genau die.
2: Du meinst das?
0: Das passt so schön gerade zu der Hintergrundmusik.
2: Wenn wir alle schon ein bisschen sweet reden.
0: Ja, so ein bisschen einfach mal sich auf die sweeten Seiten des Lebens konzentrieren.
3: Ach Leute.
2: Einfach mal ein bisschen down chillen.
3: Es ist doch einfach mal so entspannt.
0: Oh ja. Das stimmt.
2: Mhm.
0: Oh, und
2: jetzt kommen wir alle ein bisschen runter.
0: So lecker die selber gemachte Limo. Also falls ihr auch selber gemachte Limo im Garten trinkt, filmt euch. Und auch die Zutaten. Ja?
2: Ich wollte es gerade sagen.
0: Filmt euch mit den Zutaten.
3: Schickt wir brauchen auch uns gerne das Rezept. Euer Rezept plus genug Pfandzettel.
0: Oh ja. Und dann gibt es ja bald vor der Sendung selber gemachte Limo für eure Lieblingsfreispielbande.
2: Hm? Oh ja, wäre das nicht fein? Ist das nicht schön?
0: Dann brauchen wir aber
2: kann
0: auch Eiswürfel
2: nicht,
0: von der Tankstelle.
2: Das perfekt, was ich auf der Bucketliste so abhaken. Oh, ich habe Kräuter und Limo für die Freispielcrew gemacht.
0: Ja, vielleicht wird es ja jetzt hier bald nochmal richtig warm. Ne? Vielleicht hat sich der Sommer jetzt nicht schon nach einem kurzen Intermezzo verabschiedet und kehrt zurück, beglückt uns alle mit Wonne und Sonne. Und dann hätten wir den Vorteil, dass wir hier im Knorsikon ja sowieso immer bei hohen Temperaturen vor uns hin darben. Ja? Und dann könnt ihr uns vielleicht so eine selber gemachte Limo, dann gehen wir noch zur Tankstelle oder zu einem lokalen Supermarkt unseres Vertrauens. Es gibt viele gute Supermärkte in der Stadt. Sucht euch einen aus und dann holen wir uns Eiswürfel und machen hier so richtig lecker Feenlimo. Ja?
2: Dann machen wir eine Limo-Party.
0: Ja, kommt vorbei, ja. Winkt uns und wir trinken dann am Fenster Limo, während ihr unten schwitzt.
2: Wir haben diese extra langen 3 Meter Strohhelme. Das heißt, ihr braucht unten bloß die Limo hinstellen und wir können von hier oben schlürfen. Alles fein.
0: Oh, jetzt bin ich hier.
2: Ach, jetzt, was machst du denn da?
0: Jetzt bin ich hier schon ans
2: das
0: Mikrofon gestoßen.
2: So
0: ich muss mich jetzt so neu einstellen hier auf diese neuen Klänge. Ja, unsere Fans, die erleben jetzt diese Sendung hier durch den neuen Sound. Einstellungen auf ganz neue Art und Weise. Ne? Ihr hört uns jetzt erstmal, wie wir wirklich klingen. Es ist so. Bisher war alles immer nur fake. Durch Filter.
3: Ist alles fake.
0: Alles fake, ja.
2: Alles fake.
0: Ach ja, Radio ist geil, sage ich da nur.
3: Ja. R.I.G.
0: R.I.G. Und unsere Fans sehen das genauso, das weiß ich.
2: Natürlich, ja. sonst würden sie ja nicht zuhören.
0: Das stimmt. Und immer so süß schnattern, wenn wir vorbeilaufen.
2: Ja.
0: So sweet.
2: Ich habe sie neulich auch erst wieder vorbeiflattern sehen. Ich glaube, eine von unseren, also einer unserer Fans wohnt irgendwo bei mir in der Nähe. Auf jeden Fall flattert da immer ein Fan, eine Fähnte vorbei.
0: Na, da ist doch hinten, glaube ich, das kleine Bächle, oder? Da gibt es vielleicht auch Fähnten.
2: Was ist los,
0: Silas? Das ist einfach die Tierwelt in Hessenthal, ja. Und da gibt es auch den Waschbachlachs.
3: Ja, und den Waschbärlachs.
0: Waschbärbachlachs.
2: Ich habe auch tatsächlich neulich.
3: Der Waschbachbär.
2: Ich lieg im Wohnzimmer auf meiner Couch, guck aus dem Dachfenster raus und auf einmal gefühlt einfach nur so einen halben Meter über dem Dachfenster so wunderbar ein Rotmilan ganz langsam vorbeifliegend. Und dachte ich mir, oh, verdammt, jetzt brauche ich aber mein Handy, das will ich, wenn er nochmal vorbeifliegt, entweder aufnehmen, ein Bild machen. Ja, der ist dann nicht nochmal vorbeigeflogen.
0: Pass
2: das fand
0: auf,
2: ich ziemlich schade.
0: Pass auf, dass er dich nicht hinfortträgt. Ja?
2: Oh nein!
0: Oh, was hat denn der Rotmilan da am Horizont in den Klauen?
2: Dann
0: hat es sich ja der Dominik. Ja?
2: Dann flatter ich mit dem Milan.
0: Na, der bringt dich dann in sein Nest und verfüttert dich an seinen Nachwuchs. Ja? Da
2: bist das weg. Reicht aber eine Weile.
0: Na, die sind hungrig. Hörst du nicht schreien?
3: Und das waren die Hessentales für diese Woche.
0: Ja, ist halt echt so. Hessentales, unsere neue Rubrik, ja, regelmäßig hier bei Radio Freispiel.
2: Nur so, für euch.
3: Wir finden uns einfach jede Woche neu.
2: Das stimmt. Aber so muss es ja auch sein, sonst ist es ja langweilig.
0: Oh, das waren gerade übrigens die Sommergeräusche.
2: Ein wenig. Ich probiere gerade neue Sommergeräusche aus.
0: Freispiel Summer Sounds. Bald eine Woche lang wir campieren hier mitten in der Stadt auf dem Grasbödele und hören uns einfach die Summer Sounds an, ja?
2: Ja.
0: Zusammen mit euch.
2: Genau, ich wollte gerade sagen, und ihr könnt live mit dabei sein.
0: Lernt uns kennen. Kommt
2: einfach zu uns. Und setzt euch dazu. Ja. Und Pfandzettel und trinken.
0: Oh. Selber gemachte Limo,
2: ja. Ja, ja, ja.
3: Am besten in Pfandflaschen, die wir dann abgeben können.
2: Das ist ja ultimativ, natürlich. Das war super mitgedacht.
3: Ja.
0: Also, falls ihr vorbeikommen wollt bei den Freispielen Summer Sounds, haltet Ausschau bald auf dem Grasbödele. Ja? Eine Woche lang mit euch.
2: Ganz genau. Und ohne uns.
0: Ist das herrlich, ja? So, ich würde sagen, wir entlassen unsere Fans mal wieder in Richtung herrlicher Musik, ja?
2: Ich würde auch sagen,
1: Sweet Music.
2: Zunehmend albern. Ich würde sagen, das muss.
0: Ja, Freispiel ist die Musik der, die Sendung der guten Musik und der schlechten Entscheidungen.
2: Ja, genau. Ja.
0: Fahrt mit uns im Karawan der Sünde. Gehen 23 Uhr.
3: Ne? Exklusiv.
2: Nur für euch.
0: Es ist so sweet und so herrlich. Was haben wir denn als nächstes bei unserem, in unserem Scholle, in unserem Schorle?
2: Was schwimmt denn
3: da? Ihr werdet mich jetzt für verrückt halten, aber ich sag, da kommen die Scorpions.
0: Oh ja, und da haben wir, jetzt hören wir mal rein und danach haben wir da tatsächlich eine Story dazu.
2: Jawohl. Ja. Ungewohnte Vibes.
3: The Sale.
0: Sales of
3: Charon.
0: Ja, Sales of Charon. Bis gleich.

0: Rock Fever.
1: Da sind wir wieder. Das waren Scorpions mit Sails of Charon und Steam Rock Fever. Und das war tatsächlich so ein bisschen meine Überraschung der vergangenen Woche. Ich bin nämlich irgendwie auf die 70er-Phase der Scorpions gestoßen über Umwege. Und ich kannte die bisher eigentlich nur so unter ihren 80er-Hits. Und das ist halt so ein bisschen Stadionrock und so ein bisschen, ja Gott, mit so Feuershow und was weiß ich. Und Ledermütze. Genau. Aber die 70er-Sachen, da sahen die auch noch eher aus wie Hippies, als ich dann die Videos angeschaut habe. Die hatten da wirklich noch so Hippie-Kleidung an und was weiß ich, ganz verrückt eigentlich.
0: Richtig lange Haare, alle miteinander, so dreckig und nur gewaschen.
1: Und die 70er-Sachen sind echt gut. Da hatten die auch noch so einen Psychedelic-Gitarristen quasi, der da wirklich so ein bisschen auf den Spuren vom Jimmy wandelt. Ja. Und es ist wirklich, muss ich sagen, echt gut. Also,
0: auf jeden Fall. Also,
1: klingt auch ein bisschen wie Cadaver stellenweise oder auch ein bisschen wie Dio in anderen Rainbow, in anderen Parts. Also wirklich überraschend. Ja, mein Surprise der Woche, ja. Surprise, Surprise.
0: Definitiv auch. Also kann ich mich nur anschließen.
1: Herrlich. Ja, hier kann man noch richtig was lernen. Wir fliegen hier durch die Nacht und durch die Genres mit
0: und
1: euch.
0: Und durch das Schorle.
1: Mit unseren Fans. Ja. So ja. Sweet.
0: Wir lassen uns treiben, wir lassen uns tragen und flattern mit den Faltern.
1: Das stimmt. Man hat Flügel breit.
0: Ja.
1: Und dann geht's los.
2: Spread your wings and fly with us,
0: liebe Fans. Dieses Jahr waren echt noch wenig Flatterer da.
1: Das stimmt. Ja.
3: Also ich hatte schon persönlichen Besuch.
0: Ja? Also hier im Studio dieses oder?
3: Jahr? Nee. Daheim. Zu Hause. Ja, es war ein Hausbesuch.
0: Es war ein Hausflatterbesuch.
3: Ja. Das ist ja cool. Er hat durchs Fenster reingeflattert und dann saß er da.
0: Immer diese Fanflatterer.
3: Oder sie.
0: Ja. Krasse Scheiße.
3: Ja. Und wir haben dann einfach fröhlich miteinander koexistiert.
0: Das ist cool. Das ist cool. Das nenne ich mal chillige Fans so.
3: Ja. Nächsten Morgen war er dann weg.
0: Ja.
3: Irgendwohin geflattert.
0: Einfach weiter geflattert.
1: Ein Flattermann.
0: Hat einen Flattermann gemacht.
3: Vielleicht wurde er gerufen.
0: Jo, das kann gut sein.
3: Ja.
0: Das ist einfach bloß so auf der Durchreise gewesen.
3: Weil er wollte sich einfach mal ablegen und dann.
1: Der geht halt immer in Richtung Licht. Der geht halt immer in Richtung Licht. So wie Freispiel, wir streben auch immer in Richtung Sonne. Ja. Immer in Richtung Wärme und Sonne. Wärmt euch an uns, mit uns, an unserer prächtigen Sendung, die so viel verspricht und doch so wenig liefert.
0: Wärmt euch an unseren Stimmen. Wärmt euch an unseren angespielten Themen, die nie ausgesprochen werden.
1: Ja.
0: An so vielen Dingen.
1: Aber genau das macht uns aus, ne? Das ist einfach Kunst.
0: Genau. Das ist Freispiel.
1: So ist
0: es. Das sind wir. Und ich merke hier gerade, da ist so ein Aufkleber unter dem Tisch. Ich fummel hier gerade so mit der Hand unter dem Tisch und ich merke, da ist so ein Aufkleber.
1: Ja, du fummelst mit der Hand unter dem Tisch. Ja. Unser Dominik hier während der
0: Was
1: Sendung
0: ist
1: immer.
0: Da für ein Aufkleber?
1: Wisst ihr, liebe Fans, es ist wirklich manchmal.
0: Geht's mal im Ernst?
1: Ja, und jetzt tut er so, als wäre da
3: Doch,
1: was.
3: Lass meinen Ball los.
1: Wir haben übrigens, wir können ihn ja nochmal nennen, ja. Wir haben heute Besuch im Studio.
0: Ferdinand, der Ball.
1: Ferdinand, unser WM-Ball der aktuell laufenden Fußball-Weltmeisterschaft. Ja.
3: Sag mal hallo.
1: Na, unser Ferdinand rund und prall, wie er ist, ja, hier bei uns, richtig süß und ich weiß ja, er wird viel getreten, ja, viele treten auf unseren Ferdinand ein, aber wir sagen nein,
0: lasst es. Tretet nicht ein, das ist Gewalt gegen Bälle.
1: Ja. Auch Ferdinand hat ein Recht zu leben. Ja.
0: So, jetzt mache ich mal ganz kurz. Ich habe unter den Tresen geschaut und da ist tatsächlich ein Aufkleber. Ich mache mal ein Bild da davon, weil ich will jetzt nicht die ganze Zeit mich immer wieder da runterbeugen und das kopfüber vorlesen.
1: Falls ihr ein Bild von unserem Ferdinand sehen wollt, dann klickt mal rein auf Instagram, swiped in unsere Stories, weil da haben wir ein herrliches, süßes Bild vom Silas mit unserem Ferdinand. Ja? Und unser Ferdinand ist heute auch Kopfhörerkind hier im Studio. Das heißt, er kann sich hier direkt über die unmittelbare Leitung hier direkt über die Kopfhörer unsere herrliche Sendung anhören und das freut unseren Ferdinand.
0: So, ich habe jetzt auch hier meine Live-Recherche beendet, habe das Bild von unter dem Tisch gemacht. Es ist tatsächlich ein Aufkleber und zwar von dem Burg Herzberg Festival von 2015, vom 30. Juli bis zum 2. August.
1: Ah, den hat hier also vor über 10 Jahren irgendein Schuft unter den Tisch geklebt. Ne?
0: Heide Bimbam, jetzt ist es aber sowas von ein heiliges Relikt. Das muss aber eigentlich da drunter bleiben. Es tut mir leid, dass ich da rumgeknibbelt habe.
1: Dann meldet euch, dann können wir euch jetzt noch im Nachhinein dafür belangen.
0: Ne? Oder grinst einfach nur euch eins hin.
1: Weil hier Schmutzfinkerei verjährt nie. Ne? Schmutzfinkerei verjährt nie. Sprüher, Stickerkleber, allerhand. Stickerkleber, allerhand Unholde, die hier ihr Unwesen treiben in unserer herrlichen Stadt, die werden hier ans Messer geliefert bei Radio Freispiel. Wir verkünden live euren Namen.
0: Ja, das sind auch immer diese Leute, die hier so Aufkleber hinmachen wie Sendeplanverteilung oder sowas.
3: Jeder Einpack und es ist vollbracht.
0: Das sind immer diese Aufkleber, weißt du, das siehst du überall dann in der Stadt.
3: Überall klebt was.
0: Ja, ja. Aber ja.
1: Wie sieht denn das aus? Wie sieht denn das aus? Wir sind hier die Vorreiter, die Speerspitze, der Vorreiter der Avantgarde Halle Kulturszene.
3: Ja, wir schreiben deswegen alles sauber auf ein halbwegs genormtes Papier.
1: Das stimmt.
3: Ne? Dann wird das bei uns archiviert.
1: Und wir hinterlassen auch nur bei euch im Kopf den Müll und nicht hier auf der Straße irgendwo. Ne?
3: Auf freispiel@mastodon.social. Man merkt, ich habe es geübt.
0: Ja. Ja. Definitiv.
1: Herrlich sweet.
3: Ich war letztes Mal wieder auf unserer Mastodon-Seite und habe mal geguckt, wie man das eigentlich ausspricht. Und das ist freispiel@mastodon.social.
0: Das ist gut zu wissen.
1: Übrigens ein herrliches Portal, ja. Also, ja. Falls ihr unabhängige Infos wollt von uns, die nicht durch irgendeinen Filter laufen, dann klickt einfach mal rein. Ja.
0: Oder also quasi Premium-Content.
1: Premium-Content, ja, und das sogar for free.
3: Das am besten ist natürlich, wenn man uns zweigleisig folgt. Weil dann kriegt man das wundervolle Meme auf Instagram. Aha. Und dann nach der Sendung kriegt man sogar noch den Feature-Einblick auf Mastodon.
0: Das ist schon toll.
3: Es gibt echt was.
0: Also das ist schon das absolute Mega-Service-Radio, was wir da hier bieten für euch.
3: Schon. Und eine Sache läuft ja in jeder Sendung und das ist unser Freispiel-Bingo.
0: Ja. Also falls ihr da mal ein Bingo voll haben solltet, gebt uns einfach Bescheid. Genau. Schickt das ein mit einem Pfandzettel.
3: Genau, und dann schreiben wir zurück, yay.
0: Danke für den Pfand und wir schauen mal, ob wir das Bingo so lösen können, wie du das hast.
1: Und wir schließen euch dann ganz tief in unser Herzfeuer mit ein. Ja, ihr seid dann wirklich mit drin.
0: Und maybe gibt's auch eine Erfüllung eines Musikwunsches. Apropos, haben wir diese Woche einen Musikwunsch eigentlich?
1: Oh ja, wir haben sogar einen Musikwunsch. Ich habe ihn auch bereits jetzt nachträglich hinzugefügt. Und es gibt wohl irgendeine Hintergrundgeschichte, die ist allerdings fast schon zu kompliziert. Es geht wohl darum, es war eine in der RAF-Zeit irgendwie eine Widerrede gegen Schmähangriffe auf einen Künstler oder irgendwie sowas. Ja. Hören Sie uns jetzt einfach mal an, vielleicht erkennen wir ja, um was es geht.
0: Ich bin gespannt.
1: Bis gleich.
4: Große Schimpflitanei, zusammengestellt aus den zahlreichen Schreiben an den Dichter und Sänger. Erster Gesang. 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

0: sind wir wieder. Das war Franz Josef Degenhardt mit der großen Schimpflitanei. Ja? Und so ganz verstanden habe ich es jetzt nicht. Aber vielleicht habe ich auch den Kontext vorher noch nicht so ganz durchstiegen. Aber falls ihr es verstanden habt, dann filmt euch. Ja. Was ich aber verstanden habe, ist der Titel. Ja? Die große Schimpflitanei. Die kommt jetzt auch, weil anlässlich der herrlichen Gelegenheit, euch jetzt heute hier bei unserer Sendung zu berichten, was uns umtreibt, wollten wir jetzt mal über die WM reden, die jetzt ja gerade angefangen hat. Und ich glaube, das erste Spiel ist auch schon entweder vorbei oder in seinen letzten Spielzügen. Ja. Und tja, ihr wisst ja auch, dass jetzt demnächst auch die deutsche Mannschaft spielt. Und ich reg mich ja gern über den Bundesjule auf. Ja. Unser Bundesjule, der steht in einer Reihe mit den Lichtgestalten unserer Zeit, würde ich sagen. Unser Bundesjule. Und deshalb, ich bin wirklich gespannt, weil eigentlich, ich würde mal sagen, wenn man jetzt nicht völlig blind ist, müsste man es zumindest schaffen, dass man jetzt nicht komplett abkackt. Ne? Also so schlecht sind die Spieler jetzt nicht.
1: Theoretisch ja.
0: Und man müsste es eigentlich schon hinbekommen, aber ich könnte mir vorstellen, der Bundesjule denkt sich da jetzt wieder auf seinem Laptop, ja, Laptop und Lederhose, ist auch beim Bundesjule Standard. Richtig. Und ich könnte mir vorstellen, der Bundesjule ist jetzt so in seinem Laptop gefangen, dass er jetzt da irgendwie wieder sich was ausdenkt und dann habt ihr mal euch so eine Rede von, oder so, da gab es so Vorträge mal ja, von dem, wo der irgendwie so irgendwas Theoretisches über Fußball erzählt. Und das ist halt wirklich so ein bisschen, wie wenn du das so lernen würdest an der Uni. Wie spielt man Fußball? Und dann kommt da einer, rennt da einfach bis nach vorne durch. Und
2: ja, ich find einfach, der hat diese Leader-Mentalität nicht. Oder zumindest hört man die bei ihm einfach nicht.
1: Also so absolut nicht.
2: Das ist alles so...
0: Irgendwie so ein Video-Podcast irgendwie. So, ja, so podcastmäßig.
1: Das trifft's ziemlich gut. So ein Video... Podcast-Typ, der dir irgendwas erzählen will oder erklären will.
0: Der neue Podcast, Julian und Nagelsmann. Der erste One-Man-Podcast.
2: Von und für mich.
1: Oh, der bietet aber dann ziemlich hart Markus Lanz die Stirn.
0: Oh. Aber der hat wenigstens noch einen Partner, mit dem er das Ganze betreibt. Wobei jetzt auch Lanz...
1: Ja.
0: Lanz und Lanz. Lanz und Sweet.
1: Oh, das wäre doch was. Lanz und Nagelsmann.
0: Lanz. Wäre das und nicht Lanz. Was? Oh, das wäre was. Da habe ich.
2: Der WM-Podcast.
0: Das wäre tatsächlich der Knaller. Ja. Das wäre tatsächlich der
1: absolute Knaller. Stell dir mal die beiden zusammen.
0: 2 Stunden lang Phrasen dreschen. 2x die Woche.
1: Für eine Stunde.
0: Und wenn du dann so unter dem Flutlicht stehst,
1: ja, was machst du dann? Wie fühlt sich das dann für dich an? Wie trägt dich das weiter?
0: Also. Es war nur Satire.
2: Sorry, Richard.
0: Nein, das war der Bundesjule, den ich da versucht habe nachzumachen. Aber das war nur Satire.
1: Ich spreche nicht weg. Oh, viel
2: das
1: zu
2: klang gut. Jetzt aber genauso wie die Parodie auf Richard David Brecht.
0: Das stimmt, der klingt auch so ein bisschen nasal. Vielleicht unterhält sich unser Lanz-Magus auch einfach gern mit nasalen Sprechern.
1: Ja, also er ist ja selber dem nicht abgeneigt.
2: Der hat gerade kurz gebraucht.
0: Das klingt wie ein ganz exotisches Wort, unser Landsmagus.
2: Ja, aber es ist ja nicht nur Julian Nagelsmann für den Untergang des weltweiten Fußballs zuständig, sondern auch
1: tatsächlich.
2: Ein anderer Mann.
1: Ja, das stimmt. Und zwar der liebe FIFA-Oberkommissare Korruptione, hier Mr. Infantino.
0: Allegedly.
1: Ja, also jetzt mal im Ernst. Also wenn man sich einfach mal diese ganzen, die ganzen letzten Veranstaltungen anguckt, die er da gemacht hat, das ist ja alles, also what the fuck, das ist ein Korruptionsskandal nach dem anderen. Und am Anfang hat es ja noch probiert zu vertuschen, mittlerweile versucht es ja noch nicht mehr zu vertuschen. Nein, Nein, er händigt Monsieur Trump auch noch so eine mega coole von FIFA sponsored Friedens.
0: Jetzt mal so ein Happy Meal Spielzeug.
1: Jetzt mal im Ernst, keiner will das Ding haben, aber Hauptsache Mr. Föhnfrisurius in Amerika ist zufrieden und hat auch mal sein Friedenspokal. Ja, nee.
2: Er hat sogar eine Medaille dazu bekommen, die er überall tragen kann, wo er möchte.
1: Ja.
2: Zitat.
1: Das ist, weißt du, das ist so eine Sache. Ja, nee. Der eine beschenkt ihn, die einen beschenken ihn mit so riesen Airplanes und alles drum und dran. Die nächsten kommen dann halt mit so einem extra für ihn organisierten Friedenspreis.
0: Also früher hat man auch immer
1: Lachnummer die FIFA.
0: Früher hat man auch immer so kleine Pokale bekommen, wenn man in der F-Jugend irgendwo beim Turnier mitgespielt hat.
2: Oh, das fand ich halt immer peinlich.
0: Und auch auf dem letzten Platz hast du dann so einen kleinen Pokal bekommen, ja. Und so einen kleinen Kicker. Der war da hast du dann so ein kleines Silberkicker gehabt, ne? Da hast du dann daheim aufs Regal stellen können. Da ist mein Silberkicker, da haben wir den 12. Platz gemacht auf dem Turnier.
1: Meinst du, es ist daran angelehnt?
0: Ja, ich wollte damit nur ausdrücken, manchmal gibt es das ja, also so ein Pokal ist das, was man draus macht. Ne?
1: Das ist quasi das Trostpflästerle vom Infantino zum Trump.
2: Ja, das nee, muss manchmal. Ich trotzdem was, das ist ja auch nicht fürs Kind, das ist ja auch eher für die Eltern, dass die sich irgendwo was hinstellen können.
0: Ja, wobei der neue Trend ist ja, dass auch gar nicht mehr gezählt wird. Ja, lass ja die Buben einfach kicken.
2: Das ist egal, wer beim Marathon als erstes ins Ziel kommt.
1: So schaut's.
2: Ich suche am Ende einen aus.
0: Ja, ist früher, da bist du noch auspeitscht worden nach dem Spiel, wenn nicht pariert hast. Da hängst du noch in der Kabine, bist noch mit der Stütze, bist auspeitscht worden. Aber
1: denkt sich Trump gerade auch wahrscheinlich.
0: Tja,
1: aber ja.
0: Oder nass gemacht.
1: Ich bin immer gespannt. Ich glaube, das wird eine der wohl schlechtesten WMs ever. Oder was denkt ihr?
0: Ja, gut, ich weiß nicht, das sagen sie jedes Mal. Das sagen sie jedes Mal.
2: Wo liegt die Messlatte nach den letzten Jahren?
1: Ja, ich bin mir ziemlich sicher, alleine von diesen Ticketpreisen, die Hotelpreise, die Einreisebedingungen in die USA und alles das, macht es nicht besser. Und die Sympathie zu den USA momentan so für Übertragungen, dass man sich das live anguckt, ich glaube, das macht es jetzt auch nicht wirklich zwingend besser. Weiß nicht, ich glaube, das wird so eine absolute Flachnummer, diese WM.
0: Vielleicht bist du aber auch einfach nur zu sehr Romantiker. Ja, und wartest auf irgendwie so ein Groß-Ereignis, wo irgendwie alle.
1: Maybe, das kann sein.
0: Ich meine, das ist ja auch bei anderen Sportevents jetzt nicht so, dass irgendwie jeder mit wehenden Fahnen durch die Gegend rennt und vielleicht muss man auch einfach so dass sich das anschauen. Da machen sie halt wieder ihren Scheiß.
1: Ja, das machen sie.
0: Die fetten Jahre sind vorbei. Ja? Radio Freispiel gibt es aber immer noch und wir sind sogar noch, wir haben noch Potenzial, ja. Noch kein Stern auf dem Hall of Fame, aber er kommt bald. Ja? Mit unseren Fans im Gepäck geht es hier ganz nach oben. Ja? Die Weltmeisterschaft der Radiosendungen. Wir sind eigentlich Favorit dieses Jahr, würde ich sagen. Ich glaube, wir bekommen den Pulitzer-Preis oder irgendwie sowas.
1: Sorry, mir liegt ja noch einer auf der Zunge, weil du gerade gesagt hast, weil wir es gerade so von WM hatten und du hast gemeint, die fetten Jahre sind vorbei. Das ist auch das, was sich Italien dieses Jahr denkt.
0: Ja, da sind sie schon lang vorbei.
2: Ja, das ist jetzt, glaube ich, die dritte WM, bei der sie nicht dabei sind.
1: Deswegen.
2: Die sechste WM?
1: No way.
2: Nee, das sechste große Turnier, oder?
0: Zum Glück haben wir hier einen richtigen Experten im Studio. Ist
1: die Stimme aus dem Hintergrund, wieder einmal die Stimme aus dem Off.
0: Aus der Tiefe des Raumes.
1: Aus der Tiefe des Raumes. Was sagt die Stimme aus der Tiefe des Raumes?
2: Die Stimme aus der Tiefe des Raumes sagt auch, dass wir auf die Uhr gekracht sind und zwar wahnsinnig. No way.
0: Das stimmt. Vor lauter Sweetness hier. Das war mal wieder ein Aufreger der Woche. Ja? Mhm. Hier nach langer Zeit mal wieder. So sweet.
2: Dafür gibt es jetzt auch einen Sprenger.
1: Genau.
0: Das stimmt. Und wir wünschen euch eine herrliche Nacht. Träumt süß, träumt von uns. Sweet again.
1: Blow
0: it
1: off.
0: Schaltet auch nächste Woche wieder ein, wenn es heißt Radio Freispiel. Hier bei Radio Störfunk.
1: Ja, nur für euch.
0: Bis nächste Woche.
1: Ciao.

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